0: Venlo ist zwischen Kreuz Mönchengladbach und Mackenstein wegen Brückenarbeiten bis heute Vormittag etwa 9 Uhr gesperrt. Die A92 München Richtung Deckendorf ist zwischen Dreieck Flughafen München und Freising Mitte wegen Bauarbeiten noch etwa eine Stunde bis um 3 gesperrt. Die B44 Ludwigshafen Richtung Mannheim ist zwischen Heinichstraße und Kurt-Schumacher-Brücke wegen Bauarbeiten gesperrt. Nutzen Sie bitte die Umleitung in Richtung Ludwigshafen über die B37. Und die B101 Mariendorf-Trebin ist zwischen Thyro und Trebin Nord wegen Brückenarbeiten in beiden Richtungen gesperrt. Allen unterwegs eine gute und sichere Fahrt.
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0: Mit Supertramp geht's hinein in diese Stunde. Also lassen wir uns gleich mal wieder in die 80er Jahre zurückversetzen. Das Jahrzehnt, in dem so viel experimentiert wurde und wo auch so viele zeitlose Hits entstanden sind. Für Sie weiter eine angenehme Nacht. Ich bin Heiko Rasch hier aus dem Dresdner MDR-Funkhaus. Ich grüße Sie.

0: Joshua Caddison hier in der ARD-Hitnacht mit Jesse. Gold und Platin gab es dafür. In den 90er Jahren wurde das ja sein erfolgreichster Song. Den hat er auch nie wieder toppen können. Aber es reichte aus, um weltweit bekannt zu werden. Und es deutete sich ja bei ihm schon in der Kindheit an, dass er mit Musik mal ein paar Dollar verdienen könnte. Denn schon mit 12 Jahren spielte er Klavier und fand Gefallen am Komponieren. Und auch Peter Fox spielte schon in seiner Kindheit Klavier, sang im Chor und spielte auch in ganz verschiedenen Schülerbands. Also Musik als beruflicher Weg, da gab es wohl für ihn auch keine Frage. Und der Erfolg von seinem ersten Album sollte ihm da auch recht geben. Sein Debütalbum Stadtaffe übertraf ja alle Erwartungen. Das war vor 18 Jahren auch mit Gold und Platin überschüttet und 15 Jahre später hatte er dann ein zweites Album in seiner Solokarriere auch wieder an die Spitze der Charts bringen können. Und hier habe ich einen Song von seiner ersten Platte Haus am See. Hier ist Peter Fox.
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2.24 Uhr, hier der Verkehrsservice mit einer aktuellen Meldung. Vorsicht bitte auf der A4 Chemnitz-Dresden. Zwischen Chemnitz-Glöser und Frankenberg gefährdet dichter Nebel mit Sichtweiten von unter 10 Metern den Verkehr. Bitte fahren Sie hier besonders vorsichtig. Dichte Nebelbänke zwischen Chemnitz-Glöser und Frankenberg.

Es wird 2.30 Uhr, hier der aktuelle Verkehrsservice in der ARD-Hitnacht. Hier nochmal der Hinweis, Vorsicht bitte auf der A4 Chemnitz-Dresden. Zwischen Chemnitz-Glöser und Frankenberg gefährdet dichter Nebel mit Sichtweiten von unter 10 Metern den Straßenverkehr. Die A2 Dortmund Richtung Hannover ist zwischen Dreieck Hannover West und Hannover Langenhagen wegen Bauarbeiten noch bis Montag früh etwa 5 Uhr gesperrt. Die A6 Nürnberg Richtung Heilbronn ist zwischen Feuchtwangen Nord und Kreuz Feuchtwangen Kreisheim nach einem Unfall nach wie vor gesperrt. Die A14 Dresden-Magdeburg ist zwischen Mutschen und Grimma in beiden Richtungen wegen Brückenabrissarbeiten noch bis Montag früh etwa 5 Uhr gesperrt. Die A61 Mönchengladbach Richtung Venlo ist zwischen Kreuz Mönchengladbach und Mackenstein wegen Brückenarbeiten bis heute Vormittag etwa 9 Uhr gesperrt. Die A92 München Richtung Deckendorf ist zwischen Dreieck Flughafen München und Freising Mitte wegen Bauarbeiten noch bis etwa 3 Uhr gesperrt. Die B44 Ludwigshafen Richtung Mannheim ist zwischen Heinichstraße und Kurt-Schumacher-Brücke wegen Bauarbeiten gesperrt. Nutzen Sie hier bitte die Umleitung in Richtung Ludwigshafen über die B37. Und die B101 Mariendorf-Trebin ist zwischen Thyro und Trebin-Nord wegen Brückenarbeiten in beiden Richtungen gesperrt. Allen unterwegs eine gute und hoffentlich auch entspannte Fahrt.

ein bisschen Fernweh, Sehnsucht nach Ferne und Urlaub. Ja, da sind wir ja auch gerade in der Zeit, in der es sich so viele gut gehen lassen. Da grüße ich an dieser Stelle gleich mal alle, die uns auch weit über die deutschen Landesgrenzen hinaus empfangen. Genießen Sie einen erholsamen und auch erlebnisreichen Urlaub und vor allem kommen Sie gesund zurück. On My Way in L.A., gerade gehört von Phil Carmen. Damit hat er sich doch auch in den Musikgeschichtsbüchern der 80er Jahre verewigt und ist heute noch in vielen Radioprogrammen damit präsent. Und es geht jetzt in die 70er. Da war Cat Stevens schon lange aktiv und erfolgreich. Das werden auch schon fast 60 Jahre, als er sein erstes Album veröffentlichte und auch somit gleich in Amerika und Europa bekannt wurde. Viele seiner Songs sind längst Klassiker und wurden auch von vielen anderen Musikern gecovert. Moonshadow vom Anfang der 70er, das ist auch einer seiner Lieblingssongs, weil er sich immer noch ganz gern an diese Zeit erinnert, die ihn zu diesem Song inspiriert hat. Das hat er mal in einem Interview verraten. Da sagte er, ich war im Urlaub in Spanien, ich war ein Kind aus dem Londoner Westend mit hellen Lichtern und so weiter. Ich konnte den Mond nie allein im Dunkeln sehen, es gab immer nur Straßenlaternen. Ich stand also in einer schönen Nacht am Wasser, der Mond leuchtete und plötzlich schaute ich hinunter und sah meinen Schatten. Ich fand das so cool, das hatte ich zuvor noch nie gesehen. Und so können wir heute noch mit ihm diese Romantik teilen. Hier ist

Marienkäppchen in der ARD-Hitnacht. Er und seine zwei Brüder Barry und Maurice haben ja auch eines der erfolgreichsten Musikkapitel geschrieben. Und die Kollegen standen auch bei ihnen Schlange. Alle wollten mit ihnen zusammenarbeiten und produziert werden. Bis zu den Nachrichten, hier noch Two of Us und zuvor Steam. Das war ja eines der kürzesten Bandkarrieren überhaupt, ein Trio. Sie nahmen Ende der 60er Jahre einen Song auf und noch bevor der überhaupt veröffentlicht wurde, hatten sie sich schon wieder getrennt. Und nachdem der Song dann erfolgreich wurde, entstand nochmal eine Neugründung mit neuen Musikern, aber auch diese hielt nicht lange. Also eine Eintagsfliege oder ein One-Hit-Wonder klingt einiges besser und hat sich ja vom Ende der 60er Jahre auch bis heute gehalten, dieser Song. 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
1: Die Nachrichten mit Frank Wörner. Guten Morgen. Nach 3 Tagen Anreise sind 56 Feuerwehrleute aus Nordrhein-Westfalen in Spanien angekommen, um da beim Kampf gegen die schweren Waldbrände zu helfen. Schon kurz nach der Ankunft gab es die ersten Einsätze. Aus El Bierzo in Spanien, Alexander Klein.
2: Die 56 Einsatzkräfte aus Bonn, Leverkusen, Ratingen, Düsseldorf und Königswinter unterstützen dort die spanische Feuerwehr bei der Bekämpfung schwerer Waldbrände. Untergebracht ist die Einheit in einem ehemaligen Kloster im Ort Veja de Espinareda. Von dort aus fahren die Feuerwehrleute täglich in das bergige Einsatzgebiet. Schon auf dem Weg zum ersten Einsatz mussten die Kräfte am Samstagnachmittag eingreifen. Sie entdeckten ein Feuer, das am Straßenrand ausgebrochen war, und verhinderten gemeinsam mit Einheimischen, dass sich die Flammen weiter ausbreiten konnten.
1: In Köln haben am Abend zehntausende Menschen die Feuerwerks- und Drohnenshow Kölner Lichter verfolgt. Mehr von Jochen Hilgers.
3: Dicht gedrängt standen die Menschen an beiden Rheinufern und verfolgten die knapp 30-minütige Show am Kölner Himmel. Zum ersten Mal projizierten 500 synchron geschaltete Drohnen bunte Motive in den Nachthimmel, gefolgt von einem der größten Höhenfeuerwerke Europas. Trotz der großen Zahl der Zuschauerinnen und Zuschauer gab es laut Polizei zunächst keine Zwischenfälle. Alle Zugänge zum Rhein waren mit Fahrsperren gesichert. Lediglich die Heimreise gestaltete sich schwierig, weil Zehntausende fast gleichzeitig den Veranstaltungsort verließen.
1: Und das gibt's auch noch. Außenminister Wadefuhl hat die EU-Kommission aufgefordert, dem Schutz der EU-Außengrenzen absolute Priorität einzuräumen. Wadefuhl sagte der Bild am Sonntag, der Ansturm zehntausender Migranten auf die spanische Exklave Ceuta in Nordafrika habe die Anfälligkeit Europas gezeigt. In Moskau sind bei einer Explosion 3 Menschen getötet und mehr als 20 verletzt worden. Die russischen Behörden sprechen von einem Anschlag. In Bonn kann eine Fähre vorerst nicht mehr über den Rhein fahren. Sie pendelt normalerweise zwischen Bad Godesberg und Königswinter-Niederdollendorf. Der Rhein führt aber gerade so wenig Wasser, dass die Fähre an einer Anlegestelle auf Grund laufen würde. In Nordrhein-Westfalen ist in mehreren Städten der Christopher Street Day gefeiert worden. Eine Woche nach dem Anschlag auf den CSD in Berlin ging es der queeren Community auch darum, ein Zeichen zu setzen. Das sagt auch diese Teilnehmerin in Moers.
4: Also ich glaube auch nur mit Sichtbarkeit und wenn man auf die Straße geht, kann man was erreichen. Wenn man leise bleibt, wenn man sich nicht zeigt, dann bringt das nichts. Dann wird man nicht gesehen und das wollen wir nicht.
1: Der CSD wurde auch in Ahaus und Bonn gefeiert. Und das war WDR aktuell. Das Wetter in Nordrhein-Westfalen. Bis zum Morgen ist es trocken, weitgehend wolkenlos und es kühlt gut ab. In den Innenstädten bis auf 16, in Weserbergland, Sauerland und Eifel örtlich bis auf 8 Grad. Tagsüber gibt es viel Sonne und es wird wieder sehr warm. In Meinerzhagen 28 Grad, in Duisburg 30 und in Köln bis 31 Grad. Die Zeit, es ist 3.03 Uhr.
5: Und hier der Verkehrsservice in der ARD-Hitnacht. Vorsicht bitte auf der A4 Chemnitz-Dresden. Zwischen Chemnitz-Glöser und Frankenberg gefährdet dichter Nebel mit Sichtweiten von unter 10 Metern den Verkehr. Die A2 Dortmund Richtung Hannover ist zwischen Dreieck Hannover West und Hannover Langenhagen wegen Bauarbeiten noch bis Montag früh etwa 5 Uhr gesperrt. Die A6 Nürnberg Richtung Heilbronn ist zwischen Feuchtwangen Nord und Kreuz Feuchtwangen Kreisheim nach einem Unfall nach wie vor gesperrt. Die A14 Dresden-Magdeburg ist zwischen Mutschen und Grimma in beiden Richtungen wegen Brückenabrissarbeiten bis Montag früh ca. 5 Uhr gesperrt. Die A61 Mönchengladbach Richtung Venlo ist zwischen Kreuz Mönchengladbach und Mackenstein wegen Brückenarbeiten bis heute Vormittag etwa 9 Uhr gesperrt. Die A92 München Richtung Deckendorf ist zwischen Dreieck Flughafen München und Freising Mitte wegen Bauarbeiten bis etwa 3 Uhr gesperrt. Die Zeit ist schon um, also weiterhin wahrscheinlich Sperrung zwischen Dreieck Flughafen und München und Freising Mitte. Die B44 Ludwigshafen Richtung Mannheim ist zwischen Heinichstraße und Kurt-Schumacher-Brücke wegen Bauarbeiten gesperrt. Nutzen Sie hier bitte die Umleitung Richtung Ludwigshafen über die B37. Und die B101 Mariendorf-Trebin ist zwischen Tyro und Trebin-Nord wegen Brückenarbeiten in beiden Richtungen gesperrt. Allen unterwegs eine gute und sichere Fahrt.
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5: sind die ersten schon wieder auf Achse. Zeitiges Aufstehen sichert gutes Vorankommen auf der Autobahn. Das sagen sich viele, die heute in den Urlaub starten, vor allem aus Bayern und Baden-Württemberg. Für Sie einen guten Start in die wohlverdienten Ferien. Und gern sind wir mit der passenden Hitmusik an Ihrer Seite. Allen Frühaufstehern schönen guten Morgen aus dem Dresdner Funkhaus. Ich bin Heiko Asch. Ich grüße Sie.

0: Ed Sheeran, Sie haben ihn erkannt, hier in der ARD Hitnacht. 35 ist er in diesem Jahr geworden und längst alles erreicht. Er gehört ja seit Jahren schon zu den erfolgreichsten Musikern der Welt. Seine Platten und auch Konzertkarten verkaufen sich wie geschnitten Brot. Über 400 Platten, über 400 Millionen Platten hat er schon unter die Leute gebracht. Und bis November hinein ist er in Amerika auf Tour. Und jetzt bei uns Jennifer Page. Ihren größten Hit konnte sie 1998 landen, den konnte sie nie wieder toppen, aber ist immer noch präsent in vielen Radioprogrammen auf der ganzen Welt mit Crush.
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0: Annette und Inga Humpe. Zwei Schwestern, eine Leidenschaft, die Musik. Und sie haben ja auch ganz verschiedene Musikprojekte erfunden oder sich beteiligt. Ja, sie waren viele Jahrzehnte schon aktiv und haben damals in den 80er Jahren auch zusammen auf der Bühne gestanden. Ihr erfolgreichster Song gerade gehört, Careless Love. Und schon damals in den 70er und 80er Jahren gehörte Karat zu den Musikexporten der kleinen DDR. Vor allem im Westen gaben sie ja auch einige Konzerte und einer ihrer Klassiker, Über sieben Brücken musst du gehen. Und damit wurde ja auch Peter Maffay erfolgreich.
1: Dann stießen wir auf Karat, DDR, und dann habe ich gesagt, den Song will ich gerne auch singen. Und habe dann Karat in der Nähe von Wiesbaden getroffen.
2: Wir waren auch ganz schön aufgeregt, als es dann hieß, nach Wiesbaden kommt er. Ja, und er hat sich unser Konzert angehört und wir haben in der Pause noch mit ihm gesprochen, hinterher noch ein Bierchen getrunken. Also es war eine sehr, sehr angenehme Begegnung.
1: Und habe gesagt, mir gefällt der Song, habt ihr was dagegen, wenn wir den auch singen und spielen? Und sie waren einverstanden damit.
2: Und hat uns natürlich auch stolz gemacht.
0: Ja, und so ist diese Coverversion entstanden. Hier habe ich aber das Original von Karat, von ihrem zweiten Studioalbum. Das entstand 1979. In der DDR wurde die Platte mit dem Titelsong veröffentlicht und auch in der BRD wurde ja das Album rausgebracht. Da hieß die Platte Albatros. Hier ist Karat, über sieben Brücken musst du gehen.

Kurz nach halb vier, schönen guten Morgen, hier der aktuelle Verkehrsservice in der ARD-Hitnacht. Die A2 Dortmund Richtung Hannover ist zwischen Dreieck Hannover West und Hannover Langenhagen wegen Bauarbeiten noch bis Montag früh 5 Uhr gesperrt. Die A4 Görlitz Richtung Dresden ist im Tunnel Königshainer Berge wegen eines defekten Fahrzeugs im Baustellenbereich gesperrt. Die A6 Nürnberg Richtung Heilbronn ist zwischen Feuchtwangen Nord und Kreuz Feuchtwangen Kreisheim nach einem Unfall gesperrt. Die A14 Dresden-Magdeburg ist zwischen Mutschen und Grimma in beiden Richtungen wegen Brückenabrissarbeiten noch bis Montag früh etwa 5 Uhr gesperrt. Die A61 Mönchengladbach Richtung Venlo ist zwischen Kreuz Mönchengladbach und Mackenstein wegen Brückenarbeiten noch bis heute Vormittag etwa 9 Uhr gesperrt. Die B44 Ludwigshafen Richtung Mannheim ist zwischen Heinichstraße und Kurt-Schumacher-Brücke wegen Bauarbeiten gesperrt. Nutzen Sie hier bitte die Umleitung in Richtung Ludwigshafen über die B37. Und die B101 Mariendorf-Trebin ist zwischen Trüro und Trebin-Nord wegen Brückenarbeiten in beiden Richtungen gesperrt. Allen unterwegs eine gute und hoffentlich auch entspannte Fahrt. Jetzt mit Milli Vanilli.

Samantha Fox, die in der ARD-Hitnacht 60 geworden ist in diesem Jahr. Und bekannt wurde sie schon mit 16. Aber nicht mit ihrer Musik, sondern mit ihrer üppigen Oberweite. In einer britischen Tageszeitung präsentiert sie sich oben ohne, versteht sich, und wurde als das Mädchen von Seite 3 bekannt. Und vor 40 Jahren, 1986 war es, da startete sie als Sängerin. Und auch das kam an und sichert ihr heute noch ab und zu einen Platz in zahlreichen Radioprogrammen, so auch bei uns hier in der ARD-Hitnacht. Und ihre Stimme ging auch um die Welt. Und geht sie weiter. Whitney Houston.

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1: Die Nachrichten mit Frank Wörner. Guten Morgen. Außenminister Wade Pfuhl hat nach dem Ansturm von Migranten auf die spanische Exklave Ceuta in Nordafrika die EU-Kommission zum Handeln aufgefordert. Der Bild am Sonntag sagte er, der Schutz der EU-Außengrenzen müsse absolute Priorität haben. Constanze Semidei berichtet.
2: Er nannte den Vorfall in Ceuta einen absoluten Stresstest, den Europa bestanden habe, aber es sei auch deutlich geworden, wie anfällig der Kontinent sei. Wichtig sei nun, das Schengen-System nicht weiter zu gefährden. Bundesfinanzminister und SPD-Co-Chef Klingbeil lobte das Vorgehen Spaniens. Ministerpräsident Sanchez habe entschlossen gehandelt. Der Europapolitiker Weber kritisierte dagegen auf RTL die spanische Regierung und brachte mehr Befugnisse für die Grenzschutzagentur Frontex ins Gespräch.
1: Bei einer Explosion in einem Restaurant in Moskau sind 3 Menschen getötet worden. Die russischen Behörden sprechen von einem Bombenanschlag. Björn Blaschke berichtet.
3: Die Toten seien die Frau, die die Bombe bei sich gehabt habe, ein Sicherheitsmann, der versucht habe, die Frau zu stoppen, und getötet wurde angeblich auch ein Gast des italienischen Restaurants. Unklar ist noch, warum das Lokal zum Ziel des mutmaßlichen Attentats wurde.
1: Und das ist auch noch wichtig. Feuerwehrleute aus NRW sind jetzt in Spanien angekommen, um die Feuerwehr da beim Kampf gegen Waldbrände zu unterstützen. Der Spezialeinheit gehören Kräfte unter anderem aus Bonn, Leverkusen, Düsseldorf und Ratingen an. In Dormagen im Kreis Neuss ist ein Bauer beim Verladen von Rindern von einem der Tiere überrannt und schwer verletzt worden. Der 59-Jährige wurde mit einem Rettungshubschrauber ins Krankenhaus gebracht. Der Machtkampf im Weltfußballverband geht weiter. Auch wenn FIFA-Präsident Infantino seinen umstrittenen Plan zum Verkauf von WM-Anteilen zurückgezogen hat, fordert der Europäische Verband UEFA Konsequenzen und entzog ihm das Vertrauen. In Köln haben am Abend zehntausende Menschen die Feuerwerks- und Drohnenshow Kölner Lichter verfolgt. Zum ersten Mal gab es vor dem Feuerwerk auch noch eine Drohnenshow, die allerdings wegen technischer Probleme mit Verspätung startete. Danach dann das Höhenfeuerwerk, eines der größten in Europa. Der Chef-Pyrotechniker war hinterher zufrieden.
4: Ende gut, alles gut, ne? Kann man so sagen. Ja. Hat dann doch noch gut geklappt.
1: Größere Zwischenfälle gab es bei den Kölner Lichtern laut Polizei wohl nicht. Und das war WDR aktuell. Das Wetter in Nordrhein-Westfalen. Bis zum Morgen ist es trocken, weitgehend wolkenlos und es kühlt gut ab. In den Innenstädten bis auf 16 Grad, in Weserbergland, Sauerland und Eifel örtlich bis 8 Grad. Tagsüber gibt es viel Sonne und es wird wieder sehr warm. In Bad Salzuflen 28 Grad, in Duisburg 30 und in Leverkusen 31 Grad. Der Montag startet mit Sonne und ein paar Quellwolken. Später kann es dann einzelne Hitzegewitter geben. Es wird noch heißer mit 31 bis 35 Grad. Die Zeit, es ist 4.03 Uhr.
5: Und hier der Verkehrsservice in der ARD-Hitnacht. Die A2 Dortmund Richtung Hannover ist zwischen Dreieck Hannover West und Hannover Langenhagen wegen Bauarbeiten noch bis Montag früh etwa 5 Uhr gesperrt. Die A14 Dresden-Magdeburg ist zwischen Mutschen und Grimma in beiden Richtungen wegen Brückenabrissarbeiten ebenfalls bis Montag 5 Uhr gesperrt. Die A61 Mönchengladbach Richtung Venlo ist zwischen Kreuz Mönchengladbach und Mackenstein wegen Brückenarbeiten bis heute Vormittag etwa 9 Uhr gesperrt. Die B44 Ludwigshafen Richtung Mannheim ist zwischen Heinigstraße und Kurt-Schumacher-Brücke wegen Bauarbeiten gesperrt. Nutzen Sie hier bitte die Umleitung in Richtung Ludwigshafen über die B37. Und die B101 Mariendorf-Trebin ist zwischen Thürow und Trebin Nord wegen Brückenarbeiten in beiden Richtungen gesperrt. Allen unterwegs eine gute und sichere Fahrt. Kommen Sie gut an Ihr Ziel.
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5: Mal flott, mal ruhig, das soll doch weiter für jede Gefühlslage etwas dabei sein, wenn wir weiter durch die zahlreichen Hits vergangener Jahre und Jahrzehnte schlendern. Hier aus dem MDR-Funkhaus in Sachsen, ich bin Heiko Rasch, wünsche schönen guten Morgen.

ihr größter Erfolg aus den 80ern. Alone, gerade gehört hier in der ARD-Hitnacht. Sie hatten ja in Deutschland in den 70ern schon ihre ersten Fernsehauftritte, damals in der Musiksendung Musikladen. Und wer da auftrat, der sorgte auch gleich im Anschluss für eine Menge Plattenumsätze. Ihr 50-jähriges Bühnenjubiläum haben sie auch schon längst hinter sich, geben noch immer ihre Konzerte. Und gerade auf Tour ist Alvaro Soler. Erst am vergangenen Freitag, also vorgestern, rockte er die Bühne in Dresden in der Jungen Garde. Und er ist ja auch bekannt für seine Sommerlaune. Er hat den Rhythmus im Blut und auch längst schon international erfolgreich. Im September gibt er noch 2 Konzerte in Deutschland, in Erfurt und in Schwerin. Und bei uns ist er ja sowieso regelmäßig zu hören. Alvaro Soler.

0: Kurz nach 5:30, schönen guten Morgen. Ein Gruß an alle, die schon so zeitig unterwegs sein müssen oder vielleicht auch schon die ganze Nacht. Schauen wir auf die Autobahn. Die A2 Dortmund Richtung Hannover ist zwischen Dreieck Hannover West und Hannover Langenhagen wegen Bauarbeiten noch bis Montag früh ca. 5 Uhr gesperrt. Die A14 Dresden-Magdeburg ist zwischen Mutschen und Grimma in beiden Richtungen wegen Brückenabrissarbeiten auch noch bis Montag früh 5 Uhr gesperrt. Die A61 Mönchengladbach Richtung Venlo ist zwischen Kreuz Mönchengladbach und Mackenstein wegen Brückenarbeiten bis heute Vormittag etwa 9 Uhr gesperrt. Die B44 Ludwigshafen Richtung Mannheim ist zwischen Heinichstraße und Kurt-Schumacher-Brücke wegen Bauarbeiten gesperrt. Nutzen Sie bitte die Umleitung in Richtung Ludwigshafen über die B37. Und die B101 Mariendorf-Trebin ist zwischen Thyro und Trebin-Nord wegen Brückenarbeiten in beiden Richtungen gesperrt. Allen unterwegs, gute Fahrt, kommen Sie gut an Ihr Ziel.
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1: Rolf Michtell hier in der ARD Hitnacht. 4.47 Uhr, schönen guten Morgen, und da bleiben wir natürlich auch gleich bei erfolgreicher Musikgeschichte mit Bob Dylan. 10 Jahre ist es ja schon her, als er als erster Musiker überhaupt den Nobelpreis für Literatur erhielt, für seine poetischen Neuschöpfungen in der großen amerikanischen Songtradition. So hieß es damals in der Begründung. Er prägte ja die Musiklandschaft schon in den 60er Jahren. Und vor allem zeigte er immer, dass Musik keine Grenzen kennen sollte. Hier ist Bob Dylan.

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1: Die Nachrichten mit Frank Wörner. Guten Morgen. Nach 3 Tagen Anreise sind 56 Feuerwehrleute aus Nordrhein-Westfalen in Spanien angekommen, um da beim Kampf gegen die schweren Waldbrände zu helfen. Schon kurz nach der Ankunft gab es die ersten Einsätze. Aus El Bierzo in Spanien, Alexander Klein.
2: Die 56 Einsatzkräfte aus Bonn, Leverkusen, Ratingen, Düsseldorf und Königswinter unterstützen dort die spanische Feuerwehr bei der Bekämpfung schwerer Waldbrände. Untergebracht ist die Einheit in einem ehemaligen Kloster im Ort Vejar de Espinareda. Von dort aus fahren die Feuerwehrleute täglich in das bergige Einsatzgebiet. Schon auf dem Weg zum ersten Einsatz mussten die Kräfte am Samstagnachmittag eingreifen. Sie entdeckten ein Feuer, das am Straßenrand ausgebrochen war, und verhinderten gemeinsam mit Einheimischen, dass sich die Flammen weiter ausbreiten konnten.
1: In Köln haben am Abend zehntausende Menschen die Feuerwerks- und Drohnenshow Kölner Lichter verfolgt. Mehr von Jochen Hilgers.
3: Dicht gedrängt standen die Menschen an beiden Rheinufern und verfolgten die knapp 30-minütige Show am Kölner Himmel. Zum ersten Mal projizierten 500 synchron geschaltete Drohnen bunte Motive in den Nachthimmel, gefolgt von einem der größten Höhenfeuerwerke Europas. Trotz der großen Zahl der Zuschauerinnen und Zuschauer gab es laut Polizei zunächst keine Zwischenfälle. Alle Zugänge zum Rhein waren mit Wegfahrern Sperren gesichert. Lediglich die Heimreise gestaltete sich schwierig, weil Zehntausende fast gleichzeitig den Veranstaltungsort verließen.
1: Und das haben wir auch noch. Außenminister Wadefuhl hat die EU-Kommission aufgefordert, dem Schutz der EU-Außengrenzen absolute Priorität einzuräumen. Wadefuhl sagte der Bild am Sonntag, der Ansturm zehntausender Migranten auf die spanische Exklave Ceuta in Nordafrika habe die Anfälligkeit Europas gezeigt. Die EU-Innenminister beraten am Dienstag in einer Dringlichkeitssitzung über die Lage in Ceuta. In Moskau sind bei einer Explosion 3 Menschen getötet und mehr als 20 verletzt worden. Die russischen Behörden sprechen von einem Anschlag. In Aachen sind nach einem Fest in einem Gehörlosenzentrum 17 Menschen mit Magen-Darm-Beschwerden ins Krankenhaus gebracht worden. Es besteht der Verdacht, dass sie auf der Veranstaltung verdorbene Lebensmittel gegessen haben. In Mönchengladbach haben Feuerwehrleute selbst einen Brand gelegt, um ihn zu löschen. Bei der Übung ging es um die Trockenheit in Wäldern und auf den Feldern. 40 Feuerwehrleute aus Mönchengladbach und Schwalmtal haben zusammen mit Beschäftigten eines landwirtschaftlichen Betriebs trainiert, wie sie gemeinsam einen Flächenbrand löschen können. Und das ging am besten mit einem echten Feuer. Das war WDR aktuell. Das Wetter in Nordrhein-Westfalen. Bis zum Morgen ist es trocken, weitgehend wolkenlos und es kühlt gut ab. In den Innenstädten bis auf 16, in Weserbergland, Sauerland und Eifel örtlich bis auf 8 Grad. Tagsüber gibt es viel Sonne und es wird wieder sehr warm. In Detmold 28 Grad, in Düsseldorf 30 und in Pulheim werden maximal 31 Grad erreicht. Die Zeit, es ist 5.03 Uhr.
4: Und hier der Verkehrsservice in der ARD-Hitnacht. Die A2 Dortmund Richtung Hannover ist zwischen Dreieck Hannover West und Hannover Langenhagen wegen Bauarbeiten noch bis Montag früh etwa 5 Uhr gesperrt. Die A14 Dresden-Magdeburg ist zwischen Mutschen und Grimma in beiden Richtungen wegen Brückenabrissarbeiten ebenfalls bis Montag früh etwa 5 Uhr gesperrt. Die A61 Mönchengladbach Richtung Venlo ist zwischen Kreuz Mönchengladbach und Mackenstein wegen Brückenarbeiten noch bis heute Vormittag etwa 9 Uhr gesperrt. Die B44 Ludwigshafen Richtung Mannheim ist zwischen Heinichstraße und Kurt-Schumacher-Brücke wegen Bauarbeiten gesperrt. Nutzen Sie bitte die Umleitung in Richtung Ludwigshafen über die B37. Und die B101 Mariendorf-Trebin ist zwischen Thyro und Trebin Nord wegen Brückenarbeiten in beiden Richtungen gesperrt. Allen unterwegs eine gute und hoffentlich auch entspannte Fahrt.
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4: Noch bis um 6 für einen guten Start in diesen Sonntag. Schön, dass Sie dabei sind. Live aus dem Funkhaus in Dresden mit Heiko Asch im Studio. Ich grüße Sie. Schönen guten Morgen.

Paul McCartney hier in der ARD Hitnacht. Ende Mai hat er erst wieder sein neues Album auf den Markt gebracht und auch wieder an der Spitze der Charts platzieren können. In einer Woche jährt sich ja auch schon zum vierten Mal der Todestag von Olivia Newton-John. Es waren ja vor allem die 70er und 80er Jahre, die sie so erfolgreich gemacht haben. 1978 an der Seite von John Travolta in der Musical-Verfilmung Grease. Dieser Film wurde ja ein Welterfolg. Danach Xanadu Anfang der 80er Jahre. Da blieb der Film zwar unter den Erwartungen, aber der Titelsong wurde ein Riesenhit. Und schließlich stand Olivia Newton-John Ende 1981 mit Physical 10 Wochen lang an der Spitze der Charts. Und das war auch die am längsten auf Platz 1 platzierte Single der 80er Jahre insgesamt. Und das Video zum Song wurde auch mit einem Grammy ausgezeichnet. Und den Song habe ich jetzt auch dabei, in voller Länge und Schönheit. 5:12 Uhr, schönen guten Morgen.

0: Ihm gehört ja auch eine der beeindruckendsten Musikgeschichten. Michael Jackson gerade gehört, hier in der ARD-Hitnacht. 17 Jahre ist er schon nicht mehr unter uns und noch heute gibt es ja zahlreiche Fanclubs auf der ganzen Welt. Also seine Erfolge und seine Karriere überhaupt heilen noch so richtig nach. Und die gesamte Popmusikwelt hat er ja mit seiner Karriere beeinflusst und geprägt. Sei es nun mit seiner Gesangstechnik oder auch mit seinem Tanzstil. Also King of Pop. Das ist nicht übertrieben, das hat er sich mehr als verdient. Und gut, dass Erinnerungen bleiben. Und jetzt Herbert Grönemeyer. Seine Konzerte ziehen ja auch mehrere Generationen in die größten Hallen und Stadien. Das wird auch im kommenden Jahr nicht anders. Am 27. Mai ist Start für seine neue Tour in Kiel. Und da waren ja die ersten Konzerte auch im Handumdrehen ausverkauft. Also mussten neue Termine organisiert werden und da sind jetzt schon 20 Konzerte zusammengekommen. Und ich habe von ihm einen Song von seinem erfolgreichsten Album, von seinem Album Mensch aus dem Jahr 2002. Das Besondere daran, noch heute hilft dieses Album Menschen, denen es gerade nicht so gut geht, die einen schweren Verlust überwinden müssen und gerade ihnen Trost und Kraft gibt, dieses Album. Herbert Grönemeyer, Der Weg.
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kurz nach 5:30. Schönen guten Morgen. Hier der aktuelle Verkehrsservice in der ARD-Hitnacht. Die A2 Dortmund Richtung Hannover ist zwischen Dreieck Hannover West und Hannover Langenhagen wegen Bauarbeiten noch bis Montag früh ca. 5 Uhr gesperrt. Die A14 Dresden-Magdeburg ist zwischen Mutschen und Grimma in beiden Richtungen wegen Brückenabrissarbeiten auch noch bis Montag früh 5 Uhr gesperrt. Die A57 Nimwegen Richtung Krefeld ist in Höhe Mörskapellen nach einem Unfall gesperrt. Die A61 Mönchengladbach Richtung Venlo ist zwischen Kreuz Mönchengladbach und Mackenstein wegen Brückenarbeiten noch bis 9 Uhr am Vormittag gesperrt. Die B44 Ludwigshafen Richtung Mannheim ist zwischen Heinichstraße und Kurt-Schumacher-Brücke wegen Bauarbeiten gesperrt. Nutzen Sie hier bitte die Umleitung in Richtung Ludwigshafen über die B37. Und die B101 Mariendorf-Trebin ist zwischen Trüro und Trebin-Nord wegen Brückenarbeiten in beiden Richtungen gesperrt. Allen unterwegs eine gute und hoffentlich auch entspannte Fahrt.

Elton John hier in der ARD-Hitnacht. Ja, einer der vielen Meilensteine, die er in seiner Karriere auf Platte gebracht hat. Und jetzt Michael Schulte. International bekannt wurde er schon vor 8 Jahren mit dem Lied You Let Me Walk Alone beim Eurovision Song Contest in Lissabon. Da belegte er den 4. Platz und ich habe einen Song von ihm, der kam dann ein Jahr nach diesem großen Auftritt. Back to the Start. 5:42 Uhr. Schönen guten Morgen. Eva.

Ja, jeder, der sie gefunden hat, möchte sie nicht mehr missen. Eine wahre Freundschaft. Aber jede Freundschaft muss man auch pflegen. Den Kontakt erhalten, in Kontakt bleiben. Und da gibt es ja nun wirklich genug Möglichkeiten. Und heute passt es auch ganz gut, denn heute ist Internationaler Tag der Freundschaft. Also vielleicht eine gute Gelegenheit, wieder den Kontakt zu suchen und gemeinsame Erlebnisse aufleben zu lassen. 5:10 Uhr zeigt die Uhr. Nein, 9 Minuten noch vor um 6. Dann gleich wieder das Aktuelle aus der Nachrichtenredaktion. Danke fürs Dabeisein in der ARD-Hitnacht. Ab heute Abend dann wieder starten die Kollegen in Magdeburg für eine Woche mit der Hitnacht. Kommen Sie gut durch diesen Sonntag und gut in die neue Woche. 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

0: wird heute sehr sonnig und warm. In Warendorf bis 28 Grad. Königswinter kommt auf 30 und Aachen bis auf 32 Grad. Und auch die neue Woche startet heiß bei 31 bis 36 Grad.
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2: Die Nachrichten mit Kerstin Fischer. Guten Morgen. Nach 3 Tagen Anreise sind 56 Feuerwehrleute aus Nordrhein-Westfalen in Spanien angekommen. Dort helfen sie beim Kampf gegen die schweren Waldbrände. Schon kurz nach der Ankunft gab es die ersten Einsätze. Aus El Bierzo in Spanien, Alexander Klein.
3: Die 56 Einsatzkräfte aus Bonn, Leverkusen, Ratingen, Düsseldorf und Königswinter unterstützen dort die spanische Feuerwehr bei der Bekämpfung schwerer Waldbrände. Untergebracht ist die Einheit in einem ehemaligen Kloster im Ort Veja de Espinareda. Von dort aus fahren die Feuerwehrleute täglich in das bergige Einsatzgebiet. Schon auf dem Weg zum ersten Einsatz mussten die Kräfte am Samstagnachmittag eingreifen. Sie entdeckten ein Feuer, das am Straßenrand ausgebrochen war, und verhinderten gemeinsam mit Einheimischen, dass sich die Flammen weiter ausbreiten konnten.
2: Dieses Foto oder Video ist KI-generiert. Solche Hinweise dürften uns ab heute deutlich häufiger auffallen. In der EU gelten jetzt verschärfte Regeln für alle, die KI für wirtschaftliche Zwecke nutzen. Mehr von Katrin Schmidt, WDR Brüssel.
4: Wenn man im Kundenservice zum Beispiel mit einem Chatbot zu tun hat, muss das klar gemacht werden. Sei es digital oder sei es am Telefon oder auf sonst irgendeinem Wege. Oder auf Social Media ganz konkret müssen auch Deepfakes, also diese manipulierten Bilder, Videos oder Audios, künftig sichtbar oder hörbar gekennzeichnet sein. Das gilt ganz explizit für öffentlich relevante Inhalte, also zum Beispiel politische Inhalte.
2: In Nordrhein-Westfalen ist in mehreren Städten der Christopher Street Day gefeiert worden. Eine Woche nach dem Anschlag auf den CSD in Berlin ging es der queeren Community auch darum, ein Zeichen zu setzen. Das sagt diese Teilnehmerin in Moers.
5: Also ich glaube, auch nur mit Sichtbarkeit und wenn man auf die Straße geht, kann man was erreichen. Wenn man leise bleibt, wenn man sich nicht zeigt, dann bringt das nichts. Dann wird man nicht gesehen und das wollen wir nicht.
2: Der CSD wurde auch in Ahaus und in Bonn gefeiert. Außerdem haben wir die folgenden Themen im Blick. In Moskau sind bei einer Explosion 3 Menschen getötet und mehr als 20 verletzt worden. Die russischen Medien sprechen von einem Anschlag. Am Dienstag treffen sich die EU-Innenminister zu einer Sondersitzung, um über die Lage in Ceuta zu beraten. Bis zu 60.000 Migranten waren in die spanische Exklave in Nordafrika eingedrungen. Die meisten haben die Stadt inzwischen wieder verlassen. In Aachen sind nach einem Fest in einem Gehörlosenzentrum 17 Menschen mit Magen-Darm-Beschwerden ins Krankenhaus gebracht worden. Es besteht der Verdacht, dass sie auf der Veranstaltung verdorbene Lebensmittel gegessen haben. In Dormagen im Kreis Neuss ist ein Bauer beim Verladen von Rindern von einem der Tiere überrannt und schwer verletzt worden. Der 59-Jährige wurde mit einem Rettungshubschrauber ins Krankenhaus gebracht. In Köln haben am Abend zehntausende Menschen die Feuerwerks- und Drohnenshow Kölner Lichter verfolgt. Mehr von Jochen Hilgers.
6: Dicht gedrängt standen die Menschen an beiden Rheinufern und verfolgten die knapp 30-minütige Show am Kölner Himmel. Zum ersten Mal projizierten 500 synchron geschaltete Drohnen bunte Motive in den Nachthimmel, gefolgt von einem der größten Höhenfeuerwerke Europas. Trotz der großen Zahl der Zuschauerinnen und Zuschauer gab es laut Polizei zunächst keine Zwischenfälle. Alle Zugänge zum Rhein waren mit Wegfahrsperren gesichert. Lediglich die Heimreise gestaltete sich schwierig, weil Zehntausende fast gleichzeitig den Veranstaltungsort verließen.
2: Das war WDR aktuell.
0: Dankeschön. 6.04 Uhr haben wir es und hier ist die WDR 4 Verkehrslage mit den ersten beiden Meldungen heute früh. Die A57 Nimwegen Richtung Krefeld ist in Höhe Moerskapellen nach einem Unfall gesperrt. Die A61 Mönchengladbach Richtung Venlo ist zwischen dem Kreuz Mönchengladbach und Mackenstein wegen Brückenarbeiten bis 9 Uhr dicht. Ja, und wenn noch welche reinkommen, finden Sie es auch jederzeit in der WDR 4 App und auf wdr4.de. Allen unterwegs. Eine gute Fahrt.
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0: Mit Alex Gabele. Schönen guten Morgen. Dieses Geräusch hier habe ich als Kind schon geliebt. Ach, ist doch irgendwie cool. Der Kaffee läuft durch, die Eltern werkeln in der Küche, man freut sich schon aufs Frühstück, vor allem am Sonntag. Frühstück XL, das ist heute unser Thema und da ist wirklich alles dabei. Von super gesund bis reichhaltig, von traditionell bis ausgefallen. Jo, am besten Sie holen sich schnell auch einen Kaffee, denn gleich geht's los. Nach den Everly Brothers, Gilbert O'Sullivan und das hier sind Bronze Beat. Small Town Boy. Schön, dass Sie da sind.
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0: Das sind die Everly Brothers bei WDR 4. Bye Bye Love. Mittendrin am Sonntagmorgen. 6:15. Bei den ersten unter uns schon Zeit fürs Frühstück. Ja, aber egal wann Sie frühstücken, früher oder später, sind Sie eher Team genüsslich schlemmen? Also so mit Croissant, Buttermarmelade drauf? Oder ist es bei Ihnen doch eher das Müsli mit der fettarmen Milch? Dr. Arnaldo Baldacci aus Köln hat sich auf Ernährungsberatung spezialisiert und er meint, optimal ist es ja, wenn man beides unter einen Hut kriegt.
1: Essen soll glücklich machen. Trotzdem sollte man schon auch mal auf eine gewisse Nahrhaftigkeit und auch Nachhaltigkeit auch da achten. Also ist halt jetzt wirklich die Frage, muss ich mir jetzt ein ganzes Marmeladenglas auf den Toast schmieren oder kann ich jetzt auch mal sagen, ach, ich nehme jetzt mal ein bisschen Marmelade. Ich nehme mir jetzt auch mal vielleicht einen Toast, aber mir schmeckt der Vollkorntoast auch gut, dann kann ich auch das mal machen. Also ich denke, man sollte Genuss und Gesundheit versuchen, möglichst in Einklang zu bringen. Das finde ich sehr wichtig.
0: Und eine, die das offenbar ganz gut hinkriegt, ist unsere Hörerin Simone.
2: Ich mache ganz gerne Müsli, das heißt Joghurt, Naturjoghurt, griechischen Joghurt. Dann kommt da Agavendicksaft rein, Chiasamen, Dinkelflocken, Blaubeeren und das natürlich im Bett.
0: Bloß nicht kleckern. Ja, und Birgit und Wolfgang setzen noch einen drauf. Frühstücken nämlich gerne rein vegan.
3: Müsli, Möhren, Gurke, Tomate, ganz viel Obst.
4: Paprika, Oliven.
3: Ingwer-Shot trinken wir gerne noch dazu. Zitrone mit Zimt.
0: Das klingt jetzt sportlich, aber keine Sorge, so gesund bleibt es heute Morgen nicht durchgängig. Lecker Frühstück, das ist unser Thema heute in WDR 4 mittendrin. Und wir haben gleich noch richtige Schlemmerrezepte dabei. Räucherlachs mit einer Creme aus Avocado und Frischkäse. Auflaugenbrezel natürlich oder die Edelvariante vom armen Ritter. Lassen Sie sich überraschen, aber Sie können uns auch gerne schreiben. Was sind denn Ihre Lieblingsgerichte zum Frühstück? Gerne eine Sprachnachricht über die App oder eine Mail ins Studio. wdr4.de

0: Honey ist heute nicht nur ein Klassiker, sondern ein Wegweiser. Denn die Sonne hat tatsächlich schon offen. Ein Blick aus dem Fenster lohnt sich vielerorts in Nordrhein-Westfalen. Da ist Morgenrot für bekennende Fans im Gange. Ja, und es wird heute wirklich sehr sonnig und warm. Coesfeld bis 28 Grad, Witten kommt auf 30 und Elsdorf bis 32 Grad. Morgen wird es dann wieder heiß, bis 36 Grad. Das kennen wir doch noch. 6.30 Uhr, hier ist WDR4 mit der Verkehrslage. Die ersten beiden Meldungen sind schon da. Auf der A57 eine Nimwegen Richtung Krefeld. Da ist in Höhe Mörskapellen nach einem Unfall die Fahrbahn gesperrt. Laut Polizei ist da ein Wohnwagen umgestürzt. Die A61 Mönchengladbach Richtung Venlo. Da ist die Fahrbahn zwischen dem Kreuz Mönchengladbach und Mackenstein wegen Brückenarbeiten gesperrt. Bis 9 Uhr früh. Alle Staus finden Sie auch in der WDR4-App und auf wdr4.de. Ich bin Alex Gabele und hier kommen Barry Manilow und Tina Turner. Schönen guten Morgen.
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0: Wenn das mal sich zum Sonnenaufgang passt, Barry Manilow bei WDR 4, Mandy. Erinnern Sie sich noch an die Zeit, in der Eier so ziemlich das Ungesundeste waren, was man zum Frühstück essen konnte, wegen des bösen Cholesterin? Da ist die Forschung ja mittlerweile auf einem ganz anderen Stand. Jetzt lesen wir oft, ach, so schlimm ist das ja gar nicht mit dem Cholesterin. Eier enthalten außerdem auch wichtige Spurenelemente. Und ein Ei pro Tag ist für einen gesunden Menschen überhaupt kein Ding. Das hört unsere Hörerin Jessica bestimmt gerne, wobei ein Ei für Jessica wohl ein bisschen knapp.
1: Fünf? Rührei, gekochtes Ei, Spiegelei, ganz klassisch.
0: Und auch Isabel mag zum Frühstück super gerne Eier, aber sie nimmt eine andere Variante.
2: Ich mache gerne Omelette mit Schafskäse und Tomate, finde ich ganz schön morgens. Dann Avocado-Dip dazu, mag ich auch total gerne. Ei mit ein bisschen Kohlensäure tatsächlich rein, aufgeschlagen, das wird dann ganz schön fluffig.
0: Netter Trick, ne? Ein bisschen Kohlensäure ins Ei rein, damit es locker wird. Also ein Schluck Mineralwasser oder so. Und Robert aus Köln hat auch noch einen Tipp für das perfekte Omelette oder Rührei.
3: Mein perfektes Frühstück sieht so aus, dass ich mir erstmal einen Cappuccino mit Hafermilch mache. Und dann nehme ich drei Eier, verquirl die mit einer Gabel einfach. Und dann siebe ich die durch ein feines Sieb. Das macht die Konsistenz einfach viel schöner vom Rührei. Dann wird es auf ganz niedriger Hitze, am besten in ein bisschen Butter, gegart. Und dann setze ich mich gerne auf den Balkon. Am besten scheint die Sonne und so sieht dann mein Morgen aus.
0: Das verquirlte Ei nochmal durchsieben. Das hatte ich tatsächlich auch noch nie gehört. Also, falls es bei Ihnen auch gleich Rührei zum Frühstück geben sollte, dann können Sie es ja gerne testen und uns allen dann hinterher sagen, ob es geklappt hat über wdr4.de oder über die App. This ain't no disco. 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

4. Andi hat sich gemeldet. Andi aus Schleswig-Holstein. Und er schreibt, ich freue mich immer, wenn ich mir mein Lieblingsfrühstück machen kann. Das darf ich leider aus gesundheitlichen Gründen nicht so oft essen. Weiße Bohnen in Tomatensoße. Dazu Rührei, Bacon und Toast. Ich liebe es. Ja, das wäre dann die amerikanische Variante vom extra lecker Frühstück. Danke, Andi. Und das ist heute unser Thema bei WDR4 mittendrin. Ihr Lieblingsfrühstück interessiert uns natürlich auch. Verraten Sie es uns gern per App oder Mail ins Studio über wdr4.de. 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

0: 80er und die größten Klassiker. Der hier ist von Hughes Corporation. Wie der heißt, hören wir schon. Rock the Boat. Und wir gucken kurz aufs Wetter in Nordrhein-Westfalen. Heute viel Sonne und ein bisschen windiger. In Halle 28 Grad, Mülheim kommt auf warme 30 und Leverkusen auf noch wärmere 31 Grad. Morgen wird's noch ein bisschen heißer, bis 35 Grad dann. Am Nachmittag kann's auch mal gewittern.
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2: Die Nachrichten mit Kerstin Fischer. Guten Morgen.
3: Ist aber eine gute Truppe. Wir kommen aus ganz Nordrhein-Westfalen und gucken, dass wir mit den spanischen Feuerwehrkräften dann hier den Waldbrand bestmöglich ausbekommen.
2: Feuerwehrleute aus NRW sind mit ihrer spezialisierten Waldbrandeinheit in Spanien angekommen. Untergebracht sind die 56 Einsatzkräfte in einer 2000 Einwohnergemeinde im Nordwesten Spaniens und werden dort auch gebraucht, wie der Sprecher der Einheit Frenser sagt.
3: Gerade hier in etwas abgelegeneren Regionen oder strukturschwacheren Regionen ist halt ein Netz von Feuerwehren, wie wir es aus Deutschland kennen, gar nicht so vorhanden, sodass die örtlichen Kräfte schnell mit so einem großen Waldbrand auch überfordert sind. Und da unterstützen wir mit allen Kräften, die wir haben. Und auch da kriegt man natürlich extrem viel positive Rückmeldungen.
2: Die Feuerwehrleute aus NRW werden voraussichtlich etwa eine Woche in Spanien im Einsatz bleiben. Es ist oft nicht mehr einfach zu erkennen, wenn Fotos oder Videos mit KI erstellt wurden. In der EU gibt es deshalb ab heute neue Regeln, zumindest für Unternehmen und professionelle Influencer. Sie müssen KI kennzeichnen. Diese Forscherin sagt, warum sie diese Pflicht wichtig findet.
4: Wir müssen wissen, was ist real, was ist nicht real, was ist durch eine Maschine hergestellt und was durch einen Menschen. Ansonsten verlieren wir das Vertrauen in öffentliche Kommunikation. Und öffentliche Kommunikation ist ein Kernbereich von Demokratie.
2: Die Kennzeichnungspflicht ist Teil des ersten umfassenden KI-Gesetzes in der EU. Neben mehr Verbraucherschutz regelt es auch, dass Behörden Unternehmen verstärkt kontrollieren können, die KI nutzen. Außenminister Wadefuhl hat die EU-Kommission aufgefordert, dem Schutz der EU-Außengrenzen absolute Priorität einzuräumen. Wadefuhl sagte der Bild am Sonntag, der Ansturm zehntausender Migranten auf die spanische Exklave Ceuta in Nordafrika habe die Anfälligkeit Europas gezeigt. Mehr von Constanze Semidey.
5: Er nannte den Vorfall in Ceuta einen absoluten Stresstest, den Europa bestanden habe, aber es sei auch deutlich geworden, wie anfällig der Kontinent sei. Wichtig sei nun, das Schengen-System nicht weiter zu gefährden. Bundesfinanzminister und SPD-Co-Chef Klingbeil lobte das Vorgehen Spaniens. Ministerpräsident Sanchez habe entschlossen gehandelt. Der Europapolitiker Weber kritisierte dagegen auf RTL die spanische Regierung und brachte mehr Befugnisse für die Grenzschutzagentur Frontex ins Gespräch.
2: Außerdem haben wir die folgenden Themen im Blick. In Peru ist ein Touristenflugzeug auf einem Rundflug abgestürzt. 13 Menschen sind ums Leben gekommen, laut einem Medienbericht auch 2 Deutsche. In Nordrhein-Westfalen ist in mehreren Städten der Christopher Street Day gefeiert worden. Eine Woche nach dem Anschlag auf den CSD in Berlin ging es der queeren Community auch darum, ein Zeichen zu setzen. In Moers, Aalen und Bonn. Die Stadt Essen denkt darüber nach, Videokameras gegen wilde Müllkippen einzusetzen. Mittlerweile kümmern sich genauso viele Mitarbeiter täglich um die wilden Müllkippen wie um Sperrmüll. In Köln haben am Abend zehntausende Menschen die Kölner Lichter verfolgt. Zum ersten Mal gab es diesmal auch eine Drohnenshow, die allerdings wegen technischer Probleme mit Verspätung startete. Danach dann das Höhenfeuerwerk eines der größten in Europa. Der Chefpyrotechniker war hinterher zufrieden.
6: Ende gut, alles gut, ne? Kann man so sagen. Ja. Hat dann doch noch gut geklappt.
2: Größere Zwischenfälle gab es bei den Kölner Lichtern laut Polizei wohl nicht. Das war WDR aktuell.
0: Danke, Kerstin. Gleich 7.04 Uhr. Und hier kommt die WDR4-Verkehrslage mit den ersten Meldungen heute früh. Die A57 Nimwegen Richtung Krefeld ist in Höhe Moerskapellen nach einem Unfall gesperrt. Die Polizei sagt, da ist ein Wohnwagen umgestürzt. Die A61 Mönchengladbach Richtung Venlo ist zwischen dem Kreuz Mönchengladbach und Mackenstein wegen Brückenarbeiten dicht. Bis 9 Uhr soll es noch dauern. Alle Staus und alle Sperrungen kriegen Sie rein über die WDR4-App und natürlich auch auf wdr4.de. Fahren Sie gut!
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0: Mit Alex Gabele, schön, dass Sie da sind. Wir frühstücken nämlich heute zusammen. Und zwar extra lecker. Wir suchen Ihre Lieblingsfrühstücke. Und jetzt müssen wir alle stark sein, denn Bei Isabel und Vicky braucht man echt einen stabilen Magen.
7: Ich hätte jetzt ein Partyfrühstück. Ja, auf dem Ballermann Wodka mit Chips. Ein After-Hour-Frühstück ist doch immer.
8: Ein Schnitzel geht auch immer morgens.
7: Resteküche. Kalte Pizzaschnitzel.
0: Oh Gott. Alles klar, Partyfrühstück. Ja, ist wichtig. Hatte ich, glaube ich, zum letzten Mal an Karneval oder so. So, und jetzt gibt's was Unverzichtbares. Hot Chocolate, gern als Getränk und mindestens genauso gern als Klassiker.

0: Shania Twain bei WDR 4, Forever and For Always. WDR 4, die Sendung mittendrin. Wir suchen heute Ideen für ein extra leckeres Frühstück. Und zum Sonntagsfrühstück gehört ja für viele die Edelvariante, ne? Räucherlachs auf Toast oder aufs Brötchen. Und diesen Räucherlachs, den könnten wir aber auch noch ein bisschen aufpeppen. Wie? Das erklärt uns jetzt WDR 4 Rezeptreporterin Julia Floss.
1: Wenn es schnell gehen, aber trotzdem so ein bisschen besonders sein soll, Laugenbrezeln mit Avocado, Meerrettich, Frischkäse und Räucherlachs. Ich zerdrücke die Avocado mit einer Gabel und verrühre das einfach mit Frischkäse, ein bisschen Tafelmeerrettich und etwas Zitronensaft. Mit Salz und ordentlich schwarzem Pfeffer abschmecken. Die Avocado macht das Ganze richtig schön cremig und reichhaltig. Und der Meerrettich hat eben so ein kleines bisschen Schärfe. Das passt super zum Lachs. So, jetzt brauchen wir noch ein bisschen Frische. Dafür schneide ich Radieschen und ein Stück Gurke in ganz feine Streifen. Das kann man auch raspeln. Und dann brauchen wir noch ein bisschen Gartenkresse. Die ist so richtig schön pfeffrig. Ich rühre die Gemüsestreifen und die Kresse immer direkt in den Frischkäse. Jetzt müssen wir noch die Laugenbrezel einfach halbieren, aufschneiden, großzügig mit dem Frischkäse bestreichen. Darauf kommt so locker gefaltet der Räucherlachs. Deckel drauf, fertig. Das ist cremig, frisch, knackig, salzig. Da passiert ganz viel und es ist sehr, sehr wenig Aufwand.
0: Natürlich hat die Julia das Rezept auch aufgeschrieben. Sie finden es im Internet auf wdr4.de. Bei den Infos zur Sendung mittendrin, da stehen natürlich auch noch mehr Frühstücksrezepte. So, jetzt gibt's den Nachtisch. Das ist Nazareth. Love Hurts.

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0: Bester Start in den Sonntagmorgen. Roxette, Joyride. Und das Wetter spielt auch mit. Es wird heute sehr sonnig, warm, meist wolkenlos. Dazu in Detmold bis 28 Grad. Hagen kommt auf 30 und Köln auf 31 Grad. Der Montag wird wieder sehr heiß. 31 bis 36 Grad dann. 7.30 Uhr, hier ist WDR 4 mit der Verkehrslage und den ersten Meldungen heute früh. Die A57 Nimwegen Richtung Krefeld ist in Höhe Mörskapellen immer noch gesperrt. Da hat es einen Unfall gegeben mit mehreren Fahrzeugen. Ein Wohnwagen ist umgestürzt. Da wird noch dran gearbeitet. Die A61 Mönchengladbach-Venlo ist zwischen dem Kreuz Mönchengladbach und Mackenstein in beiden Richtungen gesperrt. Brückenarbeiten sind der Grund und bis 9 Uhr soll es heute Morgen noch dauern. Alle Staus finden Sie auch in der WDR 4 App und auf wdr4.de natürlich. Ich bin Alex Gabele und hier kommen ABBA und Fidi, I Won't Let You Down. Schönen guten Morgen.
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0: Das sind aber SOS Frühstück Deluxe. Heute hier bei WDR 4 mittendrin. Ist morgens wie ein Kaiser, mittags wie ein König und abends wie ein Bettelmann. Den Spruch haben wir wahrscheinlich alle schon mal gehört und vermutlich mehr als einmal. Ehrlich gesagt, mich hat er immer so ein bisschen gestört. Ja? Einfach deswegen, weil ich abends mehr Appetit und vor allem mehr Zeit habe und vielleicht geht Ihnen das ja auch so. Und außerdem, warum bitteschön sollte Essen abends mehr ansetzen als morgens? Also Kalorien haben von Natur aus keine Uhr um. So, und jetzt kommt Dr. Arnaldo Baldacci aus Köln und der sagt:
1: Morgens wie ein Kaiser, mittags wie ein König und abends wie ein Bettelmann ist immer noch sehr aktuell, weil wir haben nachts ein Hormon, das selbst wir Erwachsene noch bilden, nämlich das Wachstumshormon. Und dieses Wachstumshormon wird tatsächlich ausgeschüttet, wenn ein leichtes Hungergefühl besteht. Und das Wachstumshormon ist der größte Fettverbrenner unter den Hormonen, die wir kennen. Wenn ich dem Körper, bevor er schlafen geht, ein bisschen Hunger lasse, der Bettelmann, dann habe ich eine erhöhte Fettverbrennung über Nacht. Also ein sogar wahnsinnig gutes Prinzip.
0: Okay, ja, ob mir das gefällt, weiß ich jetzt nicht. Aber abends ein bisschen Platz im Magen lassen, dann nimmt man nachts ab. Gut. Und morgens zum Frühstück, das ist die gute Nachricht. Da dürfen wir dann zum Ausgleich voll zuschlagen, wie unser WDR4-Hörer Holger.
2: Da gibt es drei Sachen, die bei mir immer dabei sein müssen. Das eine ist eine Mettwurst. Das andere ist ein Avocado-Toast oder ein Graubrot mit Avocado und Schinken und Ei drauf. Und was ich immer brauche, ist Heringssalat mit roter Beete. Also richtig herzhaft. Und dann ein paar Tassen Kaffee dazu. Und der Tag kann kommen.
0: Heringssalat mit Kaffee. Lieber Holger, schmecken lassen.

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Und das hier ist beides in einem. Human League, Human. Barbara Nagib hat sich gemeldet. Barbara aus Wuppertal. Wir machen ja heute Frühstück Deluxe hier mit Ihnen bei WDR 4 mittendrin. Barbara hat hier eine unwiderstehliche Mischung zusammengestellt. Haferflocken, Nüsse, Kokosnussraspeln, Quinoa und was man sonst noch so in der Schublade findet, zusammen mit verschiedenen frischen Beerenfrüchten, stichfester Joghurt. Das ist Ihr Lieblingsfrühstück. Barbara, danke schön.

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0: Klassiker von Take That. Could it be magic? Und das trifft durchaus auch auf das Wetter in Nordrhein-Westfalen zu. Wir haben einen richtig magischen, sonnigen Sonnentag. Bis zu 28 Grad in Detmold und Olpe. In Wuppertal sind 30 Grad drin und in Bergisch Gladbach 31 Grad. Aber das ist noch nichts gegen morgen. Da geht's auch sonnig los. Am Nachmittag ziehen vielleicht ein paar Wolken auf und vor allem im Bergland sind Gewitter drin. Aber die Temperaturen steigen dann auf heiße 31 bis 36 Grad.
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2: Die Nachrichten mit Kerstin Fischer. Guten Morgen.
3: Wir sind hier in einem ganz kleinen Ort untergebracht und das ist hier ein aufgegebenes Kloster.
2: Ein Feuerwehrmann aus NRW erzählt, wie seine Truppe gerade in Spanien untergebracht ist. In einer Region an der Grenze zu Portugal hilft die Einheit dabei, die Waldbrände zu löschen. Dass die NRW-Truppe in dem alten Kloster wohnen kann, hat einen Vorteil. Sie musste keine eigenen Unterkünfte aufbauen, sondern konnte direkt mit der Brandbekämpfung beginnen.
3: Da ist es total wichtig, dass man ja die Flammen, die da sind, löscht, aber auch vor allem die Glutnester, die alle noch im Boden sind, die vielleicht in Bäumen noch sind, aufspürt und dann ablöscht, damit die von dem Wind nicht mehr angefacht werden können und vielleicht den Waldbrand weiter anfachen.
2: Die Spezialeinheit der Feuerwehr war auch letztes Jahr schon in Spanien im Einsatz. Sie besteht aus 56 Einsatzkräften aus Düsseldorf, Bonn, Leverkusen, Königswinter und Ratingen. Dieses Foto oder Video ist KI-generiert. Solche Hinweise dürften uns ab heute deutlich häufiger auffallen. In der EU gelten jetzt verschärfte Regeln für alle, die KI für wirtschaftliche Zwecke nutzen. Mehr von Katrin Schmidt, WDR Brüssel.
4: Wenn man im Kundenservice zum Beispiel mit einem Chatbot zu tun hat, muss das klar gemacht werden. Sei es digital oder sei es am Telefon oder auf sonst irgendeinem Wege. Oder auf Social Media ganz konkret müssen auch Deepfakes, also diese manipulierten Bilder, Videos oder Audios, künftig sichtbar oder hörbar gekennzeichnet sein. Das gilt ganz explizit für öffentlich relevante Inhalte, also zum Beispiel politische Inhalte.
2: In Essen wird darüber nachgedacht, Videokameras gegen wilde Müllkippen einzusetzen. Das Problem damit wird in der Stadt nämlich immer größer. Aus Essen berichtet Olaf Biernat.
5: Die Entsorgungsbetriebe sprechen mittlerweile von bis zu 50 Hotspots, an denen alte Matratzen, Autoreifen, Bauschutt, alte Sofas oder stinkende Müllsäcke abgelegt werden. Meist rund um Containerstandorte oder an abgelegenen Orten, wie zum Beispiel hinter einer Lärmschutzwand an der Autobahn 40. Mittlerweile kümmern sich jeden Tag 30 Kollegen der Entsorgungsbetriebe um wilde Müllkippen im Stadtgebiet. Das sind genauso viele Mitarbeiter, die jeden Tag für den Sperrmüll zuständig sind.
2: Außerdem haben wir die folgenden Themen im Blick. In Peru in Südamerika ist ein Touristenflugzeug auf einem Rundflug abgestürzt. 13 Menschen sind ums Leben gekommen, laut einem Medienbericht auch Deutsche. In Nordrhein-Westfalen ist in mehreren Städten der Christopher Street Day gefeiert worden. Eine Woche nach dem Anschlag auf den CSD in Berlin ging es der queeren Community auch darum, ein Zeichen zu setzen. In Moers, Aalen und Bonn. Wasserspringer Moritz Wesemann hat bei der Schwimm-EM in Paris die erste deutsche Goldmedaille geholt und damit seinen Titel vom 1-Meter-Brett erfolgreich verteidigt. Am Abend ist das Heavy-Metal-Festival Wacken mit den letzten Konzerten zu Ende gegangen. Heute reisen zehntausende Menschen wieder aus dem Dorf im Kreis Steinburg ab. Neben der Musik ist Wacken vor allem für seine Schlammschlachten berühmt, weil es eigentlich immer stark regnet während des Festivals. Diesmal war es anders.
6: Backofen, ganz ehrlich. Ich glühe gerade wie ein Stück Schinkenspeck.
7: Ich lieg oben in so einem Auto drin und es war schon echt heiß da drin.
8: Schönes Wetter, letztes Jahr war es brutal anders, also wir genießen das.
2: Insgesamt waren 85.000 Menschen beim Wacken Open Air dabei. Damit war das Festival ausverkauft. Das war WDR aktuell.
0: Danke, Kerstin. Gleich 8.04 Uhr, hier kommt WDR 4 mit der Verkehrslage und den ersten Meldungen heute Morgen. Die A2 Oberhausen Richtung Hannover ist zwischen Dortmund-Mengede und Dortmund-Nordost gesperrt. Dort brennt ein Fahrzeug. Die A57 Nimwegen Richtung Krefeld ist immer noch gesperrt in Höhe Moers-Kapellen. Da hat es einen Unfall mit mehreren Fahrzeugen gegeben und ein Wohnwagen ist dabei umgestürzt. Die A61 Mönchengladbach-Venlo ist zwischen dem Kreuz Mönchengladbach und Mackenstein in beiden Richtungen gesperrt. Brückenarbeiten sind der Grund und bis 9 Uhr dauert's. Alle Staus finden Sie in der WDR4-App und natürlich auch auf wdr4.de. Fahren Sie gut und sicher.
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0: Mit Alex Gabele, schönen guten Morgen. Sonntagsfrühstück XL. Wir nehmen ja immer noch gerne Vorschläge entgegen. Wie sieht Ihr Lieblingsfrühstück aus, wenn Sie mal so richtig Zeit dafür haben? Also der Max liebt...
9: Möhrensalat mit Rührei. Möhren raspeln und Äpfel kleinschneiden und Staudensellerie kleinschneiden. Und dann Apfelessig, Balsamico und Olivenöl. Also es ist auf jeden Fall lange sättigend. Oder so Rote-Bete-Salat mit Rote-Bete, Avocado und Apfel. Also eher früh morgens und so über den Tag verteilt.
0: Okay, danke Max. Für alle, die es vielleicht doch lieber etwas süßer mögen, haben wir auch gleich einen Vorschlag. Arme Ritter Deluxe. Schönen guten Morgen.
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0: BDR 4, mittendrin am Sonntagmorgen. Da fällt das Frühstück ja meist besonders gemütlich und üppig aus, erst recht in der Urlaubszeit. Und deswegen sprechen wir heute Morgen über Ideen für ein extravagantes Frühstück. Hier kommt ein Tipp von unserer Hörerin Hanna.
1: Egg Benedict geht immer. Ein pochiertes Ei auf Brioche oder Toast mit Sauce Hollandaise und gerne Räucherlachs dazu.
0: Hier bei uns haben die Kalorien noch ein Zuhause, ne? Und wenn wir jetzt gerade schon auf diesem Trip sind, mit richtig lecker und egal wie viele Kalorien da drin wohnen, WDR4-Autorin Julia Floss hat noch eine Rezeptidee, die auch so richtig köstlich klingt, vor allem, wenn man gerne süß frühstückt.
2: Sonntags darf es ja auch mal ein bisschen aufwendiger sein und dann mache ich total gerne arme Ritter. Und zwar eben nicht aus dem Graubrot vom Vortag, sondern aus Brioche bzw. aus Stuten oder Hefezopf. Ja, und den gibt es auch schon vorgeschnitten in ganz vielen Supermärkten. Ansonsten einfach mal in der Bäckerei so einen Stuten kaufen und in dicke Scheiben schneiden. Wir brauchen Eier, Milch, man kann auch Milch halb Sahne machen, ein bisschen Vanillezucker und eine Prise Salz. Das verkleppern wir und dann legt man da einzeln die Brotscheiben rein. Die sollen sich so ein bisschen vollsaugen, aber auch nicht so, dass sie auseinanderbrechen. Wir müssen die ja noch da rausheben und in der Pfanne schön anbraten, schön in Butter, rechts, links, eher mittlere Hitze. Die brauchen ein kleines bisschen Zeit, damit sie außen richtig schön goldgelb sind und in der Mitte aber eben durchgegart. Ja, und dann lege ich die auf so ein Küchenkrepp, bisschen abtropfen lassen und wälze die auf jeden Fall noch warm in einer Mischung aus Zimt, Zucker und einer kleinen Prise Salz. Das ist immer der Geheimtipp.
0: Und Julia hat noch einen Bonustipp dazu, wenn sie sich zu den armen Rittern noch Honigaprikosen gönnen möchten.
2: Die Früchte einfach halbieren, Kern raus, je nach Größe vierteln. Man kann die auch wirklich nur halbieren, in Butter anbraten. Dann kommt der Honig und so ein bisschen Zitronensaft dazu. Die Aprikosen sollen weich werden, aber ihre Form behalten. So, und das ist schon absolut fabelhaft. Wer da jetzt noch eins draufsetzen möchte, gibt so ein Schüsschen Olivenöl, ein Zweig Thymian und oder ein, zwei Ästchen Lavendel. Den haben ja viele im Garten. Mit in die Pfanne und lässt das 2 Minütchen zusammen köcheln. Die Kombination ist der Knaller und es geht ganz, ganz schnell. Das schmeckt dermaßen nach Sommer. Es kostet nicht viel und macht aus angetrocknetem Stuten von vorgestern so ein richtiges Sonntagsfrühstück.
0: Also wenn Sie süß frühstücken, dann gehen Sie am besten ins Internet. Das Rezept für die armen Ritter und die Honigaprikosen finden Sie in Kürze auf wdr4.de bei Mittendrin.
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0: Billy Joel a cappella, The Longest Time. Das Wetter in Nordrhein-Westfalen schickt heute Sonne for the longest time. Also es bleibt meist wolkenlos, vielleicht ein bisschen Wind. Dazu in Paderborn bis 28 Grad, Schwerte kommt auf 30 und Bonn auf 31 Grad. Der Montag startet dann erstmal ähnlich sonnig. Ab dem Nachmittag dann vor allem im Bergland vereinzelt Gewitter. Meist bleibt es aber trocken. Und dazu wird es wieder sehr heiß. 31 bis 36 Grad dann. 8.31 Uhr, hier ist die WDR4-Verkehrslage. Mit einer Meldung, die noch übrig geblieben ist vom frühen Morgen. A61 Mönchengladbach-Venlo. Da ist die Fahrbahn zwischen dem Kreuz Mönchengladbach und Mackenstein in beiden Richtungen gesperrt. Brückenarbeiten sind der Grund und es dürfte auch da bald vorbei sein. Bis 9 Uhr heißt es, wird es da so gehen. Alle Staus und alle Sperrungen finden Sie ansonsten in der WDR4-App und natürlich auch auf wdr4.de. Ich bin Alex Gabele, hier kommen Genesis und Yazoo, Don't Go. Und ich wünsche einen schönen guten Morgen.
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0: Genesis bei WDR 4. Follow you, follow me. Sonntagsfrühstück XL, das ist heute unser Thema bei WDR 4 mittendrin. Jetzt hatten wir ja schon so einiges mit Eiern im Programm und Räucherlachs. Vegan war dabei, Möhrensalat, Partyfrühstück mit lauter Pizzaresten. Ja, und jetzt der Eray. Bei ihm fällt das Frühstück herzhaft aus. Ich würde sagen, sehr herzhaft.
1: Ich komme aus der Türkei. Bei mir ist morgens, mittags, abends eigentlich egal. Knoblauchwurst, Sucuk. Und das geht bei mir einfach immer. Egal, ob das morgens früh im Toast ist, ob das mit Spiegelei oder einfach nur mit Tomaten und Peperoni ist. Das ist bei mir so das A und O des Frühstücks. Daneben noch einen leckeren, frisch gepressten Orangensaft und einen schönen schwarzen türkischen Tee. Dann ist der Tag auf jeden Fall gerettet.
0: Knoblauchwurst zum Frühstück. Ja, ist also nichts für Leute, die es eher zuckrig haben möchten. Dazu passt der Westernhagen hier. Es geht mir gut.
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0: die gehören ganz da oben hin. Up where we belong. Joe Cocker und Jennifer Warnes bei WDR 4. Ja, ganz da oben. Ne? Da haben sie was gemeinsam mit Ute Schneider. Du schwebst heute auch so einen Meter über dem Boden, denn du hast ja ab 11 eine ganz besondere Stunde mit Wolfgang Niedecken als
1: ja,
0: Gast.
1: Ja,
0: ne?
1: Der hatte ja wirklich ein unglaubliches Jahr. Der ist erstmal 75 geworden und dann hat er ja 50. Bandjubiläum mit BAP. Also da ist er gerade auf Tour, aber es lohnt sich natürlich auch vorher schon bei mir zuzuhören, ist ja klar. Ne? Es gibt natürlich wieder einen Buchtipp und wir müssen noch mal gucken auf die Kölner Lichter. Also Sie bleiben am besten jetzt nach der Alex direkt bei mir dran, da machen Sie nichts verkehrt.
0: Auf gar keinen Fall. Also bei WDR 4 wird's wieder bunt. Schneider am Sonntag. Das war's mit WDR 4 mittendrin. Ich bin Alex Gabele und nochmal der Tipp zum Schluss, wenn Sie nochmal reinhören möchten, Rezepte nachlesen möchten. Mittendrin gibt's in Kürze auch auf wdr4.de und in der WDR 4 App. Machen Sie es gut.

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1: Guten Morgen. Da wir diese kleine Sendung vorproduzieren, weiß ich nicht, ob es heute so ist, aber die frische Morgenluft, die ich oft an solchen Sonntagmorgen erlebe, hat schon etwas ganz Besonderes. Herrlich, tief durchatmen, das hat etwas von Befreiung, von Energietanken. Ja, frische Luft tut gut, ist letztlich lebensnotwendig. Das war auch der Grundgedanke von einem ökumenischen Projekt, das hier in Jüchen während der Sommerferien läuft. Die Sommerkirche geht nach draußen, an Orte, an denen eher selten Gottesdienst gefeiert wird. Jeden Feriensamstag um 17 Uhr laden wir ein, auf einen Bauernhof, einen Marktplatz, in einen Garten, an ein Schützenhaus, auf einen Dorfplatz, an ein kleines Kapellchen. Das Motto haben wir uns geklaut. Der Glaube muss an die frische Luft. Vielleicht erinnern Sie sich an den Bestseller von Harpe Kerkeling und den gleichnamigen Kinoerfolg über den Jungen, der an die frische Luft muss. Zu Jüchen passt das Motto jedenfalls prima, denn Julius Weckauf, der Hauptdarsteller von dem Film, stammt aus einem unserer Dörfer. Aus dem Motto sind dann 6 kurze thematische Gottesdienste geworden. Immer geht es darum, wie der Glaube mal an die frische Luft gehen kann. 6-mal geht es raus, aus. Raus aus den 4 Wänden, raus aus der Stille, raus aus der Sicherheit, der Schwere, der Einsamkeit. Das Bild der frischen Luft ist der rote Faden. Atmen, aufbrechen, Weite spüren, lebendig werden. Und da frische Luft bekanntlich hungrig und durstig macht, endet jede Sommerkirche mit einem kleinen gemütlichen Beisammensein bei kühlen Getränken und einigen Leckereien vom Grill, natürlich auch für Vegetarier. Einen kleinen Bezug zum Film gibt es dann noch ganz am Schluss, einen Eierlikör. Wie sagte Julius Weckauf noch in der Rolle des kleinen Harpe Kerkeling in einer viel belachten Szene, das Leben muss ja irgendwie weitergehen. Damit werden die Sommerkirchenbesucherinnen und Besucher dann in den noch jungen Samstagabend und den Sonntag entlassen. Mir macht die Sommerkirche immer wieder viel Spaß, denn hier lässt sich ganz niederschwellig Freude und Frische von Glauben und Kirche erfahren, jenseits aller Tradition und doch gleichzeitig mittendrin. Mitten in den Sommerferien kleine Urlaube, ohne große Entfernungen zurücklegen zu müssen. Und gleichzeitig erfinden wir das Rad nicht immer wieder neu. Der Ablauf des Gottesdienstes ist ganz einfach und immer wieder der gleiche. So wird das Ganze nach und nach vertraut. Der thematische Inhalt rückt vor die vertraute Form und wirkt gleich viel besser. Die Erfahrung mit den ersten Sommerkirchen hat gezeigt, dass es neben einer festen Gruppe Mitreisender, die jeden Gottesdienst besuchen, immer wieder viele Menschen gibt, die spontan vorbeikommen. So wie sie sind, in sommerlicher Freizeitkleidung, bunt gemischt durch alle Altersstufen, unabhängig von Religions- und Konfessionszugehörigkeit. Das macht auch mir als Mitgestalter der ökumenischen Sommerkirche Freude und stärkt mich wieder für den Alltag der kommenden Woche. Allen wird bewusst, der Glaube, wenn er an die frische Luft kommt, ist vielfältig und bunt, ist einladend, schließt niemanden aus, wird zu einem echten Energieträger. Gute Energien an diesem Sommersonntag, das wünsche ich Ihnen.
0: 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Sie hörten einen Beitrag der katholischen Kirche.
2: Wir gucken aufs Wetter. Heute viel Sonne, nur ein paar Wolken und es wird ein bisschen windig. Dazu die Temperaturen in Bocholt bis 29, in Bonn bis 30. Düren kommt auf maximal 32 Grad. Morgen wird es dann nochmal richtig heiß, bis 36 Grad. Erst Sonne und ein paar Wolken. Später kann es dann aber Gewitter geben.
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4: Die Nachrichten mit Kerstin Fischer. Guten Morgen.
5: Ist aber eine gute Truppe. Wir kommen aus ganz Nordrhein-Westfalen und gucken, dass wir mit den spanischen Feuerwehrkräften dann hier den Waldbrand bestmöglich ausbekommen.
4: Feuerwehrleute aus NRW sind mit ihrer spezialisierten Waldbrandeinheit in Spanien angekommen. Untergebracht sind die 56 Einsatzkräfte in einer 2000 Einwohnergemeinde im Nordwesten Spaniens und werden dort auch gebraucht, wie der Sprecher der Einheit Frenser sagt.
5: Gerade hier in etwas abgelegeneren Regionen oder strukturschwacheren Regionen ist halt ein Netz von Feuerwehren, wie wir es aus Deutschland kennen, gar nicht so vorhanden, sodass die örtlichen Kräfte schnell mit so einem großen Waldbrand auch überfordert sind. Und da unterstützen wir mit allen Kräften, die wir haben. Und auch da kriegt man natürlich extrem viel positive Rückmeldungen.
4: Die Feuerwehrleute aus NRW werden voraussichtlich etwa eine Woche in Spanien im Einsatz bleiben. Es ist oft nicht mehr einfach zu erkennen, wenn Fotos oder Videos mit KI erstellt wurden. In der EU gibt es deshalb ab heute neue Regeln, zumindest für Unternehmen und professionelle Influencer. Sie müssen KI kennzeichnen. Diese Forscherin sagt, warum sie diese Pflicht wichtig findet.
6: Wir müssen wissen, was ist real, was ist nicht real, was ist durch eine Maschine hergestellt und was durch einen Menschen. Ansonsten verlieren wir ja das Vertrauen in öffentliche Kommunikation. Und öffentliche Kommunikation ist ein Kernbereich von Demokratie.
4: Die Kennzeichnungspflicht ist Teil des ersten umfassenden KI-Gesetzes in der EU. Neben mehr Verbraucherschutz regelt es auch, dass Behörden Unternehmen verstärkt kontrollieren können, die KI nutzen. In einem Gebirge in Pakistan läuft eine Bergungsaktion, um die Leichen verunglückter Bergsteiger zu finden. Darunter ist ein britisch-nepalesischer Extremsportler, der aus einer Netflix-Doku bekannt ist. Lena Bodewein berichtet, dass seine Gruppe am Broad Peak von einer Lawine verschüttet wurde.
7: Der Alpinclub von Pakistan sendete am Sonntagmorgen ein Team auf den 8000er, um die übrigen Leichen der insgesamt 10 Bergsteiger zu bergen. Einer von ihnen war Nirmal Purja, der erste Mensch, der jemals alle 14 8000er innerhalb einer Saison bestieg. Mit der Besteigung des Broad Peak in der vergangenen Woche wollte der 43-Jährige einen weiteren Rekord aufstellen. Als erster Mensch alle 14 8000er ohne Sauerstoff zweimal erklimmen. Im Karakorum-Gebirge war vor gut einem Jahr auch die deutsche Bergsteigerin Laura Dahlmeier ums Leben gekommen.
4: Außerdem haben wir die folgenden Themen im Blick. In Essen wird darüber nachgedacht, Videokameras gegen wilde Müllkippen einzusetzen. Mittlerweile kümmern sich genauso viele Mitarbeiter täglich um die wilden Müllkippen wie um Sperrmüll. 150.000 Menschen haben in Köln am Abend die Feuerwerksshow Kölner Lichter verfolgt. Zum ersten Mal projizierten auch 500 synchron geschaltete Drohnen bunte Motive in den Nachthimmel. In Aachen sind nach einem Fest in einem Gehörlosenzentrum 17 Menschen mit Magen-Darm-Beschwerden ins Krankenhaus gebracht worden. Wie sich heute herausstellte, war der Kartoffelsalat verdorben. Bei der Schwimm-EM in Paris hat es gestern die erste deutsche Goldmedaille gegeben. Geholt hat sie Moritz Wesemann beim Springen vom 1-Meter-Brett. Er sagte, am Tag vorher lief es noch nicht so gut, weil sein Puls zu hoch war. Deshalb hat er vor seinem entscheidenden Sprung noch an sich gearbeitet.
8: Man kann ein bisschen Atemübungen machen, man kann sich das selber einreden. Ich habe ein bisschen mit ChatGPT auch noch gestern diskutiert, was ich machen kann, ein paar Tipps geholt.
4: Außerdem haben Pauline Pfeiff und Elena Wassen beim Synchronturmspringen Silber gewonnen. Das war WDR aktuell.
9: Dankeschön. WDR 4, die Verkehrslage, das geht ganz schnell. Keine Meldung, gute Fahrt.
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9: Moin, der August ist da, die Schneider auch. Später holen wir noch Wolfgang Niedecken dazu. Ich finde, das klingt nach einem Plan für einen Sonntagvormittag.
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1: Johnny Cash mit Ring of Fire. WDR 4 am Sonntag ab 11 gleich eine Stunde mit Wolfgang Niedecken. Für ihn ist das wirklich ein besonderes Jahr, habe ich ja gerade schon bei Alex erzählt. 75 ist er erst geworden, jetzt ist er auf Zielgeraden-Tour und feiert das 50-jährige BAP-Jubiläum. Und manchmal ist es wirklich so, dass ihm da auch selber so ein bisschen die Worte fehlen.
2: Unfassbar. Es ist wirklich unfassbar.
1: Ja, wie unfassbar das Jahr war und ist und das Leben überhaupt, das klären wir dann nach 11. Und jetzt würde ich erstmal einen Schutzengel in den Sonntagsbeutel packen, weil auch der wird heute natürlich wieder gefüllt. Den gibt es dann kurz nach 12. Und ich sag mal so, es lohnt sich heute schon doll, weil es gibt auch Kunst von Wolfgang Niedecken.

0: Die Bee Gees mit Night Fever macht bei mir immer direkt gute Laune. Gestern WDR 4 Sommer Open Air. Die Hits, die Sie alle aus dem Radio kennen, live auf der Bühne. Tausende Fans waren dabei. Es war so ein Abend, so ein bisschen wie gemalt und das mit einem super Sound. Bastian Bender aus dem schönen Morgen war auch dabei.
1: Sydney Youngblood kommt gerade erst im Backstage-Bereich an, also vor dem Konzert. Da ist er schon nass geschwitzt. Er kennt diese Hitze ja aus seiner alten Heimat, Texas.
2: Aber das ist ein ganz anderer Heiß. Hier ist wirklich schwül, weißt du? Und, ah. Aber für die Show ist immer geil.
3: Hello everybody!
1: Und das beweist er mit seiner Band. Die reißen Münster von der ersten Minute an mit Abendsonne, ein paar Wolken. Von der Bühne aus sehen unsere 80er-Stars den Hafen, die Promenade und Zuschauer, soweit das Auge reicht. Ach, allgemein Münster. Mike von Johnny Hates Jazz verliebt sich schon am Tag davor bei der Anreise.
4: Wir sind gestern angekommen und heute früh sehen wir, wie wunderbar dieser Ort ist. Oder müssen wir Stadt sagen?
1: Ja, können wir. Münster hat seit gut 800 Jahren Stadtrechte. Das ist doch verrückt. Die Band von Sydney Youngblood spielt ein Intro dieses Johnny Hates Jazz Hits und nach ein paar Sekunden erkennt man den, weil der Sound ist so unverwechselbar.
4: Wir haben damals diese Aufnahmen gemacht und wir wollten sie so gut wie möglich machen, also haben wir uns Zeit genommen. Und 40 Jahre später sehen wir, es stimmt, was du sagst. Innerhalb von 5 Sekunden weißt du, es ist dieser Song.
1: Und zack, der nächste Star auf der Bühne. Mark Almond mit seinen Solo-Hits und denen von Softcell. Natürlich auch mit Tainted Love. Also mit dem Song, den jeder direkt zu Beginn erkennt, sagt er mir vor der Show. Und er ist dabei so unglaublich freundlich, nimmt sich viel Zeit für meine Fragen und lässt sich dann völlig zu Recht richtig feiern von Münster. Liebe WDR4-Stars, herzlichen Dank für diesen tollen Abend.
0: Ja, da sage ich auch nochmal gerne Danke. Und hier ist die Live-Version von gestern Abend. Tainted Love.

0: so much. Thank you to this fantastic band.
1: Tainted Love. So hat sich das gestern Abend beim WDR4-Konzert Sommer live angehört. Tolle Bilder im Netz, gerne mal klicken, wdr4.de. Ich habe mich da gerade durchgeklickt, die Stimmung war wirklich super. Und das ganze Konzert, können Sie auch nochmal nachhören, wird bei uns gesendet am Montag, den 10. August ab 20 Uhr. Vielleicht schon mal vormerken. Und in den Sonntagsbeutel, finde ich, muss jetzt auch noch was rein. Ne? Ich habe gedacht, so ein Sommerhut für alle Open Airs, die noch kommen oder Sommerausflüge, der passt doch locker jetzt da noch rein. Und da ist auch noch ein bisschen Platz für ein bisschen mehr. Ich fülle den heute, glaube ich, ganz schön für Sie.

0: Kurz vor halb zehn. Gucken wir aufs Wetter. Heute steht Sommer drauf auf dem Wetter. Es ist sehr sonnig. Es gibt, wenn überhaupt, nur ein paar Schleierwolken. Meist ist es aber sogar wolkenlos. Und dazu die Temperaturen in Meinerzhagen 28, in Düsseldorf bis 30. Bergisch Gladbach kommt auf maximal 31 Grad. Und morgen geht's ähnlich sonnig weiter. Am Nachmittag dann aber immer mehr Wolken. Dann kann es auch mal ein Gewitter geben. Die Temperaturen sind noch ein bisschen wärmer als heute. 31 bis 36 Grad. WDR4, die Verkehrslage, die geht ganz schnell. Es gibt keine Meldung, deshalb wünsche ich Ihnen eine gute und eine sichere Fahrt. Ich bin Ute Schneider, schönen Sonntag mit uns.
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0: WDR4 am Sonntag. In der vergangenen Woche hatte Heike Knispel ja ein wandelndes Musiklexikon zu Gast, Dr. Pop. Wenn Sie es verpasst haben, gerne nochmal nachhören, finden Sie als Podcast bei wdr4.de unter Frühstück mit. War echt spannend, tolle Geschichten und auch wissenschaftliche Erkenntnisse. Zum Beispiel die Erkenntnis, dass wenn ich es schaffe, jetzt noch Klavier spielen zu lernen, dann würde ich angeblich besser einparken können. Wobei, ich kann das jetzt schon eigentlich ganz gut. Kann ich mir das mit dem Klavierspielen auch sparen, oder? Und Dr. Pop hat uns aber auch noch schöne Verhörer dagelassen. Sie kennen das. Wir hören so einen Song und denken, nee, das singen die doch nicht wirklich, oder? Hier ein Beispiel von Dr. Pop.
1: 1983 kam das Debütalbum von Cyndi Lauper heraus. Und die erste Single war damals Girls Just Wanna Have Fun. Und in dem Song findet sich ein Tipp, wenn man mal nach dem Weg fragt, und zwar da vorne links.
0: Da vorne links, unglaublich, oder? Und ich glaube, da vorne links kommt jetzt Cyndi Lauper. Und ich glaube, wenn ich demnächst den Song im Auto höre, setze ich automatisch den Blinker.

0: Johannes Oerding an guten Tagen. Gestern Abend ja Kölner Lichter. Die Voraussetzungen, ja, die waren jetzt diesmal nicht so dolle, ne? Es war einfach zu lange trocken und damit zu wenig Wasser im Rhein und deshalb konnten weniger Schiffe starten und die mussten auch eine andere Route nehmen. Aber das Feuerwerk dann wie gewohnt und es sollte ja eine Premiere geben, ne? Und zwar vorab eine Drohnenshow. Aber die Drohnen, die haben so ein bisschen Probleme gemacht. Deshalb ging es erst mit einer 20 Minuten Verspätung los. Erst die Drohnen und dann vor allen Dingen das, auf das wir alle gewartet haben. Yes, tolle Kombination aus Musik und Feuerwerk. War dann am Ende auch der Chef-Pyrotechniker Georg Aleph ziemlich happy.
1: Ende gut, alles gut, ne?
0: Ja.
1: Und kann man so sagen, ja. Hat dann doch noch gut geklappt.
0: Zum Ende hin, ja. Aber es war vorher schon alle so ein bisschen nervös. Und wie fanden es denn eigentlich die Leute, die am Rheinufer geguckt haben? So wie Stefan aus Bergheim.
2: Es lohnt sich jedes Jahr, immer wieder aufs Neue. Wir freuen uns, dass es jetzt dieses Jahr auch wieder stattfindet und nicht abgesagt worden ist. Und wir sitzen gerne hier und freuen uns aufs Feuerwerk und die ganzen Leute und die Atmosphäre einfach. Es ist einfach jedes Jahr immer wieder mega. Magisch einfach. Also ja. Toll.
0: Ich habe es am Fernsehen gesehen, echt beeindruckend. Und wenn Sie es verpasst haben, der WDR-Fernsehen hat es ja gestern nicht WDR4, sondern das WDR-Fernsehen hat es ja gestern nicht nur live übertragen, sondern das Ganze gibt es auch nochmal zum Nachgucken. Und wo? In der ARD-Mediathek.

0: Yes, mit Owner of a Lonely Heart. Kurz vor 10 beim Wetter heute. Viel Sonne, kaum Wolken. Dazu in Münster 29, Heinsberg 30, in Langenfeld sogar bis 31 Grad. Und morgen, da wird sogar noch ein bisschen wärmer, 31 bis 36 Grad. Dazu erst Sonne, später kann es dann allerdings auch Gewitter geben.
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2: Die Nachrichten mit Kerstin Fischer. Guten Tag. Während sich die Waldbrandlage in Frankreich weiter entspannt, haben andere Länder immer noch zu kämpfen, zum Beispiel Griechenland. Da breitet sich gerade ein Feuer westlich der Hauptstadt Athen aus. Letzte Nacht wurden weitere Ortschaften evakuiert. Anna Giordano berichtet.
3: Mehr als 500 Feuerwehrleute, unterstützt von Teams aus Frankreich und Rumänien, kämpften am Boden gegen die bis zu 20 Meter hohen Flammenwände. Bagger schlugen Schneisen, um das Feuer zu bremsen. 500 Hektar Land sollen in der Gegend inzwischen verbrannt sein. Die Polizei hat zwei Verdächtige wegen mutmaßlicher Brandstiftung festgenommen. Auch weiter westlich, am Golf von Korinth und auf der Halbinsel Peloponnes, haben sich die Feuer ausgeweitet. Die Einsatzkräfte hoffen nun auf leicht nachlassenden Wind, damit die Löschflugzeuge wieder eingreifen können.
2: Auch in Spanien kämpfen die Feuerwehrleute weiter gegen die Waldbrände, inzwischen auch mit Unterstützung von Kollegen hier aus NRW. In der EU gelten ab heute verschärfte Regeln für alle, die KI für wirtschaftliche Zwecke nutzen. Sie sind verpflichtet, deutlich zu kennzeichnen, wenn sie KI zum Erstellen von Videos, Musik, Bildern oder Texten genutzt haben. Das betrifft zum Beispiel professionelle Influencer oder Unternehmen. Auch muss Kunden sofort gesagt werden, wenn sie am Telefon oder im Kundenchat mit einer KI und nicht mit einem Menschen sprechen. In Moskau hat es gestern Abend eine Explosion gegeben. Nach Angaben russischer Behörden handelte es sich um einen Bombenanschlag in einem Restaurant im Zentrum der Hauptstadt. Ob die Ukraine dahinter stecken könnte, ist unklar. Unser Korrespondent Björn Blaschke berichtet, dass 3 Menschen getötet wurden.
4: Zu den 3 Toten soll eine Frau zählen, die den Sprengsatz bei sich trug. Laut offiziellen Angaben hat ein Wachmann sie aufgehalten und wurde dabei getötet. Zudem sei ein Gast des Restaurants Balzi Rossi ums Leben gekommen. Der unabhängige russische Kanal Astra berichtet, der Geburtstag eines Generals habe gefeiert werden sollen. Zuvor hatte es Attentate und Mordversuche gegeben, für die der FSB die Ukraine verantwortlich machte. Ukrainische Geheimdienste haben ihrerseits für mehrere Anschläge die Verantwortung übernommen auf Offiziere der russischen Streitkräfte oder auf Sympathisanten des Kreml.
2: Und das sind heute weitere Themen. Das einzige Atomkraftwerk in Ungarn hat Probleme. Weil zu wenig Kühlwasser durch die Donau fließt, läuft nur noch einer von 4 Reaktoren. Morgen soll das AKW ganz abgeschaltet werden. In Peru ist ein Touristenflugzeug auf einem Rundflug abgestürzt. 13 Menschen sind ums Leben gekommen, laut einem Medienbericht auch Deutsche. In Dormagen im Kreis Neuss ist ein Bauer beim Verladen von Rindern von einem der Tiere überrannt und schwer verletzt worden. Der 59-Jährige wurde mit einem Rettungshubschrauber ins Krankenhaus gebracht. Was in NRW der Rhein ist, in München die Isar oder in Wien die Donau, das ist in Rom der Tiber. Allerdings hatte der Fluss bei den Menschen in der italienischen Hauptstadt bis vor kurzem keinen großen Stellenwert. Das soll sich ändern. Mittlerweile sind am Ufer des Tibers mehrere kleine Parks entstanden, in denen Einwohner oder Touristen entspannen und verweilen können. Mit Liegestühlen, Kiosken, Sportplätzen und kleinen Wasserflächen zum Abkühlen. Nur baden im Tiber, das geht nicht. Die Wasserqualität ist zu schlecht. Aber auch daran will Rom arbeiten. Das war WDR aktuell.
5: Dankeschön. WDR 4, die Verkehrslage, die geht ganz schnell. Keine Meldung, deshalb gute Fahrt.
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5: Morgen. Unser Büchermann Mike Altwicker ist im Urlaub. Aber keine Sorge, einen Buchtipp gibt es trotzdem. Wir haben uns extra kurz bevor der Mike sich losgemacht hat, noch getroffen und den Buchtipp für heute klargemacht. Und in den Beutel packe ich jetzt schon mal vorab ein Kölner Dom-Lesezeichen für Sie.

0: Weder vier am Sonntag, wenn das Debütalbum der Knüller ist, dann sind alle natürlich sehr gespannt auf den zweiten Roman. Das Debütalbum von Elena Fischer, Paradise Garden, war der Knüller und heute gucken wir auf ihren zweiten Roman. Der heißt Wirf einen Schatten. Mike, ist das wieder ein Knüller?
1: Auf jeden Fall. Das Buch fesselt von der ersten Seite an. Schon der Einstieg ist hochdramatisch. Der Protagonist Josef steht am heiligen Abend des Jahres 1963 auf seinem Bauernhof und hat den Lauf seines Gewehres im Mund.
0: Oh meine Güte, da nimmst du mit Buch in der Hand aber mal sofort Haltung an. Und willst natürlich direkt wissen, wieso will Josef sich tatsächlich umbringen?
1: Der ist total einsam und der hadert auch ganz schwer mit seinem Schicksal. Seine Frau Liz hat ihn verlassen, die hat den gemeinsamen Sohn mitgenommen, die ist in die Stadt gezogen, weil sie den Alltag auf diesem Hof nicht mehr ausgehalten hat. Wir sind in den 60er Jahren und da war es eine absolute Seltenheit, dass Frauen ihre Sachen gepackt haben und einfach gingen. Und Josef sieht in diesem Moment schlicht keine Perspektive mehr und genau in dem Moment, wo er den Finger am Abzug hat, da klingelt es an der Tür.
0: Ja, das nenne ich mal Timing, ne? Und wer stört ihn und hält ihn dann davon ab, abzudrücken?
1: Ja, es ist eine ganz junge Frau, die kennt er auch gar nicht. Es ist Birdie, die ist 20, die ist geschwächt, die befindet sich auf der Flucht vor der eigenen Familie, weil diese Familie ihre Liebesgeschichte nicht akzeptieren kann. Und Josef, der nimmt die bei sich auf, kümmert sich jetzt um sie und auf eine ganz unkonventionelle Art und Weise öffnen die sich gegenseitig im Laufe der nächsten Tage und retten sich, kann man sagen, mehr oder weniger gegenseitig das Leben.
0: Ich finde, das klingt schon mal gut. Aber Josefs Familie ist damit natürlich nicht aus der Welt. Wie es weitergeht, verrät der Mike uns gleich.

0: Der neue Roman von Elena Fischer heißt Wirf einen Schatten. Mike Altwicker hat uns gerade schon erzählt, wie die junge Ausreißerin Birdie Joseph durch ihr Klingeln davon abhält, Selbstmord zu begehen und die beiden sich dann gegenseitig so ein bisschen helfen. Aber da gibt es ja noch andere Frauen, die auch eine Rolle spielen, ne?
1: Ja, da gibt es zum einen Liz, die Frau, die gegangen ist, und dann gibt es noch Ada. Das ist Liz' Schwester und Joseph versucht zwar im Hier und Jetzt wieder Kontakt mit seiner Frau und dem Sohn aufzubauen, er bemerkt aber gleichzeitig immer deutlicher, wie tief auch die emotionale Verbindung zu dieser Schwägerin, zu Ada, schon immer da war. Ada ist eine wichtige Stütze in dieser Zeit und zeigt sowohl Joseph als auch Birdie ganz neue Perspektiven auf.
0: Ja, und wenn du so erzählst, könnte ich mir vorstellen, das ist so ein Buch mit Rückblenden, damit wir ja auch verstehen, wie dieses Leben von Joseph an diesen Punkt gekommen ist, wo er sich einfach umbringen wollte.
1: Ja, da sprichst du genau das Geniale dieses Buches an. Die Geschichte bewegt sich nämlich auf zwei Zeitebenen. Die Gegenwart schreitet tageweise im Winter 1963 voran. Und parallel dazu gibt es Rückblenden, die in umgekehrter Chronologie von 1963 bis ins Jahr 1957 zurückreichen. Stück für Stück setzt sich dieses Buch wie ein Puzzle zusammen und offenbart, warum Joseph der Mensch wurde, der er jetzt ist, wie schwer er an seiner Kindheit trägt und wie er immer wieder versucht, diesen Spagat hinzubekommen zwischen Bauer, Ehemann und Vater und warum er damit scheitert. Elena Fischer erzählt das unheimlich authentisch für eine junge Autorin, wie sie sich in diesen Mann hineinfühlt, empathisch und trotzdem modern.
0: Aber du hast schon erzählt mir, dass du zwar auf der einen Seite das Buch wie so im Rausch weggelesen hast, aber dass es auch so ein Aber gibt.
1: Ja, genau, das Aber sind die letzten 5 Zeilen und da reißt die Autorin die Latte, die sie selbst aufgrund ihres außergewöhnlichen Talents so hochgehängt hat. Wir sind in den 60er Jahren, das ist ganz wichtig. Und die Autorin erwähnt ein technisches Gerät. Sie braucht dieses technische Gerät, um ein grandioses Buch in einem grandiosen Finale aufzulösen.
0: Technisches Gerät 60er. Ich meine, bitte, kannst du verraten, was es ist?
1: Das muss ich vielleicht sogar, ohne zu viel über das Ende zu verraten. Es ist ein Anrufbeantworter. Okay. Der war erfunden. Ja, er war erfunden, aber in den 60er Jahren, da hatten wenige, ich bin geneigt zu sagen, niemand einen Anrufbeantworter. Es hatten ja nicht einmal viele Telefone in den 60er Jahren.
0: Ich höre schon, das hat dich echt so ein bisschen doll geärgert. Aber bist du denn jetzt trotzdem so, dass du sagst, dieses Buch muss ich lesen?
1: Zwingend. Alle müssen dieses Buch lesen, auch wenn sie am Ende, die Autorin am Ende des Romans vielleicht keine Bestleistung abliefert, so gehört sie doch zu den ganz großen Autorinnen unseres Landes.
0: Elena Fischer, Wirf einen Schatten. Das Buch hat Mike Altwicker mitgebracht. Es erschien im Diogenes Verlag und landet wo?
1: Im Beutel.
0: Wie immer.

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2: Der heilige Liborius. Und draus geworden ist dann eben dieses Riesenvolksfest. 1,5 Millionen Besucher werden erwartet. Ich verstehe das total, Peter. In München gibt es nichts Vergleichbares. Kein großes Volksfest da. Deswegen schön, dass wir uns zu Hause in Nordrhein-Westfalen sind.
3: So ist es. Wir haben nur das kleine Oktoberfest. Aber wenn man da in die Annalen geht, ist das eine mickrige Veranstaltung im Vergleich zu dem, was ich bei der Mannschaft sehe.
2: Wir verstehen uns. Ich wünsche weiter viel Spaß beim Feiern.
3: Vielen Dank.
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0: beim Wetter heute viel Sonne, wenig Wolken und es wird sommerlich warm. In Gronau bis 28, in Soest bis 29, Moers kommt auf maximal 30 Grad. Bei den Temperaturen legen wir morgen noch eins drauf, 31 bis 36 Grad, dazu viel Sonne. Später kann es dann aber auch mal ein Gewitter geben. WDR 4, die Verkehrslage, die geht ganz schnell. Keine Meldung, ich wünsche Ihnen gute Fahrt. Ich bin Ute Schneider, schönen Sonntag mit uns.
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0: Wieder vier am Sonntag. Viele sind ja im Moment im Urlaub. Gern genommen da ja auch die Niederlande. Sehr beliebt dann auch wieder die Insel Texel. Und genau da steht mitten in den Dünen ein ganz besonderer Wohnwagen mit der Aufschrift Bistum Essen Touristenseelsorge. Und dann hört man auf einmal am Strand Gesänge.
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0: Einer, der seit Jahren in den Dünen mitsingt, ist Seelsorger Maximilian Strotzig. Hallo.
2: Hallo.
0: 9 Wochen sind die Teams vom Bistum Essen im Sommer auf Texel im Einsatz. Und da machen die schon ein bisschen mehr als singen, ne?
2: Ganz genau. Wir haben ein sehr, sehr großes Programm, zu dem das Dünensingen jede Woche tatsächlich als ein fester Programmpunkt dazugehört. Mhm. Letzten Dienstag waren wir da mit 270 Menschen in der Düne und haben die alten Gassenhauer gesungen. Und das war sehr, sehr, sehr schön bei großem Sonnenschein. Aber eben auch die Gottesdienste sind für uns ein ganz, ganz wichtiger Anlaufpunkt. Auch hier sind wir jetzt, wenn NRW-Ferien sind, mit rund 300 Menschen am Sonntag gemeinsam in der Kirche.
0: Großer Unterschied zum Einsatz im Ruhrgebiet?
2: Ich glaube, dadurch, dass Menschen im Urlaub nochmal viele Themen aufkommen lassen, die sonst unter der Oberfläche schlummern. Mhm. Menschen sind deutlich gesprächsbereiter und wir merken das an ganz, ganz vielen Stellen, dass Dinge auf einmal aufkommen, die sonst eben verborgen sind. Und dann sind wir als Seelsorgende vor Ort mit einer Tasse Kaffee, einem Zitronentee.
0: Da hat man auch mal die Zeit und die Muße wahrscheinlich, um das wirklich zu machen. Und der Weg ist kurz, ne? Sie sind sofort da. Seit 11 Jahren machen Sie das ja. Gibt es so Momente, wo Sie sagen, die werde ich nie vergessen?
2: Es gibt ganz, ganz, ganz viele berührende Momente mit UrlauberInnen. Ein Augenblick, der mir aber besonders in Erinnerung geblieben ist, ist ein Mann, der bei uns vorbeiliefe und einfach sagte, was macht ihr hier eigentlich? Und wir kamen mit ihm ins Gespräch und er erzählte uns, dass er vor wenigen Tagen seine Frau, die vor einer Woche verstorben ist, zwischen den Helder, also dem Festland und der Insel, beigesetzt habe und nun auf der Insel sei, um einerseits zu trauern, weil es ihre gemeinsame Insel war und auch um zu schauen, ist das weiter ein Ort, wo ich gut sein kann, auch mit dieser ganzen Vorgeschichte. Und sowohl bei mir als auch bei den Ehrenamtlichen war an dieser Stelle natürlich erstmal ein riesen Kloß im Hals, weil wir dachten, oh, das ist eine krasse Geschichte. Und gleichzeitig war es dann so, dass dieser Mann jeden Tag in der Woche, in der er da war, zum Gespräch vorbeikam. Und das war ein ganz, ganz großes Geschenk, weil es einfach ungeplant war, von beiden Seiten nicht gesteuert war und es einfach ein Ort war, wo er seine Sorgen dalassen konnte, wo auch mal geweint werden durfte. Und wir gleichzeitig als Team gemerkt haben, dafür sind wir genau vor Ort.
0: Wenn sie in einem Satz sagen würde, was ist das, was ich mitnehme aus diesen 11 Jahren?
2: Unendlich viele Menschen, die mit unendlich viel Tiefgang, unendlich viel Leidenschaft auf ihr Leben schauen und glauben, leben und gestalten und die mich dadurch bereichert haben, für die ich unendlich dankbar bin, ein Stück des Weges gemeinsam gegangen zu sein.
0: Vielen, vielen Dank und einen schönen Sommer wünsche ich noch. Und bis Ende August ist das Team ja noch vor Ort.
2: Ganz genau.
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Mal mit Never Ending Story bei Schneider am Sonntag. Eine Stunde gleich mit Wolfgang Niedecken. Es gibt viel zu erzählen übers Leben, über den besonderen Geburtstag, den es ja dieses Jahr schon gab und klar über 50 Jahre BAP. Deshalb ist Wolfgang Niedecken ja auch mit der Band gerade auf Zielgeraden-Tour. Das Heimspiel in Kölle im Stadion, das gab's schon. Das haben wir mitgeschnitten. Das Konzert bei uns am Montagabend ab 19 Uhr. Sehr, sehr gerne vormerken. Und wie das Konzert für ihn persönlich war, das verrät er uns gleich hier in der nächsten Stunde.

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0: Queen bei WDR 4. Um kurz vor 11 gucken wir nochmal aufs Wetter. Das ist heute Sommer pur. Sehr viel Sonne, es gibt kaum Wolken. Dazu in Kall bis 28, in Lünen bis 29. Siegen kommt sogar auf 30 Grad. Und morgen die neue Woche, ja, da starten wir dann auch wieder mit viel Sonne. Und dann wird sogar noch ein bisschen wärmer. Oder sollte ich besser sagen, es wird heißer. Es wird dann nämlich tatsächlich 31 bis 36 Grad warm. Vereinzelt, vor allen Dingen so im Bergland, kann es morgen dann auch Gewitter geben. Und weil gerade hier ins Studio die Frage kommt, bleibt das wirklich so heiß die Woche, gucke ich für Sie gerne noch auf den Dienstag. Da steht im Moment auch Sonne und da wird es wohl wieder sehr, sehr schwül, 30 bis 35 Grad. Da kann es dann auch mal einen Schauer geben und zum Teil steht hier, gibt es sogar auch kräftige Gewitter. Und so ähnlich machen wir dann auch am Mittwoch weiter. Da wird es auch noch mal sehr, sehr schwül. Auch am Donnerstag soll es schwül werden, allerdings dann tatsächlich ein wenig kühler, wobei kühler ist ja so auch relativ, ne? 24 bis 28 Grad. Ich würde sagen, das sind ja immer noch locker schöne Sommertemperaturen, oder?
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2: Die Nachrichten mit Regina Münch. Guten Tag. Ab heute gelten in der EU strengere Regeln für den Umgang mit künstlicher Intelligenz. Wer sie für professionelle Zwecke einsetzt, muss das deutlich kennzeichnen, zum Beispiel Influencer, die Videos mit KI erstellen. Weitere mögliche Fälle erklärt Aaron Klein.
3: Anbieter müssen auch darüber informieren, wenn Nutzer mit einer KI zu tun haben, zum Beispiel beim Sprechen oder Schreiben mit einem Chatbot. Es gibt aber auch Ausnahmen von den Kennzeichnungspflichten. Sie gelten zum Beispiel für KI-Systeme, die nur unterstützend genutzt werden, zum Beispiel eine Rechtschreibprüfung für einen Text oder die Belichtungskorrektur bei einem Foto. Ebenfalls ausgenommen sind eindeutig künstlerische und satirische Inhalte.
2: Eine Feuerwehreinheit aus NRW hilft gerade in Spanien, die Waldbrände zu löschen. Sie ist in einer Region an der Grenze zu Portugal im Einsatz. Dieser Feuerwehrmann sagt, wie die Arbeit dort aussieht.
4: Da ist es total wichtig, dass man ja die Flammen, die da sind, löscht, aber auch vor allem die Glutnester, die alle noch im Boden sind, die vielleicht in Bäumen noch sind, aufspürt und dann ablöscht, damit die von dem Wind nicht mehr angefacht werden können und vielleicht den Waldbrand weiter anfachen.
2: Die Spezialeinheit der Feuerwehr war auch letztes Jahr schon in Spanien im Einsatz. Sie besteht aus 56 Einsatzkräften aus Düsseldorf, Bonn, Leverkusen, Königswinter und Ratingen. Auch in anderen Teilen Europas sind die Waldbrände gerade sehr gefährlich. In Griechenland zum Beispiel breitet sich ein Feuer westlich der Hauptstadt Athen aus. Die Stadt Essen will stärker gegen wilden Müll vorgehen, also zum Beispiel gegen Elektroschrott oder alte Möbel, die nicht richtig entsorgt wurden. Ein Problem, das auch andere Städte in NRW haben. Bastian Rudde, was will Essen jetzt dagegen machen?
5: Die Überlegung im Stadtrat ist, Videoüberwachung aufzubauen, dort wo andauernd wilder Müll liegt, rund um Altkleidercontainer oder hinter einer Lärmschutzwand an der A40. Die Nachbarstadt Gelsenkirchen hat schon Kameratürme im Einsatz, sie stehen deutlich sichtbar an einigen Containern. Die Bilder werden aus Datenschutzgründen verpixelt und nur bei Bedarf scharf gestellt. Was viele Städte in NRW auch haben, sind Apps oder Internetseiten, mit denen Bürger wilden Müll melden können. Den zu entsorgen bedeutet hohen Personalaufwand für die Abfallbetriebe. In Essen sind damit mittlerweile genauso viele Mitarbeiter beschäftigt wie mit Sperrmüll, der korrekt angemeldet wurde.
2: Und das ist auch noch passiert. Der US-Schauspieler Vincent Pester ist gestorben im Alter von 80 Jahren. Er war vor allem bekannt aus der Mafia-Serie The Sopranos. In Aachen sind nach einem Fest in einem Gehörlosenzentrum 17 Menschen mit Magen-Darm-Beschwerden ins Krankenhaus gebracht worden. Wie sich herausstellte, war der Kartoffelsalat verdorben. In Moskau sind bei einer Explosion in einem Restaurant 3 Menschen getötet und mehr als 20 verletzt worden. Die russischen Behörden sprechen von einem Anschlag. Wasserspringer Moritz Wiesemann hat bei der Schwimm-WM in Paris die erste deutsche Goldmedaille geholt und damit seinen Titel vom 1-Meter-Brett erfolgreich verteidigt. Am Abend ist das Heavy-Metal-Festival Wacken mit den letzten Konzerten zu Ende gegangen. Heute reisen zehntausende Menschen wieder aus dem Dorf im Kreis Steinburg ab. Neben der Musik ist Wacken vor allem für seine Schlammschlachten berühmt, weil es eigentlich immer stark regnet während des Festivals. Diesmal war es anders.
6: Backofen, ganz ehrlich. Ich glühe gerade wie ein Stück Schinkenspeck.
7: Ich lieg oben in so einem Auto drin und es war schon echt heiß da drin.
8: Schönes Wetter, letztes Jahr war es brutal anders, also wir genießen das.
2: Insgesamt waren 85.000 Menschen beim Wacken Open Air dabei. Damit war das Festival ausverkauft. Das war WDR aktuell.
0: Dankeschön.
2: WDR 4, die Verkehrslage, die geht immer noch ganz schnell. Es gibt immer noch keine Meldung, deshalb gute Fahrt.
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2: Tag. Was für ein Jahr für Wolfgang Niedecken. 75. Geburtstag, 50-jährige Jubiläumstour mit Bab. Der Mann, der kommt aus dem Feiern gar nicht mehr raus. Aber trotzdem hat er sich Zeit für uns genommen. Ich habe ihn vor ein paar Tagen getroffen und da kamen wir von Höcksken auf Stöcksken. Stöcksken heißt es, ne? Hören wir die Stunde.
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0: Wolfgang Niedecken, zu Gast bei WDR 4, da freuen wir uns natürlich immer sehr. Und bei Schneider am Sonntag geht's immer gerne los mit so ein paar Fragen für zum Warmwerden. Wenn du dich entscheiden müsstest, lieber unsichtbar sein können oder lieber Gedanken lesen, was würdest du nehmen?
1: Oh, als wäre mir beides eher unangenehm. Ich würde gerne Gedanken lesen, weil die Leute sollen ihre Privatsphäre. Was die gibt mich nichts an. Und unsichtbar würde ich auch nicht gerne sein wollen, weil ich genieße das schon, wie die Leute sich freuen, wenn sie mich treffen. Das ist schon ein Privileg. Also ist ja nicht so, dass irgendwelche Leute mir entgegenkommen, ach, dieses Arschloch schon wieder. In der Regel freuen sich die Leute, mich zu sehen. Mir ganz, ganz selten passiert, dass ich irgendeinen blöden Spruch hören muss. Ganz, ganz selten.
0: Im Urlaub, lieber in die Berge oder ans Meer?
1: Meer.
0: Schönstes Kompliment, was in letzter Zeit gekommen ist?
1: Das ist innerhalb von der Familie. Also unsere jüngere Tochter, die jetzt auch schon über 30 ist, die, ich weiß nicht, wie sie es ausgedrückt hat, aber dass sie das so schön findet, dass wir in unserer Familie so eng sind. Das ist ja auch nicht normal. Die leben in Berlin, die Töchter. Und die kommen unglaublich oft nach Köln. Wir kommen unheimlich oft nach Berlin. Und zwar nicht aus Pflicht, sondern irgendwie gerne. Das ist für mich, das auch nochmal ausgesprochen zu kriegen. Und ich habe dann geantwortet, mir gibt es ganz viel Kraft, dass ihr so seid, dass die Familie zusammenhält.
0: Sehr schön. Morgens im Bad Wolfgang Niedecken steht, wie lange braucht er denn?
1: Als erstes fahre ich um Heimtrainer eine Stunde Fahrrad. Trete da ordentlich rein, guck mir irgendwas an, irgendwelche DVDs oder irgendwas oder aus der Mediathek, was mich interessiert. Und dann vergeht die Stunde wie im Flug und dann bin ich natürlich total nass geschwitzt. Dann gehe ich unter die Dusche. Und dann fange ich an, mich zu pflegen. Das geht eigentlich relativ schnell. Also, sagen wir mal, irgendwas zwischen 5 und 10 Minuten, dann bin ich fit.
0: Okay.
1: Es sei denn, ich muss mich rasieren, aber das mache ich nicht immer.
0: Gibt es sowas wie ein Lebensmotto?
1: Jäglers Jägerlands.
0: Das heißt, für alle, die nicht so gut im Kölsch sind?
1: Narr, lass doch den Narren vorbei.
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0: feiert gerade 50-jähriges Bandjubiläum. Da kommen wir natürlich noch drauf. Aber wir fangen mit Wolfgang Niedecken mal vorne an. Musik hat gefühlt ja schon immer eine Rolle gespielt. Wie fing das eigentlich an?
1: Ganz am Anfang, also ich gehöre ja zu der Generation, wo die Beatles auf einmal in das Leben geraten. Also ich war noch Pfadfinder und habe im Wald noch Winnetou gespielt. Und auf einmal, was ist das denn jetzt für eine Musik? Musik war vollkommen uninteressant vorher. Musik war wie Marschmusik, Schlager. Das hat uns nicht berührt. Und auf einmal hörten wir die Beatles. Was ist das denn? Und dann haben wir uns ja schlau gemacht und dann haben wir auch unmittelbar eine Band gegründet. Also erstmal natürlich mit Tennisschlägern so getan, als wenn wir die Beatles wären.
0: Ja.
1: Und dann irgendwann, vielleicht sollten wir mal ein Instrument versuchen.
0: Vielleicht ganz gut bei der Band.
1: Und dann ging das so langsam hin, das ging dann bis zum Ende meiner Schulzeit, bis ich dann 70, dann wurden wir immer professioneller, verschiedene Besetzungswechsel natürlich, und wir haben am Schluss, da haben wir richtig Geld für gekriegt. Und wir hatten dann einen sehr guten Gitarristen und die Band, also eine vierköpfige Band, die war klasse, die war super. Wir konnten Hendrix-Stücke spielen und Ten Years After, John Mayall-Stücke, und das war eine tolle Band. Und habe ich dann Malerei studiert und musste, mein Vater wollte das nicht, aber meine Mutter hat mich immer unterstützt und ich musste dann irgendwie meinem Vater zeigen, dass ich das nicht auf die leichte Schulter nehme und dann irgendwie so in der Bohème abende oder so. Aber also muss ja mit der Musik mal dran geben und mich ordentlich auf das Kunststudium einlassen, was ich auch getan habe.
0: Da hätte dann durchaus was anderes aus dir werden können.
1: Ja, das ging auch dann ganz gut los. Mhm. Ne? Und dann habe ich Zivildienst gemacht, 75, 76, und dann habe ich teilweise in der alten Tagesstätte, also vormittags Essen auf Rädern rundfahren, dann in der alten Tagesstätte, dann nachmittags mit den Oldies gebastelt, Karten gespielt und teilweise auch gesungen.
0: Ja.
1: Also waren natürlich kölsche Lieder, aber das waren ja alles Native Speaker. Wahrscheinlich bin ich dadurch auf die Idee gekommen, weil wir diese Band, die hatten wir schon irgendwie gegründet, irgendwie, aber das wird ja nur eine Coverversion Band sein. Also einmal in der Woche ein bisschen Spaß haben, Kassenbier leer proben und so. Und dann hatte ich Liebeskummer und dann habe ich dieses Lied geschrieben, Helfer kann ja keiner.
0: Ja.
1: Bin damit zum Proberaum, können wir eigentlich auch mal spielen. Und dann sagten die, das ist ja super.
0: Das ist es.
1: Da musst du Mie von machen.
0: Okay.
1: Habe ich dann gemacht.
0: Ja, schön. Gott sei Dank hast du es gemacht. Und ich meine, es ist ja so, ich kann mich noch daran erinnern, als ich die ersten Lieder gehört habe, verstanden habe ich nicht viel, aber ich habe es trotzdem irgendwie verstanden. Also auch wenn ich jetzt es nicht wörtlich verstanden habe.
1: Ja, also ich versuche mir das auch im Nachhinein zu erklären, wie das alles passieren konnte. Vielleicht war es diese Authentizität.
0: Ja.
1: Wir waren wirklich nicht gut am Anfang. Wir waren froh, wenn wir unsere Akkorde behalten haben. Aber das Authentische hat sich vermittelt über all die Jahre. Und ich habe auch da immer darauf geachtet, dass wir nur ja nichts machen, was irgendwie nur auf so einen Trendzug aufgesprungen ist. Und das ist mir ganz wichtig. Und ich hätte auch keine Lust, mich nach irgendwelchen Trends zu richten. Dann würde ich wieder ins Atelier gehen und würde einfach weitermachen, da wo ich aufgehört habe.
0: Wolfgang Niedecken macht musikalisch sein Ding und das seit 50 Jahren. Eine Stunde heute mit ihm bei Schneider am Sonntag.

0: Hier ist Schneider am Sonntag und als ich Wolfgang Niedecken vor ein paar Tagen getroffen habe, wollte ich von ihm wissen, ob er sich eigentlich noch daran erinnern kann, wann der Moment so war, wo er dachte, Mensch, ich glaube, das mit Bab, das wird was Größeres.
1: Ich kann mich da total gut erinnern. Ich kann mich sogar noch an den Moment erinnern, wo ich dachte, hoppla, das scheint ein bisschen länger zu dauern. Das war der 28. August 82 auf der Loreley, Rockpalast, wo ich extra von Griechenland aus, wo ich mit meiner damaligen Freundin und der Mutter meiner Söhne, spätere Mutter meiner Söhne, auf Lesbos war. Und irgendwie der Peter Rüschel hatte uns überredet, das zu spielen. Wir hatten gesagt, wir sind so fast von fertig, wir haben so viel gespielt und wir gerade Platte aufgenommen, geht eigentlich nicht. Und dann haben wir dem abgesagt und dann haben wir uns alle angeguckt und haben gesagt, sag mal, haben wir es ja noch alle?
0: Das geht gar nicht.
1: Wir rufen doch mal gerade zurück und sagen, wir machen das. Also ich bin dann von Lesbos aus in Bahn eingeflogen. Und dann haben wir nochmal gerade auf der akustischen Gitarre die Songs vom neuen Album nochmal durchgespielt und am nächsten Tag haben wir Rockballast gespielt. Und da habe ich gedacht, boah, das scheint ein bisschen länger zu dauern. Was ist denn mit uns los? Und da gibt's ein wunderschönes Foto von dem Manfred Becker, vom Rockballast-Fotografen, der uns genau in dieser Situation abgelichtet hat, wo wir hinter der Bühne stehen, unten fließt der Rhein vorbei, kann man aber nicht sehen, was dunkel ist. Und wir sind alle vollkommen platt. Was ist denn jetzt mit uns passiert? Das war Eurovision. Die Begeisterung war unfassbar. Wir hatten gerade unser drittes Album mit dem vierten Album vom Platz 1 weg sortiert. Wir konnten es nicht fassen. Der Wolli Böker, der bei uns Schlagzeug spielte, hat die Hände verbunden, weil er sich blutig gespielt hat.
0: Wahnsinn.
1: Das ist ein Foto, da kriege ich jedes Mal Gänsehaut. Ich weiß genau, wie sie mit mir drin aussieht. Ich habe meine Lederjacke angehabt, weil es mir kalt war, habe eine Flasche Riesling in der Hand und gucke in die Gegend und denke, was war das denn jetzt?
0: Unglaublich. Also kriege ich nur schon Gänsehaut beim Erzählen. Das sind so Momente, die hält man fest und die erinnert man sich wahrscheinlich auch super gern, oder?
1: Ich erinnere mich da total gern an. Ich kann das auch sehr wertschätzen, dass ich das alles noch behalten habe. Und also ich glaube, ich könnte die 50 Jahre jeweils in einer einzelnen Sendung sagen, was da in den 50 Jahren alles passiert ist. Es ist unfassbar. Also es ist wirklich, ich habe auch immer das Gefühl, ich bin durch mein Leben gesurft.
0: Aber es ging letztendlich dann auch einfach wahnsinnig schnell, oder?
1: Ja, dann ging's schnell. Dann ging's, also 82 war so dieses Jahr, diese Geschichte habe ich schon oft erzählt, also als der Fritz Rau angerufen hat, wir sollten vor den Stones spielen. Und am zweiten Tag kriegte der das Stadion nicht voll. Weil da lief gerade verdammt lange her, lief rauf und runter im Radio. Vielleicht kriege ich da noch ein paar Tickets verkauft. Wir haben das denen voll gemacht. Wir haben übrigens dann beide Tage gespielt und dann kommen Mick Jagger mit Fritz Rau in das Stadion rein. Wir fingen gerade an, verdammt lange her zu spielen. Ja. Kommt genau in dem Moment kommt der Jagger rein, das hat der Fritz Rau mir dann später erzählt und sagt, what the hell is this, Fritz?
0: This is Bab, wusste dann auch Mick Jagger Bescheid. Ne? Wolfgang Niedecken mit Bab gerade auf der Zielgeraden-Tour. Und da gab es im Juli ein ganz besonderes Konzert, erzählt er gleich, hier bei uns um kurz nach halb.

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0: Good Times von Chic um 23:30. Beim Wetter heute viel Sonne. Es gibt, wenn überhaupt, nur so ein paar Schleierwölkchen. Dazu die Temperaturen in Porta Westfalica 28, in Hattingen 29, in Eschweiler 31. Auch morgen weiter viel Sonne, dann wird sogar noch wärmer, 31 bis 36 Grad. Kann aber dann auch mal ein Gewitter geben, vor allen Dingen im Bergland. WDR 4, die Verkehrslage, die ersten Staus sind da. A1 Osnabrück Richtung Bremen zwischen Osnabrückhafen und Osnabrück Nord 10 Minuten plus 5 Kilometer stockend. A1 Münster Richtung Dortmund zwischen Münster-Hiltrup und Ascheberg 10 Minuten plus 3 Kilometer Stau. Und noch die A3 Köln Richtung Oberhausen zwischen Duisburg-Wedau und Oberhausen-Lierich 3 Kilometer stockend. Alle Staus jederzeit auch bei uns in der WDR 4 App. Ich bin Ute Schneider, wünsche Ihnen eine gute Fahrt. Und Wolfgang Niedecken, morgen ja bei uns im Radio auch ein Konzert von ihm zu hören, und zwar ab 19 Uhr, und zwar das er im Juli im Stadion gespielt hat. Wie das war vor 45.000, erzählt er uns gleich.
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0: BAP feiert dieses Jahr ein besonderes Jubiläum. 50 Jahre gibt es die Band schon. Deshalb ist Wolfgang Niedecken gerade mit der Band auf Zielgeraden-Tour. Und da gab es am 10. Juli ein besonderes Konzert, Heimspiel in Kölle im Stadion. Mehr geht nicht, oder? Wie war's?
1: Es war unfassbar. Das war also mindestens so besonders wie dieses Ding, was ich eben mit der Lorelei beschrieben habe. Da habe ich auch gestanden. Ich habe mir was überlegt, was ich zu den Leuten erstmal sagen würde. Nach dem dritten Stück, wo drei Stücke brauche ich zum Warmspielen, zum Draufkommen. Und ich war sprachlos. Ja. Ich habe glaube ich nur unfassbar. Unfassbar, das Einzige, was ich sagen konnte. Und dann musste ich überlegen, was wollte ich denn eigentlich sagen? Und es ist wirklich unfassbar.
0: Ich meine schon im Vorfeld, ne? Ich meine Tagesthemen, alle die es gesehen haben. Ich weiß gar nicht, ob es das je gab, dass es eine verkleidete Moderatorin gab, die aussieht wie Niedecken, um das anzumoderieren. Also ich war vollkommen begeistert.
1: Es war super. Jessi Wilmer ist ein Schatz.
0: Ja.
1: Ich kenne die noch nicht persönlich, ja. Aber wenn ich die irgendwann mal treffe, werde ich ihr da sehr, sehr verdanken.
0: Ja, das stimmt. Aber wie ist das wirklich? Gibt es einen Unterschied, wo du sagst, ich kann das jetzt mehr genießen, es ist anders oder ist es wirklich eigentlich genauso, dass du da stehst und sagst, es ist wie vor 30 Jahren. Ich stehe da und denke, wie cool ist das?
1: Ja gut, ich bin natürlich mittlerweile entspannter geworden. Mhm. Das Alter bringt das mit sich. Ja. Ich kann so schnell nichts aus der Kurve werfen. Das passiert ab und zu schon mal, aber meine Impulskontrolle habe ich relativ gut drauf. Manchmal nichts, aber sehr, sehr selten. Ich genieße das aber sehr und ich kriege ja im Publikum alles mit. Also gut, im Stadion ist es ein bisschen schwer, alles mitzukriegen. Solange es hell ist, sehe ich auch, was hinten ganz weit entfernt läuft. Mhm. Und wenn dann die Dämmerung reinkommt, dann sehe ich halt nur die ersten 10, 20 Meter. Mhm. Aber das ist schon... Es ist schon wirklich unfassbar. Das war eigentlich auch das Wort. Das ist ja unfassbar.
0: Mhm. Ich meine, ich habe euch das erste Mal gesehen im Essen, im Saalbau. Und ich glaube, das war das erste und auch das einzige Mal, dass das Licht wieder ausging, weil ihr wieder kam zur Zugabe. Und es gab ja jetzt auch im Stadion, wenn ich es richtig gelesen habe, 7 Zugaben. Ihr seid schon die Zugabenband auch immer gewesen.
1: Ja, ja. Früher sind wir dann immer nach 3 Stücken wieder rausgegangen und haben uns zurückklatschen lassen. Aber mittlerweile brauchen wir diesen Zugabenteil eigentlich nur, damit ich mal in trockene Tücher komme, weil ich bin ja nass geschwitzt nach 2 Stunden und dann, wenn es dann kälter wird, gerade draußen oder wenn die Klimaanlage abgeht in dem Ding und das pustet einen von der Bühne weg, dann muss ich in trockene Tücher, sonst stehe ich das nicht durch. Mhm. Das ist der einzige Grund. Aber die Tour davor, die Zeitreise, habe ich dann zu den Leuten gesagt, wisst ihr was wir machen? Wir sparen uns diesen ganzen Quatsch mit dem Raus und wieder reinrufen. Wir spielen 30 Stücke hintereinander. Ist das okay für euch? Ich fand es super.
0: Ja, das glaube ich. Ja. Aber wie ist das wirklich? Kann man das beschreiben, jemand anders, wenn man da steht und singen, ich weiß nicht, 45.000 singen deine Songs?
1: Ja, also ich werde mich da nie dran gewöhnen. Ich weiß natürlich, wo die Stellen sind, die geeignet sind zum Mitsingen. Da einige Sachen haben die Leute selber entwickelt. Mhm. Ja, bei Wellenreiter sage ich nur die ersten 2 Worte von jeder Strophe.
0: Und dann geht's los.
1: Und dann geht's weiter. Ich muss das nicht mitsingen. Mhm. Und das ist natürlich schön.
0: Ja, jetzt können wir mitsingen. Ich hatte Waschsalon. Könnte dann auch jetzt losgehen.

0: Bab mit Waschsalon, WDR4 ist hier am Sonntag. Wolfgang Niedecken ist mit Bab gerade auf Zielgeraden-Tour. Aber immer wieder ist er auch solo unterwegs und das ist ja auch was, was du wirklich gerne magst.
1: Das genieße ich sehr, das entspricht mir auch sehr. Weil ich lese dann aus meinen Büchern, spiele das entsprechende Stück, was dahin gehört, was dazu passt. Ich habe einen wunderbaren Pianisten, der Mike Herting, wirklich ein bekannter Jazzpianist, der in der Weltmusik viel unterwegs ist. Das ist ein Freund, den kenne ich länger, als es Bab gibt. Und wir beide funktionieren wie Yin und Yang. Das ist wunderschön. Ein fantastischer Musiker und ich bin der Storyteller. Wir lassen uns so schön aufeinander ein. Wenn wir so ein Programm irgendwie uns ausgedacht haben, dann treffen wir uns bei dem zu Hause in seinem Studio und dann spielen wir die Sachen und dann irgendwann spielen wir auch mal vor Leuten, vor wenig Leuten und dann muss man auch umstellen und du kannst ja so viele Sachen überlegen am Schreibtisch, wie du willst. Wie beim Fußball.
0: Genau.
1: Entscheiden ist auf dem Platz.
0: Auf dem Platz,
1: ja?
0: Genau.
1: Und das musst du ausprobieren.
0: Aber ich meine, das ist ja auch toll, einfach im Gegensatz zu dem großen Besteck, was natürlich auch toll ist, ist das aber ja einfach eine total schöne Ergänzung.
1: Es ist wunderschön und ich habe ja meinen Geburtstag hier in der Kölner Philharmonie, der Konzertveranstalter musste sich das Ding anderthalb Jahre vorher reservieren, den Termin.
0: Ja.
1: Und er sagt, was machen wir denn da? Keine Ahnung. Und er schreibt aufs Plakat, schreibt drauf, aus gegebenem Anlass.
0: Ich lade ein aus gegebenem Anlass. Das finde ich sehr, sehr schön. Ja. Aber es ist schon ein tolles Jahr, ne? Also
1: das
0: dieses besondere Jubiläum, dann dieser besondere Geburtstag. Fühlst du dich manchmal dann doch alt?
1: Nee, ich fühle mich nicht alt. Also ich denke, gut, ich muss jetzt natürlich drüber nachdenken, weil 50 Jahre Bab, 75 Jahre WN, ich muss zwangsläufig drüber nachdenken, aber normalerweise denke ich da überhaupt nicht drüber nach. Ich sehe zu, dass ich mich ordentlich ernähre, dass ich meinen Sport mache, sonst wäre ich nicht so fit. Ich lese viel, ich kann auch mein Hirn gut trainieren. Ich lese nachts übrigens immer sehr viel.
0: Okay.
1: Wenn ich nachts wach werde, ältere Männer müssen schon mal ein bisschen aufs Klöchen gehen.
0: Ich hatte auch
1: gehen,
0: schon mal davon.
1: Und dann schlafe ich nicht wieder ein, weil so viele Sachen in meinem Kopf rotieren. Das mache ich aber seit Jahren. Und dann lese ich. Und das ist in dem Schein dieser winzigen Taschenlampe, damit die Tina nicht wach wird, kann ich mich so gut konzentrieren, auch auf komplizierte Inhalte.
0: Okay.
1: Das ist unfassbar. Da ist nichts drumherum, was einen ablenkt. Ich kann nur empfehlen, das ist das Idealding, anstatt da blöde rumzulegen.
0: Und versuchen, Schafe zu zählen oder irgendwas anderes.
1: So, ja. Das habe ich auch alles schon mal gemacht. Ne? Dylan-Songs von A bis Z.
0: Es gab aber durchaus in deinem Leben ja auch mal eine Zäsur. Ne? Also 2011 haben wir uns alle große Sorgen um dich gemacht. Wie war das für dich? Also Schlaganfall, Niedecken, ich kann mich noch dran erinnern, dass ich dachte, nee, kann nicht sein.
1: Ja, ich habe erstmal gar nicht gewusst, was das ist, ein Schlaganfall. Und es war auf jeden Fall die Situation, ich konnte nicht mehr reden. Ich bin mit dem Blaulicht ins Krankenhaus gefahren worden. Gott sei Dank hat meine Frau direkt gesagt, mein Mann hat einen Schlaganfall. Sie hat da direkt diagnostiziert.
0: Gott sei Dank.
1: Unfassbar. Aber dann geht da ein bisschen schneller alles.
0: Ja.
1: Dann mit Blaulicht in die Stroke Unit, in der Uniklinik. Und ich merkte, auf einmal kann ich wieder was formulieren. Vorher war ich, ging nicht. Und erst, als ich gefragt habe, standen die erste alle rund um mein Bett, wie lange dauert denn sowas? Ich habe eine Tour vor der Brust.
0: Wolfgang Niedecken. Zum Glück hat er den Schlaganfall gut überstanden, ist im Moment ja auch wieder mit Bab auf Tour.

0: Neider, am Sonntag ist hier Wolfgang Niedecken. Der Terminplan ist voll und von Rente will der Mann mit 75 natürlich immer noch nichts wissen. Vor ein paar Tagen habe ich ihn getroffen und natürlich auch mit ihm über seine Songs gesprochen. Verdammt lang her, du kannst saubere, Kristallnacht. Es gibt so viele tolle Songs. Gibt es irgendeinen, wo du sagst, ah, der ist trotzdem irgendwie so ganz besonders für mich?
1: Das ist ganz schwer. Das ist so, weil, also wenn ich jetzt sagen würde, welches meiner vier Kinder ist mein Lieblingskind?
0: Geht nicht.
1: Das geht aber nicht.
0: Gut,
1: also es gibt so Sachen, die ich unheimlich gerne spiele, aber wo ich auch weiß, die kannst du im Konzert nicht spielen. Die sind einfach zu ruhig oder zu kompliziert. Mhm. Aber es gibt da schon eine Menge Songs, wo ich teilweise denke, hoppla, die habe ich geschrieben. Auch teilweise auch selber die Musik gemacht. Mhm. Also, hoppla, ich jetzt.
0: Ja. Ist man schon auch ein bisschen stolz, oder?
1: Ja. Das ist schon klasse.
0: Und ich finde ja, ein schönes Kompliment von den Fans ist ja auch immer, Bab hat was für uns, für jede Lebenslage.
1: Ja, das stimmt, weil ich ja über alle Lebenslagen auch Stücke schreibe. Ja?
0: Genau, selber erlebt und dann geschrieben. Ja. Aber das ist ja toll, ne? Wenn man so das Gefühl hat, so eine Band begleitet einen jetzt so lange. Wenn wir jetzt in die Zukunft gucken, wie lange bleibst du denn für uns noch auf der Bühne?
1: Muss ich Beckenbauer zitieren? Schauen wir mal, da sehen wir schon. Also ich gebe mir Mühe, nicht als Berufsjugendlicher abzuenden. Mhm. Ich bin so, wie ich bin, schon all die Jahre. Und ich muss jetzt nicht mehr die Haare färben oder weiß der Geier, weil irgendwelche hippen Klamotten anziehen muss, damit ich da noch mithalten kann. Mhm. Brauche ich nicht. Also es gibt nur den einen WN und wer den ich will, der muss sich jemand anders suchen. Und ich gucke, dass ich nicht irgendwo auf der Bühne abende und nicht mehr weiß, was ich da eigentlich soll. Also so dieses Juppie-Hester-Syndrom brauche ich nicht. Das ist so, und ich habe auch leider jetzt in den letzten Jahren auch so einige meiner großen Helden auf der Bühne gesehen. Haben die keine guten Freunde, die ihnen sagen, ist jetzt mal gut?
0: Nee, stimmt.
1: Und ich finde das bitter. Das ist auch nicht so.
0: Aber das würde doch zum Beispiel deine Frau dir sagen, oder?
1: Meine drei Damen würden mir das unmittelbar sagen, Papa, ist jetzt mal gut, aber hallo.
0: Ja, singst du noch zu uns, für uns zu Hus und dann ist aber auch gut.
1: Ja.
0: Aber Köln zu Hus, da geht nichts drüber, oder?
1: Ja, da geht nichts drüber. Köln ist mein Heimathafen. Und dann bin ich froh, wenn ich da wieder aufbrechen kann.
0: Ja.
1: Und ich bin aber auch froh, wenn ich wieder zurückkomme.
0: Ja. Also, aber apropos aufbrechen, ihr seid ja noch auf Tour, Zielgeraden-Tour, ne? Ich habe gesehen, November noch Hamburg, Düsseldorf, Dezember München, Wien und es gibt auch tatsächlich noch ein Konzert in Köln.
1: Ja, am Schluss machen wir Homecoming.
0: Ja.
1: Machen wir schön in der.
0: Da macht er den Haken dran ans Jahr.
1: Ja, in der großen Arena.
0: Ja, wunderbar. Ja. Super, dann vielen, vielen Dank für das tolle Gespräch.
1: Gerne so.
0: Und am Ende gibt es immer noch eine kleine Überraschung. Und zwar haben wir bei unseren Gästen jetzt eingeführt, dass sie am Ende ein Selbstporträt malen von sich auf eine ganz kleine Leinwand. Und damit es nicht ganz so leicht wird, mit links. Aber ich meine, da du ja ein Könner bist, wirst du es auch mit links gut können, oder?
1: Weiß ich nicht.
0: Vielen, vielen Dank für mich.
1: Okay, es war mir ein Fest.
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0: Tom Petty mit Free Falling. Kurz vor 12, wir gucken aufs Wetter. Es gibt heute viel Sonne und nur so ein paar dünne Schleierwolken, wenn überhaupt. Oft ist es sogar wolkenlos. Die Temperaturen in Bad Salzuflen 28, in Bonn 30, in Castrop-Rauxel bis 31 Grad. Morgen sogar noch heißer, 31 bis 36 Grad. Erst Sonne und später kann es dann aber auch mal ein Gewitter geben.
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2: Die Nachrichten mit Regina Münch. Guten Tag. Für Influencer, Firmen und Vereine gibt es ab heute neue EU-Regeln, wenn sie künstliche Intelligenz nutzen. Sie müssen das für alle sichtbar kennzeichnen. Wie genau das läuft, erklärt Antje Kiesler.
3: Die Regeln gelten nicht für Privatleute. Wer KI aber beruflich nutzt oder für einen Verein oder Firma, muss ab heute aufpassen. Wenn die KI einen Text komplett alleine geschrieben hat und niemand mehr drüber schaut, dann muss das gekennzeichnet werden. Bei KI-Bildern und Videos brauchen Deepfakes einen Hinweis, also realistisch wirkende Aufnahmen von realen Menschen, Orten oder Ereignissen, die so gar nicht passiert sind. Zum Kennzeichnen hat die EU kleine Symbole, die benutzt werden können, zum Beispiel ein rundes Symbol mit AI drauf. TikTok zum Beispiel hat aber schon länger ein eigenes Label.
2: Wer sich nicht an die neuen KI-Regeln in der EU hält, kann bestraft werden, bei Firmen im äußersten Fall mit bis zu 15 Millionen Euro. Stress am Arbeitsplatz ist ein wachsendes Problem für viele. Die kaufmännische Krankenkasse hat ausgewertet, dass noch nie so häufig Menschen deswegen krankgeschrieben worden sind wie im letzten Jahr. Gesa Box berichtet.
4: 2025 waren akute Belastungsreaktionen und Anpassungsstörungen der Grund für 119 Krankentage auf 100 Versicherte. Zu Beginn der Analyse vor 9 Jahren lag die Zahl bei nur 66. Das ist ein Anstieg von 80%. Die Krankenkasse geht davon aus, dass diese Stressdiagnosen mit Überstunden, einem zu hohen Arbeitspensum, zu geringem Gehalt und Existenzängsten zusammenhängen. Außerdem seien zwar viele auf der Arbeit heutzutage flexibler, was Zeiten und Arbeitsort angeht, aber das führe nicht zwingend zur Entlastung, sondern dazu, dass es keine klaren und ausreichenden Ruhezeiten gäbe.
2: Im früheren Vernichtungslager Auschwitz-Birkenau findet heute eine Gedenkveranstaltung statt für Sinti und Roma, die während des Holocaust ermordet wurden. Schätzungen gehen von etwa 500.000 Opfern aus. Besonders viele waren es in der Nacht vom 2. auf den 3. August 1944. Da wurden in Auschwitz mehr als 4.000 Sinti und Roma ermordet. Daher hat das Europäische Parlament den 2. August vor gut 10 Jahren zum Gedenktag erklärt. Und das sind weitere Themen des Tages. Das heiße und trockene Wetter führt dazu, dass Pegelstände des Rheins weiter sinken. In Düsseldorf und Duisburg liegen sie heute etwas unter den teilweise historischen Tiefstständen der letzten Tage. Feuerwehrleute aus NRW helfen seit gestern dabei, Waldbrände in Spanien zu löschen. Auch Griechenland hat mit Feuern zu kämpfen. In Frankreich hat sich die Lage weiter entspannt. In Essen wird darüber nachgedacht, Videokameras gegen wilde Müllkippen einzusetzen. Mittlerweile kümmern sich genauso viele Mitarbeiter täglich um die wilden Müllkippen wie um Sperrmüll. Der durch eine Netflix-Serie bekannt gewordene Extrembergsteiger Nirmal Purja ist tot. Es hat sich bestätigt, dass er ein Lawinenunglück in Pakistan nicht überlebt hat. Bei der Schwimm-WM in Paris hat es gestern die erste deutsche Goldmedaille gegeben. Geholt hat sie Moritz Wesemann beim Springen vom 1-Meter-Brett. Er sagte, am Tag vorher lief es noch nicht so gut, weil sein Puls zu hoch war. Deshalb hat er vor seinem entscheidenden Sprung noch an sich gearbeitet.
5: Man kann ein bisschen Atemübungen machen, man kann sich das selber einreden. Ich habe ein bisschen mit ChatGPT auch noch gestern diskutiert, was ich machen kann, ein paar Tipps geholt.
2: Außerdem haben Pauline Pfeiff und Elena Wassen beim Synchronturmspringen Silber gewonnen. Das war WDR aktuell.
0: Dankeschön. WDR 4, die Verkehrslage. A1 Osnabrück Richtung Bremen zwischen Osnabrück Hafen und Osnabrück Nord. 10 Minuten plus 5 Kilometer stockend. A1 Osnabrück Richtung Münster zwischen Kreuz Lotte Osnabrück und Lattbergen. 10 Minuten plus 4 Kilometer stockend. Und 10 Minuten länger dauert es auch auf der A61 Koblenz Richtung Mönchengladbach zwischen Niederzissen und Dreieck Bad 9a. 4 Kilometer stockend. Alle Staus jederzeit auch bei uns in der WDR 4 App. Ich wünsche Ihnen eine gute und vor allen Dingen eine sichere Fahrt.
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0: Tag, ich habe Kunst für den Sonntagsbeutel versprochen und jetzt landet sie im Beutel. Das Selbstporträt von Wolfgang Niedecken mit Links. Klasse, sehr gerne angucken bei uns im Studioblock.
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0: Seal mit Kiss from a Rose.
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2: Der Beutel, der wäre soweit. Ich auch. Ich guck noch mal kurz, was drin ist. Ein Schutzengel, das Buch von Mike, Wirf einen Schatten, der Sommerhut und dann das Lesezeichen, Kölner Dom und Kunst, das Selbstporträt von Wolfgang Niedecken, wobei Wolfgang Niedecken zu seinem Kunstwerk gesagt hat, es sehe so ein bisschen aus, als ob er Tommy Engel, den Ex-Sänger von Black First, gemalt hätte. Also ich finde es auf jeden Fall den Hit. Und ich würde ja tatsächlich auch noch eine Tasse draufpacken, wenn Sie die Macke von Wolfgang Niedecken richtig erraten. Und wie immer gibt es 3 zur Auswahl. Erstens sammelt Wolfgang Niedecken kennen Panini Fußballhefte und das schon sehr, sehr lange. Zweitens ist Wolfgang Niedecken für nichts zu gebrauchen, wenn der erste FC Köln spielt. Oder drittens trägt Wolfgang Niedecken bei Konzerten immer FC-Socken. Was meinen Sie? Welche Macke passt zu Wolfgang Niedecken? Ja, jetzt wären Sie dran. Gerne mailen über wdr4.de oder Sie melden sich über die WDR4-App. Und vielleicht auch sagen, warum der Beutel heute zu Ihnen muss. Also ich würde ihn jetzt zumachen und jetzt werden Sie gefragt. Ich drücke die Daumen. Der Sonntagsbeutel ist reisebereit.

Cool and the Gang bei WDR 4 am Sonntag. Gleich hier der Song Respect, der stammt ja im Original von Otis Redding. Der Text da so geschrieben, dass ein Mann von seiner Frau Respekt für seine Arbeit erwartet. Aretha Franklin hat den Text für sich ein bisschen verändert, sodass er für sie als Frau passt. Genau die Version hören wir gleich. Gab sehr gute Kritiken und auch 2 Grammys. Bevor ich da jetzt auf Play drücke, würde ich aber jetzt schnell noch so einen WDR 4 Schlüsselanhänger in den Beutel packen.

0: Kurz vor halb eins. Gucken wir aufs Wetter. Es ist Sommer und es wird sonnig und es gibt kaum eine Wolke am Himmel. Dazu in Rheine 28, in Iserlohn 29, in Köln bis 31 Grad. Morgen legen wir bei den Temperaturen nochmal was drauf und zwar 31 bis 36 Grad zum Wochenanfang. Dazu gibt's Sonne und später kann es dann allerdings auch mal ein Gewitter geben. WDR 4, die Verkehrslage. A1 Osnabrück Richtung Bremen zwischen Osnabrück Hafen und Osnabrück Nord. 10 Minuten mehr, ein Plan, 6 Kilometer Stau. A1 Osnabrück Richtung Münster zwischen Lengerich und Flughafen Münster-Osnabrück. 4 Kilometer stockend. A1 Osnabrück Richtung Münster zwischen Lattbergen und Münster Nord. 6 Kilometer stockend. A1 Münster Richtung Dortmund zwischen Carmenzentrum und Kreuz Dortmund-Unna. 10 Minuten plus, 4 Kilometer stockend. A3 Frankfurt Richtung Oberhausen zwischen Dreieck-Heumer und Köln-Mühlheim. Auch da 10 Minuten plus. 4 Kilometer Stau und 10 Minuten mehr Einplan bitte auch auf der A61 Koblenz Richtung Mönchengladbach zwischen Wehr und Dreieck Bad 9a 7 Kilometer stockend. Alle Staus jederzeit auch bei uns in der WDR4 App. Ich wünsche Ihnen eine gute und eine sichere Fahrt. Ich bin Ute Schneider. Schönen Sonntag mit uns.
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0: Adel Tawil mit Lieder, WDR4, Schneider am Sonntag, der Sonntagsbeutel wäre soweit und er geht zu Andrea nach Heeg. Hallo, schönen guten Tag.
1: Hallo.
0: Wie ist es?
1: Gut, gut.
0: Ja, super. Das ist immer das Beste.
1: Ich freue mich total. Den Schnitzel.
0: Das ist schon mal der richtige Einstieg ins Gespräch. Du bist ja jemand, der Köln auch so ein bisschen im Herzen hat.
1: Ja, definitiv, definitiv. Mhm. Ich leide immer ein bisschen, wenn Karneval ist. Dann, hier gibt es gar keinen Karneval, so richtig. Und es zieht mich dann tatsächlich da auch immer wieder zurück.
0: Ja, wunderbar. Und du weißt natürlich auch, was man an Karneval hier sagt, ne?
1: Ja, sicher, Allah.
0: Aber ich habe schon mal gehört, bei dir in der Familie gab es da schon mal Irritation.
1: Ja, ich bin irgendwann in den Regierungsbezirk Düsseldorf gezogen und dann kam das Kind das erste Mal aus dem Kindergarten und sagte Helau. Ich habe gedacht, ich sterbe. Und dann kam die Mutter, also meine Mutter auch aus dem Rhein-Sieg-Kreis und sagte, nee Jonas, das ist aber nicht richtig. Das heißt Helau, Alaf. Und ich sagte, nee Mutter, wir sind hier im Regierungsbezirk Düsseldorf, der lernt das hier anders.
0: Ja, das stimmt, ja. Aber wann fängst du denn zum Beispiel an mit so einer Kostümplanung? Wann geht das bei dir los?
1: Ja, tatsächlich schon im Dezember.
0: Okay.
1: Weil man muss ja dann schon vorbereitet sein.
0: Natürlich, klar, auf jeden Fall. So. Also ich bin ja mittlerweile auch angefixt. Ich konnte da am Anfang nicht so viel mit anfangen, aber jetzt bin ich auch voll drauf. Und du warst auch schon auf dem BAP-Konzert in Münster jetzt vor kurzem,
1: ja,
0: ne?
1: Ja, genau.
0: Und das wie hat es dir gefallen?
1: Das war der Hammer. Das war einfach nur geil. Wolfgang Niedecken, wir reden ja, hatten wir ja eben ja schon mal gesagt, über einen 74-Jährigen.
0: Jetzt 75.
1: Oder jetzt 75 genau. Und der steht, sitzt da 3 Stunden auf dem Hocker und nicht so wie das junge Volk, das geht immer wieder rein und raus. Und das Allerschärfste war halt, dann irgendwie sagte er irgendwann so, ja, und das wäre so ein schönes Abschiedslied, das war so nach 2 Stunden. Und dann alle so, nein, und oh, Zugabe. Und sie so, stopp, jetzt nehmen wir uns hier alle wie erwachsene Menschen. Und dann ist leider nicht so schön, wie er es gesagt hat. Und dann sagt er so, nee, das machen wir jetzt hier alles wie Erwachsene. Ich spiele 30 Lieder, dann könnt ihr noch mal klatschen, dann geht ihr wie erwachsene Menschen nach Hause.
0: Sehr schön. Aber ich meine, es sind ja dann 3 Stunden und dann ist auch mal genug, oder?
1: Ja. Ja, genau, genau. Gut. Aber es war toll. Es war ein Erlebnis, es war der Hammer.
0: So, und jetzt wollen wir noch eine Tasse reinpacken in den Sonntagsbeutel, wenn du die Macke von ihm richtig errätst. Ich hatte 3 zur Auswahl gegeben. Erstens sammelt Wolfgang Niedecken Panini Fußballhefte. Zweitens ist Wolfgang Niedecken nicht zu gebrauchen, wenn er zum FC gehen kann oder der FC spielt. Oder trägt Wolfgang Niedecken bei Konzerten FC-Socken?
1: Ich glaube tatsächlich, er ist nicht zu gebrauchen, wenn er FC spielt.
0: Dann hören wir mal.
2: Also ich glaube, meine unverschämteste Macke ist die, dass die ganze Familie weiß, wenn der FC spielt, bin ich incommunicado. Alle wissen, der Papa braucht das. Das ist wirklich eine Macke. Und die will ich auch nicht abstellen.
0: So, da kommt die Tasse noch drauf. Läuft bei dir.
1: Wunderbar.
0: Oder?
1: Wunderbar. Super.
0: Super. Dann wünsche ich jetzt einen wunderbaren Sonntag. Vielen, vielen Dank und viel Spaß. Und schick mal ein Foto, wo du das Porträt aufhängst.
1: Alles klar. Ich wünsche euch auch noch einen schönen Tag.
0: Danke. Tschüss.

0: Das war Schneider am Sonntag. Hier macht Katja Franke weiter und die will mit Ihnen auf eine Insel. Oder besser, sie will eigentlich wissen, auf welche Insel Sie immer fahren und warum. So rum ist ein Schuh draus geworden,
1: so
0: oder?
1: So ist, ja. Ich muss gerade an Wolfgang Niedecken denken.
0: Okay.
1: Schade, dass der nicht da ist, weil der soll eine besondere Beziehung zu Kreta.
0: Oh, da war ich auch mal.
1: Ja, ich auch.
0: Sehr, sehr gut wandern, finde ich.
1: Oh ja. Anstrengend wandern.
0: Wollte ich gerade sagen. Und es ist dann auch, war irgendwie Nachsaison und trotzdem sehr, sehr heiß, fand ich. Also das ist ja jetzt nicht so mein Ding, wandern und heiß. Ne? Ich mag es ja lieber ein bisschen luftiger.
1: Also hast du auch Lieblingsinseln?
0: Ja, ich habe gerade echt überlegt. Also Sardinien fand ich gut, Korsika fand ich gut, Kreta fand ich auch gut, Elba fand ich gut. Und weißt du, was ich auch besonders fand? Die Isle of Man. Da waren wir mal.
1: Okay.
0: Und das ist ja sowas, wo fährst du eigentlich normalerweise nicht so oft hin. Und da ist ja dieses besondere Motorradrennen. Und da fährst du wirklich einmal über die Insel und fährst dann praktisch diesen Kurs.
1: Diese Strecke?
0: Ja, die Motorradfahrer da auch fahren. Und das fand ich echt spannend. Und da hatten wir erstaunlicherweise wirklich auch Glück mit dem Wetter. Ich konnte sogar baden, weil das ist ja für mich beim Urlaub auch immer entscheidend.
1: Ja, und das hatte ich auf Korsika. Der Frosch im Hals meldet sich. Und ich habe eine besondere Beziehung zu Korsika.
0: Oh.
1: Das hat, eine sehr besondere Beziehung. Das erzähle ich dann nachher in Wunderschön bei WDR 4.
0: Sie müssen dranbleiben, das merken Sie schon.
1: Ja.
0: Wunderbar. Also Kramse, welche Insel mögen Sie besonders? Ich kram jetzt hier mal meine Sachen zusammen.
1: Tu das bitte.
0: Und die Katja macht weiter.
1: Genau.
0: Schönen Sonntag.

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0: Und hier kommt das Wetter für die ganze Familie, die vielleicht gerade einen Ausflug macht. Bestes Wetter für einen Ausflug. Es ist heute sehr sonnig bei maximal ein paar dünnen Schleier oder Quellwolken. Oft ist es auch wolkenlos, dazu in Herford bis 27 Grad, in Wesel bis 29, in Leverkusen bis 31 Grad. Und der Tag morgen startet erstmal ähnlich sonnig. Ab dem Nachmittag gibt es dann Quellwolken, vor allem im Bergland. Und da können dann auch einzelne Gewitter runterkommen. Meist bleibt es trocken. Dazu wird es wieder sehr heiß, bis schwül bei 31 bis 36 Grad.
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2: Die Nachrichten mit Regina Münch. Guten Tag.
3: Wenn wir über den Rhein fahren, sehen wir links und rechts, egal ob Verbot oder nicht Verbot, die Menschen sind im Wasser und sie schwimmen.
2: Dieser Rettungsschwimmer aus Monheim warnt davor, im Rhein baden zu gehen. Durch den niedrigen Wasserstand kann es noch riskanter sein, in den Fluss zu steigen. Bastian Rudde, woraus besteht das Risiko?
4: Zum Beispiel daraus, dass es viel steiler reingeht ins Wasser, weil die Fahrrinne der Schiffe näher am Ufer ist. Dann kann man noch leichter von der Strömung mitgerissen werden. Auch der Sog der Schiffe ist bei flachem Wasser viel stärker. Durch das heiße und trockene Wetter sind die Pegelstände vieler Flüsse so niedrig wie lange nicht mehr. Das bedeutet große Verluste für die Schifffahrt. Frachter können nicht mehr oder nur mit weniger Ladung fahren. Zwischen Köln und Duisburg wird deshalb schon länger daran gearbeitet, die Fahrrinne des Rheins für solche Situationen auszubauen. NRW-Verkehrsminister Krischer, der wirft dem Bund jetzt vor, zugesagtes Geld dafür zu blockieren und fordert eine nationale Taskforce wegen des Niedrigwassers.
2: Der Ansturm auf die Stadt Ceuta nördlich von Marokko hat viele Menschen das Leben gekostet. Nach und nach wird jetzt das Ausmaß klar. Offiziell sind es bis jetzt 71 Tote, die Zahl wird vermutlich noch weiter steigen. Zehntausende Menschen aus Marokko hatten versucht, Ceuta zu erreichen, um so nach Europa zu kommen. Die Exklave liegt nämlich in Afrika, gehört aber offiziell zu Spanien. Inzwischen haben die meisten die Stadt wieder verlassen, sagt Hans-Günther Kellner.
5: In Ceuta befinden sich Schätzungen des spanischen Innenministeriums zufolge noch rund 2500 der ursprünglich 50.000 Marokkaner. Die spanische Regierung wehrt sich unterdessen gegen Vorwürfe aus anderen europäischen Hauptstädten. Sie habe mit ihrer Migrationspolitik selbst den Ansturm provoziert. Keiner der in den letzten Tagen nach Ceuta gekommenen Menschen habe eine Aussicht auf eine Aufenthaltserlaubnis und sei auch nicht aufs spanische Festland gelangt, erklärte der spanische Innenminister Fernando Grande Marlaska.
2: In Essen wird darüber nachgedacht, Videokameras gegen wilde Müllkippen einzusetzen. Das Problem damit wird in der Stadt nämlich immer größer. Aus Essen berichtet Olaf Biernat.
6: Die Entsorgungsbetriebe sprechen mittlerweile von bis zu 50 Hotspots, an denen alte Matratzen, Autoreifen, Bauschutt, alte Sofas oder stinkende Müllsäcke abgelegt werden. Meist rund um Containerstandorte oder an abgelegenen Orten, wie zum Beispiel hinter einer Lärmschutzwand an der Autobahn 40. Mittlerweile kümmern sich jeden Tag 30 Kollegen der Entsorgungsbetriebe um wilde Müllkippen im Stadtgebiet. Das sind genauso viele Mitarbeiter, die jeden Tag für den Sperrmüll zuständig sind.
2: Und das ist auch noch wichtig. In der EU gelten ab heute verschärfte KI-Regeln für alle, die KI für wirtschaftliche Zwecke nutzen. Sie sind verpflichtet, deutlich zu kennzeichnen, wenn sie KI zum Erstellen von Videos, Bildern oder Texten genutzt haben. Der US-Schauspieler Vincent Pastor ist gestorben im Alter von 80 Jahren. Er war vor allem bekannt aus der Mafia-Serie The Sopranos. Die Waldbrandlage in Frankreich entspannt sich weiter. Dagegen sind in Griechenland in der Nacht wieder Orte evakuiert worden, weil sich die Feuer dort ausbreiten. Was in NRW der Rhein ist, ist in München die Isar oder in Wien die Donau und das ist in Rom der Tiber. Allerdings hatte der Fluss bei den Menschen in der italienischen Hauptstadt bis vor kurzem keinen großen Stellenwert. Das soll sich ändern. Mittlerweile sind am Ufer des Tiber mehrere kleine Parks entstanden, in denen Einwohner oder Touristen verweilen und entspannen können. Mit Liegestühlen, Kiosken, Sportplätzen und kleinen Wasserflächen zum Abkühlen. Nur Baden im Tiber, das geht nicht. Die Wasserqualität ist zu schlecht, aber auch daran will Rom arbeiten. Das war WDR aktuell.
0: Und hier ist WDR 4 mit der Verkehrslage. Ja, jetzt ist einiges los auf den Autobahnen A1 Köln-Münster. Zwischen Westhofener Kreuz und Kreuz Dortmund-Unna 5 Kilometer stockender Verkehr. A1 Osnabrück-Bremen. Zwischen Osnabrück-Hafen und Osnabrück-Nord etwa 10 Minuten länger. 5 Kilometer stockender Verkehr. A1 Osnabrück-Münster zwischen Flughafen Münster-Osnabrück und Münster-Nord etwa 10 Minuten länger. 4 Kilometer stockender Verkehr. A1 gegen Richtung Münster, Richtung Dortmund. Zwischen Kamener Kreuz und Kreuz als Dortmund-Unna etwa 15 Minuten länger. 7 Kilometer stockend, A3 Köln-Oberhausen zwischen Duisburg-Wedau und Oberhausen-Lierich. 6 Kilometer stockender Verkehr. Wir sind noch nicht durch. Hier kommt die A61 Koblenz-Mönchengladbach. Zwischen Mendig und Niederzissen etwa 10 Minuten länger. 5 Kilometer stockender Verkehr. A61 nochmal Koblenz-Mönchengladbach zwischen Wehr und Dreieck-Bad 9a. Etwa 10 Minuten länger. 6 Kilometer stockender Verkehr. Und Gegenrichtung A61 Mönchengladbach-Koblenz zwischen Rheinbach und Grafschaft-Ringen etwa 10 Minuten plus 6 Kilometer stockender Verkehr. Jetzt haben wir es aber. Gute Fahrt Ihnen!
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0: Jawohl, ja. Herzlich willkommen. Ich bin reif für die Insel. Sagt man ja so, wenn man erschöpft ist, ausgelaugt, kurz. Urlaubsreif. Und wir nehmen das heute ganz wörtlich. Wir feiern heute unsere schönsten, unsere liebsten Inseln. Was macht Inselurlaub so besonders? Und welche ist Ihre Lieblingsinsel und warum? Ich freue mich auf Ihre Geschichten und Tipps und gerne auch Fotos zum Naselang machen hier im WDR4-Studio mit der WDR4-App oder per Mail wdr4.de. Freue mich auf das, was Sie mir liefern. Wir sind Heimat.

0: Topf, Mick Hacknell, Simply Red halt bei WDR 4. Heute geht's mit Wunderschön auf die Insel, ganz weit weg oder quasi um die Ecke. Fangen wir mal mit der Ecke an. Für Burkhard Henneken steht fest, die schönste Insel ist Fehmarn. Der 45-jährige Bocholter, der hat alle seine Sommer auf der Ostseeinsel verbracht.
1: Erste Mal bin ich auf Fehmarn gewesen. Eigentlich direkt nach meiner Geburt habe ich quasi schon, als ich krabbeln konnte, habe ich die ersten Krabbelmeter auch schon auf der Insel verbracht, hier auf Fehmarn. Das Faszinierende ist definitiv an der Insel, auch als Junge gewesen, war Bauernhof. Bauernhof als Kind immer toll. Die Nähe zum Strand, warmes Ostseewasser, Wellen, Wind, einfach herrlich an der See. Wir fahren mittlerweile mit den eigenen Kindern auch schon jedes Jahr. Bestehen die Kinder auch drauf, dass wir im Sommer quasi nach Fehmarn fahren, weil sie ist einfach zwanglos. Man kann sehr viele Dinge halt unternehmen. Wir haben unsere Fahrräder, nehmen wir immer mit. Man kann wunderbar Fahrradtouren am Deich, am Wasser machen, aber auch über die Insel. An verschiedenen Stränden, Naturstrand mit Stein, mit Sand, Steilküste, wunderbar auch liegen, sich sonnen, aber auch in der Ostsee halt schwimmen. Ist sehr facettenreich und es wird quasi nie langweilig. An einer Insel ist generell toll, dass man halt mitten im Meer halt ist, vom Wasser halt umschlossen ist, überall in eine Weite gucken kann, die Stille auch quasi genießen kann, auch wenn die Insel natürlich jetzt in Sommerferien sehr voll ist, aber man findet immer noch irgendwo Fleckchen auf der Insel, wo man auch alleine ungestört ist und einfach die Seele durchpusten lassen, ist einfach faszinierend herrlich. Also das Feeling auf der Insel ist einfach, ja, man fühlt sich so ein bisschen so aus dem Alltag rausgerissen. Also wir fahren über die Fehmarnsundbrücke und dann ist so der Stress aus dem Alltag ist halt wie weggeblasen. Das ist das Schöne bei einer Insel, man lässt so quasi den Alltagsballast hinter sich. Einfach wie eine Befreiung.
0: Fehmarn, die Lieblingsinsel von Burkhard aus Bocholt. Meine Lieblingsinsel, davon schwärmen wir heute hier. Haben Sie Lust mit zu schwärmen? Womöglich sind Sie gerade auf Ihrer Lieblingsinsel. Erzählen Sie es mir mit der WDR 4 App oder per Mail. Gerne auch mit Telefonnummer

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Frank bei WDR 4. Was würde ich mir von einem König von Deutschland wünschen? Eine Insel vielleicht? Ja, kann man für eine Weile besitzen bzw. konnte. Die ganze Geschichte in rund 10 Minuten bei uns. Hier ist der Knaller von Rio.

Der König von Deutschland, Rio Reiser. Und hier kommt das Wetter für Nordrhein-Westfalen. Heute ist es sehr sonnig, bei maximal ein paar dünnen Schleier oder Quellwolken. Oft ist es wolkenlos. In Brilon bis 26 Grad, in Steinfurt bis 28 und in Grevenbruch bis 30 Grad. WDR 4 mit der Verkehrslage. A1 Osnabrück-Bremen zwischen Osnabrück-Hafen und Osnabrück-Nord. Etwa 10 Minuten plus, 5 Kilometer stockender Verkehr. A1 Osnabrück-Münster zwischen Lattbergen und Münster-Nord. Etwa 15 Minuten plus, 6 Kilometer stockender Verkehr. A1 Münster-Dortmund zwischen Kamerner Kreuz und Kreuz-Dortmund.

0: Gunnar etwa 10 Minuten plus 4 Kilometer stockend. A30 Osnabrück-Rheine zwischen Hörstel und Rheine 2 Kilometer Stau. A61 Koblenz-Mönchengladbach zwischen Wehr und Dreieckbad 9a etwa 10 Minuten länger, 5 Kilometer stockender Verkehr. Und schließlich A61 Mönchengladbach-Koblenz zwischen Rheinbach und Grafschaftringen 5 Kilometer stockender Verkehr. Gute Fahrt Ihnen, ich bin Katja Franke. Sie hören wunderschön bei WDR 4 heute mit Ihrer Lieblingsinsel.
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0: Ein Klassiker von ABBA bei WDR 4. Urlaub auf einer Insel machen, das ist ja wunderschön. Sie hören wunderschön bei WDR 4. Und das machen ja viele. Aber eine Insel besitzen, also das klingt ja wirklich zu schön, um wahr zu sein. Oder nicht? Aber vor einer Weile konnte man tatsächlich eine von 5 kleinen schwedischen Inseln gewinnen. Für ein Jahr. Das war eine Art Werbeaktion vom schwedischen Tourismusbüro. Wir haben das ja thematisiert bei WDR 4 und vielleicht hat Miriam Wiskemann das bei uns gehört und hat sich daraufhin beworben. Die gebürtige Düsseldorferin hat jedenfalls eine dieser Inseln gewonnen. Und zwar die Insel Marsten vor der schwedischen Westküste. Das ist ein 180 Meter langes und 50 Meter breites Stück Felsen mit einem Steinturm in der Mitte. Wir haben Miriam gefragt, was sie damit anfangen will. Man sollte sich ja da erstmal blicken lassen.
1: Ich glaube, es ist dann schon mehr so eine repräsentative Rolle, dass ich quasi Inselverwalterin bin. Aber ich habe auf jeden Fall vor, jetzt einmal, wie gesagt, im Spätsommer und dann vielleicht nochmal im März vorbeizuschauen und nach dem Rechten zu gucken quasi. Genau.
0: Muss man ja tun. Schwedisch kann Miriam übrigens schon, nur paddeln muss sie noch ein bisschen üben, denn man kommt am besten mit dem Kajak auf das abgelegene Inselchen und sie weiß auch schon, wen und was sie mitnimmt.
1: Ich nehme auf jeden Fall eine sehr gute, sehr alte Freundin von mir mit, dann bestimmt mein iPod oder irgendwas zum Musik hören, ein Buch und ich glaube ganz viel Zeichenmaterial.
0: WDR4 kann man da bestimmt auch hören. Miriam ist übrigens Illustratorin und will auf der Insel vielleicht an einem eigenen Bilderbuch oder Comic arbeiten. Schöne Idee. Ab auf die Insel. Die gebürtige Düsseldorferin Miriam Wiskemann hat für ein Jahr die schwedische Mini-Insel Marsten gewonnen. Vielleicht wird das ja ihre Lieblingsinsel. Erzählen Sie mir von Ihrer Lieblingsinsel. Nah oder ganz weit weg. Hier ist Robbie Williams bei WDR 4.

New Order bei WDR 4 in Wunderschön. Und wenn wir heute schon von Lieblingsinseln schwärmen, dann möchte ich auch Elba, klein aber fein, Teneriffa, besonders mit dem schwarzen Sand und Korsika, mein Favorit, weil ich ja eigentlich so ein Bergkind bin und der Monte Cinto ist über 2700 Meter hoch. Aber der eigentliche Grund, weswegen ich mich in diese Insel verliebt habe, sind die hier. Ja, Schweine, die wie bei uns früher in die Kastanienwälder getrieben werden, damit sie sich schön satt fressen und später, nun ja, man muss es sagen, besonders gut schmecken. Und da treffen sie dann auch schon mal ihre wilden Verwandten im Wald und das Ergebnis sind Schweine wirklich in den tollsten Farben. Auf Schritt und Tritt sind mir die damals begegnet und das hatte zur Folge, dass ich dann später einen kleinen Bauernhof in der Eifel hatte. Ja, mit Schweinen, weil ich mich in diese intelligenten und lustigen Tiere total verliebt hatte, dank Korsika. Hier ist WDR 4 mit Wunderschön. Wir sprechen heute über Inselliebe.

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0: Das ist so schön, da kann man mit der eigenen Kaffeetasse schön mitmachen bei Simon & Garfunkel und Cecilia. Und hier kommt das Wetter für Nordrhein-Westfalen. Es bleibt den ganzen Tag über sonnig und warm in Warendorf bis 28 Grad in Königswinter, bis 30 in Aachen bis 32 Grad, morgen dann 31 bis 36 Grad. Erstmal viel Sonne wie heute. Am Nachmittag gibt es dann mehr Wolken und auch mal Gewitter, vor allem im Bergland.
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2: Die Nachrichten mit Regina Münch. Guten Tag. Die Pegelstände des Rheins sind teilweise weiter gesunken. In Duisburg und Düsseldorf haben sie heute den historischen Tiefstand von gestern nochmal unterschritten. Das Niedrigwasser ist auch gefährlich für Menschen am Ufer des Rheins. Dieser Rettungsschwimmer des DLRG erklärt, woraus das Risiko besteht.
3: Dass man sehr weit an die Fahrrinne auf trockenem Fuße rankommt. Und ganz häufig ist das Problem, dass kurz nach dieser Kante dann ganz schnell eine tiefe Stelle kommt, wo man bis auf 2 bis 3 Meter nachher runterrutscht.
2: Baden im Rhein ist an etlichen Stellen verboten, unter anderem in Köln und Dormagen. Hier darf man lediglich bis zu den Knöcheln ins Wasser. Für Kinder kann aber auch das gefährlich sein, insbesondere bei Niedrigwasser, weil dann der Sog von Schiffen noch stärker ist. In Spanien sind weiter auch Feuerwehrleute aus NRW im Einsatz, um die Waldbrände dort in Schach zu halten. Die Spezialtruppe aus unter anderem aus Düsseldorf, Bonn und Leverkusen ist gestern angekommen und unterstützt jetzt die spanischen Kollegen. Gerade müssen sie Gebiete sichern, die eigentlich schon abgelöscht waren, sagt Feuerwehrmann Martin Haselbauer.
4: Denn die Befürchtung besteht, wenn sich ab Nachmittag wieder die Wetterverhältnisse ändern, das heißt, die Temperatur ansteigt, Luftfeuchte sinkt, die Winde zunehmen, dass sich die abgelöschten Glutnester wieder entfachen und dass sich dadurch der Brand wieder unkontrolliert ausbreiten kann.
2: Währenddessen sind im Nachbarland Frankreich die Waldbrände etwas zurückgegangen. Da konnten viele Anwohner und Urlauber jetzt wieder zurück in ihre Häuser und auf die Campingplätze. In einem Gebirge in Pakistan läuft eine Bergungsaktion, um die Leichen verunglückter Bergsteiger zu finden. Darunter ist ein britisch-nepalesischer Extremsportler, der aus einer Netflix-Doku bekannt ist. Seine Gruppe ist am sogenannten Broad Peak von einer Lawine verschüttet worden, berichtet Lena Bodewein.
5: Der Alpinclub von Pakistan sendete am Sonntagmorgen ein Team auf den 8000er, um die übrigen Leichen der insgesamt 10 Bergsteiger zu bergen. Einer von ihnen war Nirmal Purjar, der erste Mensch, der jemals alle 14 8000er innerhalb einer Saison bestieg. Mit der Besteigung des Broad Peak in der vergangenen Woche wollte der 43-Jährige einen weiteren Rekord aufstellen. Als erster Mensch alle 14 8000er ohne Sauerstoff zweimal erklimmen. Im Karakorum-Gebirge war vor gut einem Jahr auch die deutsche Bergsteigerin Laura Dahlmeier ums Leben gekommen.
2: Und dann haben wir noch diese Themen im Blick. In der EU gelten ab heute verschärfte Regeln für alle, die KI für wirtschaftliche Zwecke nutzen. Sie sind verpflichtet, deutlich zu kennzeichnen, wenn sie KI zum Erstellen von Videos, Bildern oder Texten genutzt haben. Stress am Arbeitsplatz ist ein wachsendes Problem für viele. Die kaufmännische Krankenkasse hat ausgewertet, dass noch nie so häufig Menschen deswegen krankgeschrieben worden sind wie letztes Jahr. Bei der Bombenexplosion in Moskau sind mehr Menschen gestorben als bisher bekannt. Inzwischen sprechen die Behörden von einem Anschlag mit 5 Todesopfern. Im früheren Vernichtungslager Auschwitz-Birkenau findet heute eine Gedenkveranstaltung statt für Sinti und Roma, die während des Holocaust ermordet wurden. Schätzungen gehen von etwa 500.000 Opfern aus. Im Ort Melle, kurz hinter der Grenze zu Niedersachsen, gab es letzte Nacht eine kuriose Szene. Ein Mann ist in einen Pferdestall eingedrungen, hat sich dort bis auf einen Badeanzug ausgezogen und dann ein Pferd umarmt. Die Hofbesitzer haben das über eine Kamera beobachtet und den Mann über eine Lautsprecheranlage angesprochen. Der ist daraufhin geflohen. Jetzt ermittelt die Polizei, was hinter dem Vorfall stecken könnte. Das war WDR aktuell.
0: Und hier ist WDR 4 mit der Verkehrslage. A1 Dortmund, Osnabrück zwischen Kreuzmünster Süd und Greven. Etwa 10 Minuten länger, 4 Kilometer Stau nach einem Unfall. A1 Osnabrück Bremen zwischen Osnabrück Hafen und Osnabrück Nord. 3 Kilometer stockender Verkehr. A1 Osnabrück Münster zwischen Kreuz Lotte Osnabrück und Flughafen Münster Osnabrück. Etwa 15 Minuten plus 6 Kilometer stockender Verkehr. Nochmal A1 Osnabrück Richtung Münster zwischen Flughafen Münster Osnabrück und Münster Nord, etwa 10 Minuten plus 5 Kilometer stockender Verkehr.
6: Münster hört nicht auf. A1 Münster-Dortmund. Zwischen Kamener Kreuz und Kreuz Dortmund-Unna etwa 10 Minuten länger, 6 Kilometer stockender Verkehr. A30 Osnabrück-Rheine zwischen Hörsel und Rheine etwa 15 Minuten länger, 3 Kilometer Stau. Und schließlich auf der A61 Koblenz Richtung Mönchengladbach zwischen Wehr und Dreieckbad 9a. Da dauert es etwa 15 Minuten länger, 8 Kilometer stockender Verkehr. Kommen Sie gut und sicher an Ihr Ziel.
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6: Und was servieren wir Ihnen heute Nachmittag?
7: 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Mit viel Tunnels und Gleisen und dem Eisenbahnverkehr.
6: Wie viele Berge hat Ihre Lieblingsinsel? Korsika hat ja ein Riesengebirge. Jede Menge Berge gibt's auf Madeira. Aber für Inselurlaub muss man ja gar nicht so weit weg. Auf Sylt sind wir in wenigen Minuten mit Ella. Große Liebe.
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0: Jimmy Cliff bei WDR 4. Wunderschön. I can see clearly now. Und ich sehe quasi vor meinem inneren Auge Sylt. Ihre Lieblingsheute in Wunderschön bei WDR 4 und Ella aus Hattingen. Die war gerade auf ihrer vor etwa 4 Wochen und es ist halt Sylt. Sie hat uns geschrieben, manchmal ist Heimat kein Ort mit festen Wänden, sondern der Moment, in dem der Wind dir die Seeluft ins Gesicht bläst und du weißt, ich bin wieder da. Sehr poetisch. Ella, das ist also für Sie zweite Heimat sozusagen?
1: Definitiv, ja. Also wenn mir irgendjemand sagen muss, so Hattingen ist Geschichte, du musst weg, dann Sylt. Ohne Frage.
0: Also für immer dann?
1: Für immer. Wenn es gehen würde, sehr gerne, ja.
0: Vielleicht wird es ja irgendwann mal wahr. Seit wann sind Sie denn so eine Sylt-Liebhaberin?
1: Na, seit roundabout 38 Jahren. Ich musste mal nach Sylt, arbeitstechnisch mit Freunden. Die hatten da einen Job. Dann bin ich mitgefahren und dann hat mich diese Insel einfach gepackt und seitdem immer wieder. Und so vor 14 Jahren habe ich meine Frau kennengelernt und da habe ich gesagt, ja, du musst jetzt einfach mal mit, guck's dir an. Ja, und seitdem beide schockverliebt und wir fahren jedes Jahr mindestens einmal, meistens zweimal.
0: Wenn Sie jemandem, der die Insel nicht kennt, schmackhaft machen sollten, wie? Was ist auf Sylt an Sylt so besonders?
1: Ja, in Sylt ist einfach die Vielfältigkeit. Du kannst nach Kampen fahren und den Snops zugucken, wenn man es möchte.
0: Den was?
1: Man kann aber auch den Snops zugucken.
0: Ach so, den Snops, den also Leuten, den reichen den Menschen Snops, da.
1: Genau, ja. Den reichen okay. Und schönen, in Anführungsstrichen, ja. Zugucken, wenn man es möchte. Man kann aber auch ganz normal da leben, wie jeder andere auch und einfach genießen. Die Luft, die Vielfältigkeit der Insel, die Dünenlandschaft, das Watt, das Meer als solches, es ist einfach ein Traum.
0: Wenn Sie dann
1: und
0: schon
1: auch
0: so
1: das
0: lange...
1: Wetter, du bist...
0: Ja, das Wetter?
1: Das Wetter ist, du bist in Hörnum und da geht die Welt unter und fährst halt 38 Kilometer die Insel hoch und in List scheint die Sonne. Also das alleine ist einfach nur schön.
0: Wenn Sie da schon so lange Urlaub machen, haben Sie doch bestimmt auch Freundschaften geknüpft, oder?
1: Na klar, die haben wir mittlerweile auch dort geknüpft und ja, es ist natürlich immer ein großes Hallo, wenn wir wieder da sind oder auch wenn die zu uns kommen. Es ist einfach nur, ja, nach Hause kommen, wirklich zu Freunden kommen.
0: Und das sind aber jetzt Inselbewohner und nicht Touristen?
1: Genau, das sind Inselbewohner, die müssen da jeden Tag ihren Job machen, ganz fleißig und das, was sie auch tun. Und für den Tourismus auch, die arbeiten in der Gastro und ja. Fühlen sich auch dementsprechend sehr wohl da.
0: Ella, wann geht's wieder hin?
1: Ja, wenn's läuft, gerne nächste Woche. Leider läuft's nicht. Es wird wohl erst Februar werden zum Biekebrennen wieder.
0: Okay.
1: Das ist ja so, wenn die Seeleute damals rausgefahren sind, die Walfänger verabschiedet haben, dann wurde dieses Biekefeuer angesteckt und ja, dann wurde gefeiert.
0: Ella aus Hattingen feiert vermutlich nächstes Jahr wieder auf Sylt und vielleicht wird das ja vielleicht irgendwann mal ihre Dauerheimat werden, ne? Wenn es möglich ist.
1: Sehr gerne.
0: Ja.
1: Wo muss ich unterschreiben?
0: Ich würde Ihnen das gerne möglich machen. Vielen, vielen Dank und einen schönen Sonntag noch.
1: Danke, auch so.

0: große Gefühle mit Orange Blue. She's got the light. Und ich habe das Wetter für Sie, für Nordrhein-Westfalen. Es bleibt den ganzen Tag über sonnig und warm. In Arnsberg bis 28 Grad, in Bochum bis 30 Grad sogar und in Düren bis 32 Grad. Morgen legen wir noch eine Schippe drauf. Da sind dann 31 bis 36 Grad angesagt. Und es gibt erstmal so viel Sonne wie heute. Am Nachmittag gibt es dann mehr Wolken und es sind auch mal Gewitter dabei, vor allem im Bergland. Gucken wir mal kurz auf den Dienstag. Da gibt es auch mal Gewitter und Temperaturen so bis 34 Grad herum. WDR 4 mit der Verkehrslage. A1 Euskirchen-Köln zwischen Weilerswist West und Erftstadt etwa 10 Minuten länger, 3 Kilometer Stau. A1 Dortmund-Osnabrück zwischen Kreuzmünster Süd und Greven etwa 10 Minuten länger, 5 Kilometer stockender Verkehr. A1 Osnabrück-Münster zwischen Kreuz-Lotte-Osnabrück und Ladbergen etwa 10 Minuten plus, 5 Kilometer stockender Verkehr. A1 Osnabrück Richtung Münster zwischen Lengerich und Münster-Nord etwa 20 Minuten plus, 10 Kilometer stockender Verkehr. A1 Münster-Dortmund zwischen Kamener Kreuz und Kreuz Dortmund-Unna etwa 10 Minuten länger, 6 Kilometer stockender Verkehr. A3 Frankfurt-Köln zwischen Siebengebirge und Kreuzborn-Siegburg etwa 10 Minuten länger, 7 Kilometer Stau. A33 Osnabrück-Bielefeld zwischen Kreuz Osnabrück-Süd und Hilter am Teutoburger Wald etwa 10 Minuten plus, 5 Kilometer stockender Verkehr. Und A61 Koblenz-Mönchengladbach zwischen Niederzissen und Dreieck Bad Neuenahr etwa 10 Minuten plus, 4 Kilometer stockender Verkehr. Reicht jetzt auch. Kommen Sie gut durch den Sonntag.
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0: Und ich bin Katja Franke. Herzlich

0: ein Klassiker von Bob Marley bei WDR 4. Wunderschön. Und bei uns dreht sich heute alles um die Insel. Was das Schöne daran ist, was so faszinierend ist, das wollen wir von Ihnen wissen. Mein Kollege Dennis Burg hat mir eine Postkarte von seiner Lieblingsinsel geschickt. Und zwar von der Blumeninsel. Nee, nicht von Mainau im Bodensee, sondern von Madeira, die Insel des ewigen Frühlings mitten im Atlantik.
1: Liebe Katja, hier an der Küste weht mir der Wind mit dem Duft von Salz und reifen Früchten entgegen. Ich schaue auf die grünen Hänge. Es ist ein Meer aus riesigen Bananenblättern. Die Bananen hier sind kleiner, aber viel süßer als bei uns im Supermarkt. Am liebsten folge ich dem Ruf des Wassers entlang der Levadas. Das sind kleine historische Wasserkanäle, die durch die schroffen Berge und smaragdgrünen Lorbeerwälder verlaufen. An jeder Ecke sieht es anders aus und das Rauschen des Wassers, das entspannt total. In Funchal bin ich natürlich auch schon mit dem traditionellen Korbschlitten gefahren. Zwei Fahrer, die Carrieros, haben meinen Schlitten bergrunter gelenkt. Ihre Schuhe haben dicke Sohlen, um in den Kurven zu bremsen. Und kulinarisch sag ich dir, Mensch, Madeira ist eine Wucht. Natürlich esse ich viel Fisch und abends trinke ich auch gerne mal einen Poncha. Das ist das Nationalgetränk und wird aus Rum, Saft und Honig gemacht. Der ist mega lecker. Der Barkeeper hat mir verraten, dass man einen Poncha mit viel Leidenschaft mixen muss, als gäbe man ein Stück seiner Seele ins Glas. Irgendwie ist der Poncha wie die Insel selbst. Eine unvergessliche Mischung aus lebendiger Tradition, Sonne und wildem Atlantik. Viele Grüße ins Studio, dein Dennis.
0: Steht ab sofort auf meiner Reise-Bucketlist Madeira. Danke, Dennis. Hier ist WDR 4 mit R.E.M. und den Shiny Happy People.

Der Dichter Novalis hat mal gesagt oder geschrieben, nicht nur England, auch jeder Engländer ist eine Insel. Was mag er damit meinen oder gemeint haben? Vielleicht den starken Individualismus der Briten, dass jeder ein Original einzigartig ist. Dann müsste das auch für die Iren gelten. Und er ist ja einer unserer Lieblings-Iren, Christopher Burke. Und das war sein Insellied.

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1: Hallo, ich bin Marita Gesthüsen. 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
0: Was ist Ihr Geheimtipp hier?
1: Die Teufelsschlucht ob den Hövel, die natürlich nicht wirklich so heiß, aber wird es bei uns so genannt. Das ist ein Abhang oben in unserer Sonsbecker Schweiz, wo wir im Winter, wenn es denn schneit, mit dem Schlitten uns alle treffen und dann auch die Erwachsenen dort mit dem Schlitten runterrodeln.
0: Was sagt man nur hier so?
1: Wattenkonkulores. Das heißt, was ein Quatsch.
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0: Sheila and the Devotion. Perfekt für den Disco-Fox unter der Sonne. Können Sie machen. Der Tag bleibt nämlich sonnig mit bis zu 28 Grad in Olpe, 30 in Bottrop und bis 31 Grad in Köln. Morgen geht es dann auch erstmal sonnig los. Am Nachmittag gibt es mehr Wolken und vor allem im Bergland sind dann auch Gewitter drin. Dann bis zu 36 Grad.
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2: Die Nachrichten mit Regina Münch. Guten Tag.
3: Wenn wir über den Rhein fahren, sehen wir links und rechts, egal ob Verbot oder nicht Verbot, die Menschen sind im Wasser und sie schwimmen.
2: Dieser Rettungsschwimmer aus Monheim warnt davor, im Rhein baden zu gehen. Durch den niedrigen Wasserstand kann es noch riskanter sein, in den Fluss zu steigen. Bastian Rudde erklärt, woraus das Risiko besteht.
4: Zum Beispiel daraus, dass es viel steiler reingeht ins Wasser, weil die Fahrrinne der Schiffe näher am Ufer ist. Dann kann man noch leichter von der Strömung mitgerissen werden. Auch der Sog der Schiffe ist bei flachem Wasser viel stärker. Durch das heiße und trockene Wetter sind die Pegelstände vieler Flüsse so niedrig wie lange nicht mehr. Das bedeutet große Verluste für die Schifffahrt. Frachter können nicht mehr oder nur mit weniger Ladung fahren. Zwischen Köln und Duisburg wird deshalb schon länger daran gearbeitet, die Fahrrinne des Rheins für solche Situationen auszubauen. NRW-Verkehrsminister Krischer, der wirft dem Bund jetzt vor, zugesagtes Geld dafür zu blockieren und fordert eine nationale Taskforce wegen des Niedrigwassers.
2: Die russischen Behörden stufen den tödlichen Sprengstoffanschlag in Moskau von gestern Abend als Terrorakt ein. Zu den Hintergründen der Explosion in einem Luxusrestaurant halten sie sich aber bedeckt. Björn Blaschke berichtet.
5: Gestern Abend hatte es noch offiziell geheißen, dass durch die Explosion in Moskau 3 Menschen ums Leben gekommen seien. Mittlerweile sollen 2 weitere Leute ihren Verletzungen erlegen sein, 6 noch in kritischem Zustand schweben. Das zumindest schreiben russische Medien. Fakt bleibt, dass ein selbstgebauter Sprengsatz detoniert ist. Zu den 3 Toten gestern Abend soll eine Frau zählen, die den Sprengsatz bei sich trug. Laut staatlichen Angaben hat ein Wachmann sie aufgehalten und wurde dabei getötet. Zudem sei ein Gast des italienischen Restaurants ums Leben gekommen. Der unabhängige russische Kanal Astra berichtet, dass in dem Restaurant eine geschlossene Gesellschaft zu Gast gewesen sei. Der Geburtstag eines Generals habe gefeiert werden sollen.
2: Das Heavy-Metal-Festival in Wacken hat Fehler eingeräumt. Es geht um den Umgang mit politischen Botschaften von Festivalbesuchern. Die mussten auf Anweisung von Sicherheitspersonal zum Beispiel Anti-AfD-Aufnäher entfernen und auch die Regenbogenflagge sei verboten worden. Die Festivalmacher sagten, die Sicherheitsdienste seien falsch eingewiesen worden. Das Wacken-Festival in Schleswig-Holstein war in der Nacht zu Ende gegangen. Mit dabei waren 85.000 Metal-Fans. Auch das ist noch Thema. Nach dem Ansturm auf die Stadt Ceuta nördlich von Marokko steigt die Zahl der Opfer. Mindestens 72 Menschen sind bei dem Versuch gestorben, die spanische Exklave zu erreichen. Feuerwehrleute aus NRW helfen seit gestern dabei, Waldbrände in Spanien zu löschen. Auch Griechenland hat mit Feuern zu kämpfen. In Frankreich hat sich die Lage weiter entspannt. Stress am Arbeitsplatz ist ein wachsendes Problem für viele. Die kaufmännische Krankenkasse hat ausgewertet, dass noch nie so häufig Menschen deswegen krankgeschrieben worden sind wie letztes Jahr. Der deutsche Ruder-Olympiasieger Oliver Zeitler ist Europameister im Einer. Bei der EM in Varese in Italien setzt er sich trotz schwieriger Wetterverhältnisse durch.
6: Wir hatten heute ganz, ganz wilde Bedingungen hier. Mal war es Schiebewind, dann war es Gegenwind, als ich noch aus Wasser gegangen bin. Dann jetzt am Ende war es doch wieder sehr schnelle Bedingungen, so dass ich meinen Rekord auch einstellen konnte von gestern. Und während dem Rennen war es tatsächlich sehr kontrolliert.
2: Silber bei den Europameisterschaften ging an den Ruderer aus Belarus. Bronze sicherte sich ein Grieche. Das war WDR aktuell.
0: Und hier ist WDR 4 mit der Verkehrslage. A1 Euskirchen-Köln zwischen Euskirchen und Erftstadt etwa 10 Minuten länger, 4 Kilometer Stau. A1 Münster-Osnabrück zwischen Münster-Nord und Greven etwa 10 Minuten plus, 4 Kilometer stockender Verkehr. A1 Osnabrück-Münster zwischen Lengerich und Münster-Nord etwa 30 Minuten länger, mehr als 15 Kilometer Stau und stockender Verkehr. A1 Münster-Dortmund zwischen Carmen-Zentrum und Kreuz Dortmund-Unna 10 Minuten länger, ungefähr 5 Kilometer stockender Verkehr. A3 Frankfurt-Köln zwischen Siebengebirge und Lohma etwa 15 Minuten plus 6 Kilometer Stau nach einem Unfall. A3 Arnheim-Oberhausen vor dem Grenzübergang Elten etwa 15 Minuten plus 2 Kilometer Stau auf der niederländischen Seite. A3 Arnheim-Köln zwischen Kreuz Oberhausen und Kreuz Oberhausen-West etwa 10 Minuten plus 3 Kilometer Stau und schließlich auf der A61 Koblenz-Mönchengladbach zwischen Niederzissen und Dreieck Bad 9a 10 Minuten länger ungefähr, 6 Kilometer stockender Verkehr. Kommen Sie gut an.
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0: Und meiner liebsten, schönsten, besten Insel. Ja, Inselurlaub ist für viele das Paradies, obwohl er manchmal ein bisschen teurer ist. Und manchmal ist die Insel auch eher klein und dort ist gar nicht so besonders viel los. Und die Anreise mit dem Schiff oder der Fähre verlängern manchen Weg. Trotzdem und vielleicht gerade deswegen, Inselleben ist schön. Und wer einmal seine Insel gefunden hat, bleibt gerne treu. Lieblingsinseln heute bei WDR 4.
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0: Sir Cliff Richard mit Some People. Und das ist das Wetter für Nordrhein-Westfalen, für Some People. Der Tag bleibt sonnig mit bis zu 28 Grad in Detmold, 30 in Hagen und bis 31 Grad in Frechen. Morgen geht's auch wieder sonnig los, am Nachmittag mehr Wolken und vor allem im Bergland sind dann auch Gewitter dabei, dann bis zu 36 Grad. Gucken wir kurz auf den Dienstag. Neben Sonne gibt's dann auch Schauer und heftige Gewitter. WDR 4 mit der Verkehrslage. A1 Osnabrück-Münster zwischen Ladbergen und Münster-Nord etwa 30 Minuten länger. Mehr als 10 Kilometer stockender Verkehr. A1 Münster-Dortmund zwischen Carmen-Zentrum und Kreuz Dortmund-Unna etwa 10 Minuten länger, 5 Kilometer stockend. A3 Frankfurt-Köln zwischen Siebengebirge und Lohmar etwa 15 Minuten plus, 7 Kilometer stockend nach einem Unfall. A3 Arnheim-Oberhausen vor dem Grenzübergang Elten, 2 Kilometer Stau auf niederländischer Seite. A3 Arnheim-Köln zwischen Kreuz-Oberhausen und Kreuz-Oberhausen-West, 3 Kilometer Stau. A33 Osnabrück Richtung Bielefeld zwischen Harderberg und Hilter am Teutoburger Wald, 3 Kilometer stockender Verkehr. Und schließlich auf der A61 Koblenz-Mönchengladbach zwischen Niederzissen und Dreieck Bad 9a, 5 Kilometer stockender Verkehr. Kommen Sie gut und bald an Ihr Ziel. Ich bin Katja Franke. Schönen Nachmittag.
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0: immer noch einer meiner Lieblingsklassiker von John Lennon, Imagine. Werner hat sich aus Essen in wunderschön bei WDR 4 gemeldet. Seine Lieblingsinsel ist spiekeroog, klein, autofrei und daher ruhig und leise. Nur die Möwen hört man, schreibt er, und im Hintergrund läuft mein WDR 4. Einfach nur herrlich. Vielen Dank. Ja, Iris aus Karst, die ist wieder zu Hause und ihr Urlaub auf ihrer Lieblingsinsel ist nun leider für sie vorbei.
1: Meine Familie und ich, wir kommen gerade aus einem erneut wunderschönen Sardinienurlaub. Eine tolle Insel im Mittelmeer. Karibisch, anmutende Buchten, kristallklares, sauberes Wasser, sehr entspannte Menschen, wunderbares Essen, sowieso den besten Espresso der Welt. Insgesamt ein Ort, an den man immer wieder zurückkehren möchte. Und das war bestimmt nicht das letzte Mal bei uns.

Eric Clapton, Wonderful Tonight. Und wir schwärmen heute von unseren Wonderful Islands, von unseren Lieblingsinseln. Gerhard aus Düsseldorf, der hat uns Folgendes geschrieben: Mein persönlicher Inseltraum liegt fast 40 Jahre zurück und ich denke noch heute oft daran. 1987 war es, da reisten wir als Familie, Frau und Sohn über die USA, Hawaii und Fidschi bis nach Neuseeland. Auf dem Rückweg machten wir Halt in Französisch-Polynesien, Tahiti, Moorea und schließlich Bora Bora. Von unserem Überwasser-Bungalow aus blickten wir jeden Tag über die türkisfarbene Lagune zum Atollring. Dort lag, nur wenige hundert Meter entfernt, eine winzige Palmeninsel wie aus dem Bilderbuch. Wir konnten uns dann ein polynesisches Auslegerkanu ausleihen und paddelten hinüber. Und unter uns sahen wir fantastisch bunte Korallenbänke und Fische. Und was uns dort erwartete, war das Paradies. Schneeweißer Sand, kristallklares Wasser, Palmen und als einzige Bewohnerin eine neugierige Ziege. Sofort legten wir unsere Kleidung ab, wir schwammen, schnorchelten, sonnten und genossen die völlige Einsamkeit. Es fühlte sich an, als wären Adam und Eva auf unserer eigenen, oder als wären wir, Adam und Eva, auf unserer eigenen Südseeinsel. Noch heute wird uns ganz warm ums Herz, wenn wir daran denken. Für uns war das der schönste Inseltraum, den man sich vorstellen kann. Also quasi Gerhards Isla Bonita. Hier ist Madonna.

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0: Ein Klassiker von T-Rex. Get it on. Das ist das Wetter für Nordrhein-Westfalen. Den ganzen Tag überscheint die Sonne. Meistens gibt's blauen Himmel. In Berle, Bad Berleburg, so heißt es genau, bis 26 Grad, in Witten bis 29, in Pulheim bis 31 Grad. Morgen erstmal genauso. Ab dem Nachmittag bilden sich Wolken. Selten gibt's dazu auch mal ein Gewitter. Temperaturen dann bis 36 Grad.
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0: Die Nachrichten mit Regina Münch. Guten Tag. In Griechenland breiten sich neue große Waldbrände aus. Besonders betroffen sind die Regionen westlich der Hauptstadt Athen und auf der Halbinsel Peloponnes. Nils Hansen berichtet.
2: Die Bewohner mehrerer Ortschaften mussten bereits aus ihren Häusern raus, weil es zu gefährlich für sie wurde. Rund 200 Gebäude sollen bereits von den Flammen zerstört worden sein. Besonders Sorge macht den Einsatzkräften das Feuer bei Athen. Stürmische Winde peitschen es weiter vor sich her. Es steht nur noch wenige Kilometer vor der Großstadt Megara. Behördenangaben zufolge lösten Funken an der Stromleitung eines Windparks diesen Brand aus. Die Ermittlungen zu den anderen Feuern laufen auf Hochtouren. Landesweit wurden schon 13 Personen wegen fahrlässiger Brandstiftung festgenommen.
0: Leichte Entspannung melden die Feuerwehrleute in den Waldbrandgebieten in Frankreich und Spanien. Rund um Bordeaux dürfen viele Anwohner wieder zurück in ihre Häuser. Und auch in Spanien, bei Madrid, gelingt es den Feuerwehrleuten häufiger, Brände zumindest einzudämmen. In Ungarn droht wegen der Dürre ein Engpass bei der Energieversorgung. Ministerpräsident Modior hat die Bevölkerung vorgewarnt, dass morgen wegen der Hitze das einzige Atomkraftwerk des Landes abgestellt werden muss. Die Donau führt nicht genug Wasser, um damit die Reaktoren zu kühlen. Zudem sollen die Temperaturen in Ungarn in den nächsten Tagen auf 40 Grad steigen. Modior rief Unternehmen, Kommunen und Haushalte dazu auf, zwischen 17 und 22 Uhr möglichst wenig Strom zu verbrauchen. In Witten hat eine Rettungswagenbesatzung heute Vormittag zufällig eine verletzte Frau auf einer Landstraße entdeckt. Das führte zu einem größeren Polizeieinsatz. Der Fundort nahe der A44 wurde weiträumig abgesperrt. Noah Brümmelhorst berichtet.
3: Die Sanitäter fanden die Frau mit leichten Schürfwunden mitten auf der Fahrbahn, nur wenige Meter von der Autobahnauffahrt entfernt. Sie versorgten sie und brachten sie ins Krankenhaus. Nach Angaben der Polizei sind die Umstände ungewöhnlich, deshalb wurde der Bereich abgesperrt und umfassend nach Spuren gesucht. Auch eine Drohne wurde dabei eingesetzt. Die Ermittler prüfen mehrere mögliche Abläufe, darunter auch, ob ein Fahrzeug beteiligt gewesen sein könnte. Die Frau konnte bislang nicht vernommen werden. Die Ermittlungen dauern an.
0: Das ist heute noch Thema. Das heiße und trockene Wetter führt dazu, dass Pegelstände des Rheins weiter sinken. In Düsseldorf und Duisburg liegen sie heute etwas unter den teilweise historischen Tiefständen der letzten Tage. Stress am Arbeitsplatz ist ein wachsendes Problem für viele. Die kaufmännische Krankenkasse hat ausgewertet, dass noch nie so häufig Menschen deswegen krankgeschrieben worden sind wie letztes Jahr. In Nordrhein-Westfalen ist in mehreren Städten der Christopher Street Day gefeiert worden. Eine Woche nach dem Anschlag auf den CSD in Berlin ging es der queeren Community auch darum, ein Zeichen zu setzen. In Moers, Aalen und Bonn. In Essen wird darüber nachgedacht, Videokameras gegen wilde Müllkippen einzusetzen. Mittlerweile kümmern sich genauso viele Mitarbeiter täglich um die wilden Müllkippen wie um Sperrmüll. Im Ort Melle, kurz hinter der Grenze zu Niedersachsen, gab es letzte Nacht eine kuriose Szene. Ein Mann ist in einen Pferdestall eingedrungen, hat sich dort bis auf einen Badeanzug ausgezogen und dann ein Pferd umarmt. Die Hofbesitzer haben das über eine Kamera beobachtet und den Mann über eine Lautsprecheranlage angesprochen. Der ist daraufhin geflohen. Jetzt ermittelt die Polizei, was hinter dem Vorfall stecken könnte. Das war WDR aktuell.
4: WDR 4 mit der Verkehrslage. A1 Osnabrück-Münster zwischen Ladbergen und Münster-Nord etwa 20 Minuten länger. 9 Kilometer Stau. A1 Münster-Dortmund zwischen Kamener Kreuz und Unna etwa 10 Minuten plus 4 Kilometer Stau. A3 Frankfurt-Köln zwischen Siebengebirge und Loma etwa 15 Minuten plus 7 Kilometer stockender Verkehr. A3 Arnheim-Oberhausen vor dem Grenzübergang Elten 2 Kilometer Stau auf niederländischer Seite. Die A46 Heinsberg-Düsseldorf ist zwischen Dreieck Mönchengladbach-Wanlow und Jüchen nach einem Unfall gesperrt und A61 Koblenz-Mönchengladbach zwischen Wehr und Dreieck Bad Neuenahr etwa 20 Minuten länger, 10 Kilometer stockender Verkehr. Kommen Sie gut an.
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4: In Nordrhein-Westfalen gibt es ja auch Inseln. Grafenwerth in Bad Honnef mit Parkanlagen und Freibad. Oder die Bislicher Insel Xanten mit einem großen Auen-Naturschutzgebiet mit vielen Wildgänsen. Da kann man auch einen schönen Sonntagsausflug hinmachen, so wie wir das ja regelmäßig tun. In Wunderschön bei WDR 4. Wir wandern heute in wenigen Minuten ins sauerländische Menden zu einem kühlen Ort an heißen Sommertagen. Keine Insel, aber ein idyllischer Teich. Wir sind Heimat.

0: bei WDR 4 in Wunderschön. Kunst, Natur, Tiere, ganz viel Romantik. Wir gehen wandern und heute wandern wir am Hexenteich im sauerländischen Menden. Der hat viel zu bieten. Im Mittelalter soll das übrigens ein ganz gruseliger Ort gewesen sein, an dem Hexen hingerichtet wurden, aber bis auf den Namen ist nichts davon geblieben. Von Angst und Schrecken hat unsere wunderschöne Reporterin Corinna Wegler keine Spur gefunden, ganz im Gegenteil.
1: Die Teichfläche glitzert in der Sonne, gelbe Seerosen schwimmen auf dem Wasser und rundum gibt es ganz viel Wald. Es ist wunderbar idyllisch hier am Hexenteich bei Menden. Gilbert und Barbara Weigel, die sind auch hier unterwegs.
2: Ja, wir wohnen hier in Menden und da wir Hunde haben, wie Sie sehen, ist es also ideal, um spazieren zu gehen. Ja, es ist ein Naherholungsgebiet, viel Wald, also wir schätzen das sehr.
3: Bei Hitze im Sommer ist das hier so schön schattig, kann man wunderbar mit den Hunden laufen.
4: Sieht auch toll aus.
3: Ja.
4: Ich habe schon die Seerosen bewundert.
3: Absolut. Ne?
4: Toll aus, ne?
2: Schildkröten sitzen dort und auch hier die Graugänse. Also man sieht einiges an Tieren.
4: Ja, der Weg um den Hexenteich, das ist echt eine hübsche Runde. Aber ich habe mir ja vorgenommen, weiterzugehen.
2: Hier weiter hoch und dann kann man noch Kilometer eigentlich laufen bis Menden. Also kilometerlang ein wunderbares Wegenetz. Ideal.
4: Man steigt erstmal ordentlich an. Es geht durch den Laubwald und auch das ist eine ganz besondere Strecke. Liebesweg haben den die Menden da getauft. Da gibt es nämlich zum Beispiel eine schöne romantische Bank mit Herzchen, Liebesgeschichten bekannter Mendener Paare, habe ich schon gelesen. Gabi Horf, die ist ein richtiger Fan vom Liebesweg.
5: Eine Schaukel gibt es auch auf dem Liebesweg, wenn man da hochgeht, wo man sich hinsetzen kann. Dann gibt es einen Baumstamm im Herzen, wo man was ein Ritzen kann, wenn man möchte.
4: Hast du schon gemacht?
5: Nee, aber wir haben hier vorne an dem Stahlherz ein Schloss vor uns hingehangen.
4: Ja, ein riesengroßes Stahlherz gibt es auch. Und da kann man dann sein Liebesschloss dran hängen. Ich bin jetzt durch den Wald und über die Höhen in einem großen Bogen wieder auf den Hexenteich zugegangen. Und hier treffe ich noch Katharina und die mag Hexenteich und Liebesweg auch ganz besonders gern.
6: Ja, die Natur ist hier total schön, idyllisch, man kann hier gut abschalten. Hier sind schöne Bänke, wo man sich hier super erholen kann und die ganzen Skulpturen, die man hier sich anschauen kann. Ja, der ist total romantisch. Gerade wenn es so ein bisschen dunkel wird und die Sonne dann runtergeht, ist schön.
0: Der Hexenteich in Menden. Schöne Bilder sind zu sehen auf wdr4.de. Sieht richtig verwunschen aus dort. WDR 4 am Sonntagnachmittag jetzt mit Cool and the Gang und Fresh, eine Abkühlung.

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0: Grad. Und heute Abend haben wir dann auch noch immer noch Temperaturen zwischen 23 Grad an der Weser und 30 Grad am Rhein. Wow. In der Nacht ist es oft sternenklar oder nur wenig bewölkt bei 20 bis 12 Grad. Morgen erstmal genauso wie heute Nachmittag. Ab dem Nachmittag morgen bilden sich dann Wolken. Die haben selten auch mal Gewitter dabei bis 36 Grad. Guck mal kurz noch auf den Dienstag. Sonne, mehr Wolken und teilweise heftige Hitzegewitter. WDR 4 mit der Verkehrslage. A1 Osnabrück-Münster zwischen Lattbergen und Münster-Nord etwa 10 Minuten länger. 5 Kilometer stockender Verkehr. A1 Münster-Dortmund zwischen Kamener Kreuz und Kreuz Dortmund-Unna 5 Kilometer stockend. A3 Frankfurt-Köln zwischen Siebengebirge und Lohma etwa 10 Minuten länger. 6 Kilometer stockender Verkehr. A4 Niederlande Richtung Köln vor dem Grenzübergang Vetschau 2 Kilometer Stau. A45 Hagen-Dortmund zwischen Kreuzhagen und Westhofener Kreuz, 4 Kilometer stockender Verkehr und schließlich auf der A61 Koblenz Richtung Mönchengladbach zwischen Wehr und Reichbad 9a etwa 20 Minuten länger, mehr als 15 Kilometer stockender Verkehr. Kommen Sie gut an Ihr Ziel. Ich bin Katja Frankl. Schönen Sonntagnachmittag.
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0: Rod Stewart. Inselträume heute in Wunderschön auf WDR 4. Ach ja, dort arbeiten, wo andere Urlaub machen, das tut Jörg Schäfer auf Spiekeroog. Moin, Jörg.
1: Moin.
0: Was
1: habt ihr auch so tolles Wetter wie wir hier?
0: Wir haben auch so tolles Wetter, ja. Also wirklich nicht zu heiß im Moment, ne? Blauer Himmel, so ein paar schöne Wolken. Bei euch auch? Wie sind die Temperaturen im Moment bei euch?
1: Ja, wir sind so bei 24, 25 Grad und ein leichter Wind, aber nicht zu kalt. Und ich sitze hier seit gut 2,5 Stunden am Strand und beobachte die Schiffe und unsere Hausgäste.
0: Ja. Ja, ja.
1: Mal Ruhe tanken.
0: Ja, passt, läuft, ne? Sozusagen.
1: Jawohl.
0: Ja. Aber Sie sitzen nicht nur da und chillen, sondern Sie arbeiten auch dort, ne? Was arbeiten Sie denn da?
1: Ich leite ein Ferienfreizeitheim von einem Gütersloher Verein. Und das macht viel Spaß. Wir haben jetzt zurzeit viele Kinder dabei. Und da ist natürlich ein bisschen Stimmung im Laden. Aber Gäste, die Urlaub haben, Gäste, die auf Spiekeroog kommen, und wir haben 90% Wiederholungstäter bei uns, die sind einfach nur zufrieden. Und da gehört es auch mal zu, dass man mal einen Tag einen Pullover anziehen muss, weil es ein bisschen sehr windig ist oder weil es mal zeitweise regnet. Aber Urlaubsgäste sind eigentlich immer zufrieden.
0: Wie kommt man denn?
1: Und das war der Grund, dass ich hier angefangen bin.
0: Ja, genau. Ich wollte nämlich gerade fragen, wie kommt man an so einen Job? Sie sind gebürtig aus?
1: Ich bin in Ostwestfalen, Lippe.
0: Ah, okay. Und Sie hören aber dann auf Spiekeroog auch immer noch, Sie sind der Heimat so ein bisschen treu, WDR 4.
1: Es läuft den ganzen Tag bei mir im Büro oder morgens zum Wecken immer WDR 4, weil ich habe das Gefühl, ich habe meine alte Plattensammlung da am Laufen.
0: Das ist gut, dann müssen Sie die alten Platten nicht ausgraben. Ja, aber wie kommt man an so einen Job?
1: Ja, einfach in der Zeitung. Ich habe mein Leben lang immer schon mal mit dem Gedanken gespielt, eine Jugendherberge oder irgendwas Ähnliches zu leiten. Und ich bin jetzt 65 geworden und da ist das praktisch der krönende Abschluss meiner Karriere als Hoteldirektor. Sonst habe ich immer große Hotels mit 100, 120 Zimmern geleitet und viel Hektik dabei. Und dies ist jetzt ganz entspannt. Und wenn ich mal so Fotos da schicke, dann schreibe ich da immer drunter, wie Urlaub nur schöner oder wie Urlaub nur länger. Man hat ein bisschen Freizeit hier und wir haben abends so spät, oder ich habe spätestens um 8 Uhr abends Feierabend, dann kann man noch an den Strand gehen und wir haben einen eigenen Strandzugang. Und so jetzt heute Mittag war hier mal richtig was los, da waren so circa 200 Leute am Strand, das habe ich also noch nie gehabt. Und normalerweise bin ich hier abends immer fast alleine, weil es eben nicht der Hauptstrand ist, sondern wir sind ein bisschen im Osten und haben einen riesen Schiffsparkplatz vor der Tür, mehr oder weniger. Und dann sitze ich immer mit meinem Fernglas und gucke, was da für Schiffe parken oder beobachte die Kitesurfer.
0: Traumhaft klingt das. Und wenn Sie pensioniert sind, bleiben Sie dann Spiekeroog treu oder kommen Sie wieder nach Nordrhein-Westfalen?
1: Ich will erstmal noch, ich habe eine Partnerin, die muss noch 2-3 Jahre mindestens arbeiten und so lange will ich auf jeden Fall hier bleiben, auch als Rentner noch. Und danach schauen wir mal, was da auf uns zukommt. Ich habe meinen Lebensmittelpunkt eigentlich in Coesfeld, im Münsterland. Und mal sehen, ich würde gerne hier bleiben, aber es ist natürlich das Leben hier teuer und gerade auf Spiekeroog gibt es sehr wenig Wohnungen, wo man als Privatperson wohnen kann und wenn, dann sind sie natürlich auch teurer als auf dem Festland.
0: Vielleicht wird es ja mal eine andere Insel. Jörg, derzeit auf Spiekeroog, viele Grüße dahin.
1: Ja,
0: Sie haben mir ein Bild
1: Grüße.
0: Geschickt, wunderbar, dieser Strand, ja, wäre ich jetzt auch gerne.
1: Ja, ich bleibe noch ein bisschen.
0: Alles klar, tschüss,
1: danke. Schönen Tag und schönes Wochenende, tschüss.
0: Danke.

wunderschön mit Andrew Donalds und Michelle und mit dem Inselsonntag. Schatz, du bist meine Insel. Das fände ich sehr nett, so eine Liebeserklärung, oder? Gibt's auch gesungen als Bekenntnis, was sie füreinander sind, nämlich Inseln im Strom, das sind wir. Niemand kommt uns in die Quere, wie können wir falsch liegen? Segle fort mit mir in eine andere Welt und wir verlassen uns aufeinander.

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0: Always the Sun, die Spranglers. Ja, gucken wir mal. Bis zum Abend bleibt der Himmel tatsächlich wolkenlos, dazu Sonne und bis 23 Grad an der Weser und 30 am Rhein. Morgen sind dann bis 36 Grad angesagt. Erstmal gibt's wieder so viel Sonne wie heute. Am Nachmittag gibt's dann mehr Wolken und ganz selten kann's auch mal gewittern. In Herford dann bis 31 Grad, Arnsberg bis 34 und Aachen bis 36 Grad. Puh!
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2: Die Nachrichten mit Regina Münch. Guten Tag. NRW-Verkehrsminister Krischer fordert mehr Maßnahmen der Politik gegen die Folgen des aktuellen Niedrigwassers. Der Grünen-Politiker sagte der dpa, das Thema sollte bei der nächsten Verkehrsministerkonferenz am nächsten Donnerstag auf der Tagesordnung stehen. Sebastian Ehl, womit begründet Krischer seine Eile?
3: Mit der dramatischen Lage der Binnenschiffe auf dem Rhein und auch auf der Donau, die durch das Niedrigwasser ja immer weniger transportieren können. Krischer schlägt eine nationale Taskforce für Sofortmaßnahmen vor. Und ganz konkret geht's ihm um Geld. Denn eigentlich läuft der Ausbau der Fahrrinnen längst. Allerdings wirft er der neuen Bundesregierung vor, die Finanzierung im vergangenen Jahr gestoppt zu haben. Krischer fordert vom Bund das Geld beispielsweise für den weiteren Ausbau der Fahrrinne zwischen Duisburg und Köln. Dort müssen an einzelnen Stellen große Steine aus dem Rhein entfernt werden, die in die Fahrrinne ragen. Danach könnten Schiffe auch bei niedrigem Wasserstand mit größerer Ladung fahren, ohne auf Grund zu laufen.
2: Stress am Arbeitsplatz ist ein wachsendes Problem für viele. Die kaufmännische Krankenkasse hat ausgewertet, dass noch nie so häufig Menschen deswegen krankgeschrieben worden sind wie letztes Jahr. Gesa Box berichtet.
4: 2025 waren akute Belastungsreaktionen und Anpassungsstörungen der Grund für 119 Krankentage auf 100 Versicherte. Zu Beginn der Analyse vor 9 Jahren lag die Zahl bei nur 66. Das ist ein Anstieg von 80%. Die Krankenkasse geht davon aus, dass diese Stressdiagnosen mit Überstunden, einem zu hohen Arbeitspensum, zu geringem Gehalt und Existenzängsten zusammenhängen. Außerdem seien zwar viele auf der Arbeit heutzutage flexibler, was Zeiten und Arbeitsort angeht, aber das führe nicht zwingend zur Entlastung, sondern dazu, dass es keine klaren und ausreichenden Ruhezeiten gäbe.
2: Der deutsche Ruder-Olympiasieger Oliver Zeitler ist Europameister im Einer. Bei der EM in Varese in Italien setzte er sich trotz schwieriger Wetterverhältnisse durch.
5: Wir hatten heute ganz, ganz wilde Bedingungen hier. Mal war es Schiebewind, dann war es Gegenwind, als ich noch aus Wasser gegangen bin. Dann jetzt am Ende war es doch wieder sehr schnelle Bedingungen, so dass ich meinen Rekord auch einstellen konnte von gestern. Und während dem Rennen war es tatsächlich sehr kontrolliert.
2: Silber bei den Europameisterschaften ging an den Ruderer aus Belarus. Bronze sicherte sich ein Grieche. Das Wetter spielt auch bei 2 weiteren Themen des Tages eine Rolle. Ungarns Ministerpräsident Modior warnt vor einem Engpass bei der Stromversorgung. Grund ist, dass morgen wegen der Hitze das einzige Atomkraftwerk des Landes abgestellt werden muss. Feuerwehrleute aus NRW helfen seit gestern dabei, Waldbrände in Spanien zu löschen. Auch Griechenland hat mit Feuern zu kämpfen. In Frankreich hat sich die Lage weiter entspannt. Und nach dem Ansturm auf die Stadt Ceuta nördlich von Marokko steigt die Zahl der Opfer. Mindestens 72 Menschen sind bei dem Versuch gestorben, die spanische Exklave in Nordafrika zu erreichen. In Paderborn geht heute das Volksfest Libori zu Ende nach 9 Tagen. Die Wurzeln der Traditionskirmes sind fast 1200 Jahre alt. Neben großen Prozessionen gab es auch Karussells und viel Kultur. Aus Paderborn berichtet Katharina Böhmer.
6: Am letzten Tag ist es hier nochmal ordentlich voll auf dem Libori-Berg. Die Menschen schieben hier zwischen den Buden und Karussells her. Aber das war nicht immer so, denn zwischenzeitlich in dieser Woche war es ganz schön heiß, sodass die Menschen eher in den Abendstunden gekommen sind. Und am Donnerstag musste die Kirmes sogar wegen einer Unwetterwarnung zwischenzeitlich geschlossen werden. Trotzdem, die Schausteller sagen, sie sind zufrieden und auch die Polizei sagt, Libori ist eines der sichersten Volksfeste. Heute Abend gibt es noch das große Abschlussfeuerwerk und dann war es das wieder mit 9 Tagen Kirche, Kirmes und Kultur.
2: Das war WDR aktuell.
0: Hier ist WDR 4 mit der Verkehrslage. Es hat sich ein bisschen entspannt. A1 Münster-Dortmund zwischen Carmen-Zentrum und Kreuz Dortmund-Unna 4 Kilometer stockender Verkehr. A3 Frankfurt-Köln zwischen Siebengebirge und Lohmar etwa 10 Minuten plus 6 Kilometer stockend. A45 Hagen-Dortmund zwischen Kreuz-Hagen und Westhofener Kreuz 3 Kilometer stockender Verkehr. Und A61 Koblenz-Mönchengladbach zwischen Wehr und Dreiecksenzig etwa 15 Minuten plus 8 Kilometer stockender Verkehr. Das war es auch schon. Gute Fahrt.
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7: Der hier, der dürfte Ihnen bekannt sein.
8: 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Du schuldest mir jetzt deinen Nachtisch bis zum Jahre 2143.
7: Ja, so ist er. Der gefräßige Kater Garfield. Und den kennen Sie auch. Immer in heller Aufregung. Donald Duck und das und viele andere Cartoon- und Comic-Tiere sind die Helden. In einer Ausstellung in Dortmund, die unser Kulturtipper Stefan Keim besucht hat und von der er uns gleich ein wenig erzählt.
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0: Billy Joel. Den mag ich. Und das mag ich ganz besonders. The River of Dreams in Wunderschön bei WDR 4. Ein fauler Kater, der Pizza frisst. Wahrscheinlich wissen Sie, um wen es geht. Es geht um Garfield natürlich. Oder ein trotterliger Enterich mit drei Neffen. Klar, das ist Donald Duck. Tiere spielen ja eine große Rolle in Comics und darüber gibt es jetzt eine Ausstellung im Schauraum Comic and Cartoon in Dortmund. Ich, das Tier heißt sie. Unser WDR4-Kulturtipper Stefan Keim war für uns da und macht uns jetzt direkt mal den Märchenonkel.
1: Der Hase und der Igel. Ja, seit ewigen Zeiten erzählen sich die Menschen Sagen, Märchen, Fabeln, in denen Tiere eine große Rolle spielen, wo es eigentlich darum geht, wie wir Menschen uns verhalten. Aber mit Tieren ist das irgendwie noch ein bisschen lustiger und manchmal sogar auch bewegender. Das erzählt die Ausstellung Ich, das Tier im Schauraum Comic und Cartoon in Dortmund, in dem wir so alte Bilderbogen sehen, Bildgeschichten, und dann sieht man, wie die Bilder immer bedeutender und mehr werden, bis schließlich die Comics entstehen und dann sind da die Figuren, die wir heute alle kennen. Donald Duck ist natürlich dabei, auch Mickey Mouse. Übrigens ist gerade ein neues Mickey Mouse Heft erschienen, in dem Donald Duck, der Enterich aus Entenhausen, durchs Ruhrgebiet radelt und man die ganzen großen Gebäude des Ruhrgebiets sieht. Das zeigt, wie aktuell die Ausstellung ist. Die geht aber auch in den Superheldenbereich, auch zu den düsteren Figuren wie Wolverine, aber auch natürlich Carter Garfield, der den Bauch voller Pizza hat. Ich, das Tier, im Schauraum Comic und Cartoon in Dortmund. Der Eintritt ist frei.
0: Und das läuft bis 1. November, Dienstag bis Sonntag, 11 bis 18 Uhr.

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0: Das war James Blunt. Und hier ist das Wetter für Nordrhein-Westfalen. Bis zum Abend bleibt der Himmel wolkenlos, dazu Sonne und bis 23 Grad an der Weser und 30 am Rhein. Morgen sind dann bis 36 Grad angesagt und erstmal gibt's so viel Sonne wie heute. Am Nachmittag gibt's dann mehr Wolken und ganz selten kann's auch mal gewittern. In Brilon dann bis 31 Grad, Dorsten 34, Königswinter 36 Grad. Am Dienstag erst Sonne, später teilweise starke Gewitter. WDR 4 mit der Verkehrslage. A1 Münster-Dortmund zwischen Carmen-Zentrum und Kreuz Dortmund-Unna. Etwa 10 Minuten länger, 6 Kilometer stockender Verkehr. A3 Frankfurt-Köln zwischen Siebengebirge und Lohmar. Etwa 10 Minuten länger, 6 Kilometer stockend. A3 Köln-Oberhausen zwischen Solingen und Kreuzhilden. Etwa 10 Minuten länger, 4 Kilometer Stau nach einem Unfall. A45 Hagen Richtung Dortmund zwischen Kreuzhagen und Westhofener Kreuz. 5 Kilometer stockender Verkehr. Und schließlich A61 Koblenz-Mönchengladbach zwischen Wehr und Dreieck-Sinzig etwa 10 Minuten länger, 5 Kilometer stockender Verkehr. Ich bin Katja Franke, kommen Sie gut an Ihr Ziel.
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0: Bands ever, aber bei WDR 4 in wunderschön. Die beliebteste deutsche Ferieninsel ist Rügen. Ach, ist aber auch wunderschön. Und dahin geht's mit Daniel Assmann heute in Wunderschön im Fernsehen. Ja, die berühmten weißen Kreidefelsen sind ja Weltnaturerbe, muss man unbedingt mal gesehen haben. Und der Legende nach ist Rügen ja auch der Geburtsort eines berüchtigten Piraten, Klaus Störtebeker, der zu seiner Zeit die Nord- und Ostsee unsicher gemacht hat. Und er soll ja seine Beute mit den Armen geteilt haben. Jedes Jahr im Sommer finden deswegen auf Rügen die Störtebeker-Festspiele statt mit Schiffen, mit Pferden, mit Stunts und einem großen Feuerwerk. Daniel hat den Hauptdarsteller Moritz Stephan getroffen. Der spielt den Störtebeker.
1: Ich kenne die Bühne, seitdem ich 5 bin. Okay. Habe diverse Störtebeker-Darsteller kennengelernt, selber spielen sehen und habe mir so mein eigenes Bild davon gebaut. Ja. Und jetzt tue ich so ein bisschen eigene Würze noch mit rein.
2: Warum zieht Störtebeker heute noch so viele Menschen an?
1: Ich denke, weil es irgendwie jedes Volk so ein bisschen braucht, so wie die Engländer den Robin Hood haben, die Spanier den Zorro. So haben wir den Klaus Störtebeker, der von den Reichen nimmt und den Armen gibt. Ich finde das sehr reizvoll. Ich glaube, das ist so eine Sehnsucht, die wir alle in uns ein bisschen haben. So der Schrei und der Ruf und der Durst nach Gerechtigkeit. Und das ist ja seine Aufgabe, er kämpft ja darum.
0: Reif für die Insel, dann nix wie hin, wie wir das heute ja im Radio waren. Mit Wunderschön. Und Sie können weiter davon träumen, heute Abend im Fernsehen und jederzeit in der Mediathek. Es geht nach Rügen.

Ja, kann man mal machen, ne? Auf nach Barbados, Palmen gucken. Birgit aus Heiligenhaus schickt uns liebe Grüße nicht aus Barbados. Sie und ihr Freund waren 2016 auf der Insel Borneo. Und die haben da eindrucksvolle und interessante Erlebnisse gehabt, unter anderem Besuch im Regenwald bei den Penan-Indianern, Mulu-Nationalpark und einige Städte. Und sie schreibt, wir erinnern uns gerne an diese wunderschöne Reise. Ja, wir haben heute von Inseln geträumt. Ich weiß nicht, wo unser Bundeskanzler Urlaub macht. Ich könnte mir vorstellen, dass der reif für die Insel ist. Und da könnte der doch mal drumherum die Wogen glätten. Oder er überlässt es der Sommerpause. Wir machen keine Pause bei WDR 4. Sigrid Fischer ist da für die Satire am Sonntag mit Herrn Merz und mit Herrn Schnieder und mit Herrn Söder. Und wir erinnern auch an Konrad Beikircher. Ich bin Katja Franke. Danke fürs Mitgestalten dieses Sonntags. Tschüss. Wir sind noch Imagination und Just an Illusion.

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1: Die Nachrichten mit Dominik Freiberger. Guten Abend. Ungarns Regierungschef Magyar warnt vor Engpässen bei der Stromversorgung. Grund ist, dass das einzige Atomkraftwerk des Landes morgen abgeschaltet werden muss. Wegen Hitze und Dürre kann das Donauwasser nicht mehr zum Kühlen der Reaktoren verwendet werden. Clemens Fehrenkotte berichtet.
2: Ungarns Bevölkerung stehen nach Worten von Premierminister Peter Modzsor 5 entscheidende Tage bevor. Die Zitat beispiellose Energiekrise sei nur gemeinsam erfolgreich zu bewältigen. Auf seiner Facebook-Seite erklärte der Premierminister am Sonntag wörtlich, morgen wird das Kernkraftwerk Box keinen Strom mehr produzieren. Es stünden die heißesten Tage mit 40 Grad bevor. Und weiter, Zitat, unser Stromnetz, die öffentlichen Versorgungsdienste und natürlich auch wir selbst werden einer enormen Belastung ausgesetzt sein. Das AKW Pox mit seinen 4 Reaktorblöcken liegt ca. 100 Kilometer südlich von Budapest und trägt in normalen Zeiten fast zur Hälfte der Stromversorgung in Ungarn bei.
1: Die russischen Behörden stufen den tödlichen Sprengstoffanschlag in Moskau von gestern Abend als Terrorakt ein. Zu den Hintergründen der Explosion in einem Luxusrestaurant halten sie sich aber bedeckt. Björn Blaschke berichtet.
3: Gestern Abend hatte es noch offiziell geheißen, dass durch die Explosion in Moskau 3 Menschen ums Leben gekommen seien. Mittlerweile sollen 2 weitere Leute ihren Verletzungen erlegen sein, 6 noch in kritischem Zustand schweben. Das zumindest schreiben russische Medien. Fakt bleibt, dass ein selbstgebauter Sprengsatz detoniert ist. Der unabhängige russische Kanal Astra berichtet, dass in dem Restaurant eine geschlossene Gesellschaft zu Gast gewesen sei. Der Geburtstag eines Generals habe gefeiert werden sollen.
1: Das Heavy-Metal-Festival in Wacken hat Fehler eingeräumt. Es geht um den Umgang mit politischen Botschaften von Festivalbesuchern. Die mussten auf Anweisung von Sicherheitspersonal zum Beispiel Anti-AfD-Aufnäher entfernen. Auch die Regenbogenflagge sei verboten worden. Die Festivalmacher sagten, die Sicherheitsdienste seien falsch eingewiesen worden. Das Wacken-Festival in Schleswig-Holstein war in der Nacht zu Ende gegangen. Mit dabei waren 85.000 Metal-Fans. Diese Themen haben uns heute auch beschäftigt. NRW-Verkehrsminister Krischer fordert Geld vom Bund, um die Fahrrinnen größerer Flüsse auszubauen. Beispielsweise im Rhein zwischen Duisburg und Köln müssen schwere Steine beseitigt werden, die in die Fahrrinne ragen. Im früheren deutschen NS-Vernichtungslager Auschwitz in Polen ist an die etwa 500.000 ermordeten Sinti und Roma erinnert worden. Der Vorsitzende des Zentralrats beklagte, dass Sinti und Roma wieder verstärkt Opfer von Gewalt und Bedrohung würden. Nach dem Ansturm auf die Stadt Ceuta nördlich von Marokko steigt die Zahl der Opfer. Mindestens 72 Menschen sind bei dem Versuch gestorben, die spanische Exklave zu erreichen. An einer Landstraße in Witten hat der Rettungsdienst zufällig eine verletzte Frau entdeckt. Die Polizei prüft, was passiert ist, zum Beispiel ob ein Auto beteiligt war. In Spanien sind weiter auch Feuerwehrleute aus NRW im Einsatz, um die Waldbrände dort in Schach zu halten. Die Spezialtruppe unter anderem aus Düsseldorf, Bonn und Leverkusen ist gestern angekommen und unterstützt jetzt die spanischen Kollegen. Gerade müssen sie Gebiete sichern, die eigentlich schon abgelöscht waren, sagt Feuerwehrmann Martin Haselbauer.
4: Denn die Befürchtung besteht, wenn sich ab Nachmittag wieder die Wetterverhältnisse ändern, das heißt die Temperatur ansteigt, Luftfeuchte sinkt, die Winde zunehmen, dass sich die abgelöschten Glutnester wieder entfachen und dass sich dadurch der Brand wieder unkontrolliert ausbreiten kann.
1: Währenddessen sind im Nachbarland Frankreich die Waldbrände etwas zurückgegangen. Da konnten viele Anwohner und Urlauber jetzt wieder zurück in ihre Häuser und auf die Campingplätze. Das war WDR aktuell. Das Wetter in Nordrhein-Westfalen, am Abend weiter wolkenlos bei 23 bis 30 Grad. Morgen zum Start sonnig, ab dem Nachmittag entstehen Quellwolken, vor allem im Bergland, die vereinzelt auch Gewitter bringen können. Meist bleibt es aber trocken. Dazu wird es wieder sehr heiß und drückend. In Winterberg bis 27 Grad, Aalen kommt auf 33 und in Düsseldorf bis 35 Grad. Am Dienstag nach tropischer Nacht, tagsüber Sonne und mehr Quellwolken, regional auch heftige Hitzegewitter, dazu sehr schwül und bei 30 bis 35 Grad starke Wärmebelastung. Die Zeit 18:04 Uhr. 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

0: Hui, hatten wir ein kleines technisches Problem zum Sendestart der Satire am Sonntag. Herzlich willkommen. Ja, herzlich willkommen. Und ich steige mal gleich ein mit dem Blick auf die Woche zurück. Mittwoch war ja nochmal so ein ganz großes Aufgebot mitten in der Sommerpause. Die Unionsfraktion musste den Urlaub unterbrechen, ihren neuen Chef Thorsten Frey abnicken. Ja, es gab Entlassungen und Ernennungen. Ein Streichquartett spielte. Tränen verstockten die Stimme vom geschassten Verkehrsminister Patrick Schnieder. Aber der fand das passende Motto für den Tag.
1: Willkommen und Abschied.
0: Ja, so heißt nämlich ein scheinbares Liebesgedicht von Goethe. Mit Willkommen und Abschied war aber zu dessen Zeit damals auch die Prügelstrafe gemeint, wenn man ins Gefängnis rein und wieder rauskam. Also Schnieder hat damit jetzt natürlich niemanden adressiert, aber ich glaube, geprügelt darf sich der Kanzler schon mal fühlen von seiner Partei.
2: Die Situation, die dadurch entstanden ist, bedauere ich persönlich sehr. Ich gehe mal davon aus, dass sich die Wogen bis zum September wieder etwas geglättet haben.
0: Wäre ich mir nicht ganz so sicher. Also die Rheinland-Pfälzer, ne, die Unionsfraktion, da wo Patrick Schnieders Bruder Ministerpräsident ist, die hat ja das geplante Kanzlerdate für Herbst gecancelt. Sie vermissen da eine Kleinigkeit.
3: Ein Mindestmaß an gegenseitigem Vertrauen und Wertschätzung.
0: Ja, Zitat aus dem Absageschreiben. Ja, dazu gab es dann natürlich minutenlange Standing Ovations bei Schnieders Verabschiedung am Mittwoch. Die Ostministerpräsidenten sind ziemlich genervt vom Berliner Hickhack. Ja, so kurz vor den Landtagswahlen. Sie proben den Aufstand auch gegen die Rentenreformpläne. Ja, und auch der Bremer CDU-Chef muckt auf, Heiko Strohmann hier bei Phoenix.
4: Als Bundeskanzler macht er ja eigentlich mehr oder weniger eine gute Arbeit, aber als Parteivorsitzender bedarf es nicht nur, sag ich mal, brillanten Verstand, sondern eben auch Herz und Seele.
0: Ja, mit solchen Statements kriegen dann auch die Hinterbänkler mal eine Schlagzeile. Also im Moment ist es vielleicht wirklich besser, dass der Kanzler mal ein bisschen abtaucht, so urlaubsmäßig. Ist offenbar gerade ein bisschen einsam um ihn. Manche sprechen schon von Kanzlerdämmerung. Naja, und in Bayreuth auf dem grünen Hügel war er ja auch schon.
5: Die Bayreuther Festspiele. Schon 150 Jahre alt, aber aktueller denn je. Das zentrale Werk des als gesichert rechtsextrem eingestuften Richard Wagner ist natürlich der Ring des Nibelungen. Darin gegenwärtig besonders bedeutsam die Götterdämmerung. In leichter Abwandlung dieser Tage sehr präsent in den Nachrichten.
6: Erleben wir hier tatsächlich gerade so eine Art Kanzlerdämmerung?
7: Wenn das jetzt noch ein bisschen so weitergeht, dann ist das eigentlich eine Kanzlerdämmerung, die wir erleben.
5: Eine angemessene Analogie? Machen wir den Check. Wichtigste Figur der Götterdämmerung ist der machtgierige Wotan. In den Nachrichten wahrscheinlich am ehesten zu vergleichen mit Gianni Infantino. Da hat der dämmernde Kanzler aber nichts mit zu tun, genauso wenig wie mit Brünnhilde, auch bekannt als Walküre. Nicht zu verwechseln mit der Buckelwalküre, die hieß Timmy. Kommen wir zu Siegfried, der drittwichtigsten Figur im Ring. Hier wird's interessant, wenn auch nur scheinbar. Siegfried ist bekannt dafür, dass er einen Drachen erschlagen hat. Und direkt danach einen Zwerg. Was für unvoreingenommene Betrachter einen deutlichen Leistungsabfall darstellt. Circa 50% des Namens Siegfried finden wir übrigens im Vornamen des Kanzlers. Friedrich, auch ein schöner Name, beide verheißen Frieden. Aber anstatt der Silbe Sieg finden wir beim Kanzler nur das Ich in Friedrich, welches dem Sieg anscheinend im Weg steht. Auch diese beiden Figuren sind also nicht wirklich zu vergleichen. Wie in jeder guten Serie wird irgendwann irgendwer als der Vater von irgendwem enthüllt. Siehe Luke Skywalker und Darth Vader. Siegfrieds Vater heißt Siegmund, genau wie der AfD-Spitzenkandidat der bevorstehenden Landtagswahl in Sachsen-Anhalt. Wird aber bereits im zweiten Teil des Rings durch das Eingreifen seines eigenen Vaters, Wotan, im Duell mit seinem Erzfeind getötet. Wagner halt, Sinn macht das alles nicht, vor allem nicht vor dem Hintergrund einer sogenannten Kanzlerdämmerung. Interessant wäre höchstens noch ein Requisit, das bis zum Ende der Götterdämmerung immer wieder auftaucht. Das magische Schwert Notung. Klingt mit viel Mühe ein bisschen wie Klingbeil, würde aber ein Thema eröffnen, über das gerade wirklich überhaupt niemand spricht.

0: Ja, die Entscheidungen zum Kabinettsumbau von dieser Woche, die sind ja nicht alle so zu verstehen. Ich meine, jetzt, wo die Bahn seit Jahren zum ersten Mal schwarze Zahlen schreibt, 147 Millionen plus, da muss der Verkehrsminister gehen. Okay, es ist nicht sein Verdienst, aber naja, er hat es auch nicht verhindert.
1: Manchmal sind die Dinge nicht so, wie man sie auf den ersten Blick wahrnimmt. Aha. Und es lohnt sich, tiefer einzusteigen. Hintergründe zu erfassen.
0: Oh, der Herr Schnieder mit noch einem kleinen Seitenhieb gegen den Impulsiventscheider Merz. Es gab so einige feine Sticheleien da am Mittwoch, auch vom Bundespräsidenten Steinmeier, der ja die neuen Minister dann ernennen musste, ohne aber, dass die vereidigt wurden am gleichen Tag, wie es vom Gesetz vorgesehen ist. Also das ist jetzt quasi ein Verfassungsbruch. Aber naja, kann man auch wieder verstehen. Friedrich Merz wollte halt vermeiden, dass der ganze Bundestag aus dem Urlaub hätte antreten müssen zur Vereidigung. Fand aber Steinmeier scheinbar nicht so prickelnd.
2: Ich habe zur Kenntnis genommen, dass die Minister diesen Eid in der ersten Sitzung des Bundestages nach der Sommerpause leisten werden.
0: Oh, hat er mal zur Kenntnis genommen. Auch eine deutliche Formulierung. Der Kanzler konnte es, glaube ich, diese Woche wenigen recht machen, kann man wohl sagen. Also, tja, muss man nur sagen, Augen auf bei der Berufswahl, Friedrich Merz.
3: Der Bundeskanzler muss Entscheidungen treffen, das ist ihm gar nicht leicht. Das ist wie beim Fußballtrainer, er muss ein- und auswechseln.
0: Ja, aber Herr Söder, Kimmich vom zentralen Mittelfeld auf den rechten Abwehrposten war jetzt auch nicht so eine gute Entscheidung. Ähnliches könnte für Carsten Lindemann gelten, ne? Für seine neue Position als Gesundheitsminister. Weniger als er, glaube ich, kann man sich auf einen neuen Job kaum freuen.
4: Die letzten 3 Jahre Generalsekretär dieser Partei sein zu dürfen, das war genau mein Ding. Ein Herzensanliegen. Die Zusammenarbeit hier, ich muss einfach sagen, das waren die schönsten 3 Jahre meines beruflichen Lebens. Der Bundeskanzler hat mich gebeten, das Amt des Bundesgesundheitsministers zu übernehmen. Ja, ich werde hier und da ein bisschen Zeit benötigen, um tiefer einzusteigen. Die brauche ich. Ich freue mich auf die neue Herausforderung.
0: Ja, lieber Carsten Lindemann, ich würde sagen, Augen zu und durch, ja. Vielleicht nutzt ja Friedrich Merz jetzt die Urlaubszeit, sich mal zu überlegen, wie er Fraktion und Partei und Regierung wieder ein bisschen mehr in die Balance kriegt. Also Satire am Sonntag ist gern behilflich.
5: Der Energiefluss in der Fraktion ist gestört.
6: Weil Jens Spahn zurückgetreten ist.
5: Doch Friedrich Merz, Feng Shui-Großmeister im Möbelzentrum Meschede, ausgebildet bei der Horoskop-Else vom Sauerland-Kurier und spiritueller Energieeffizienzberater, weiß, wie er Harmonie herstellen kann bei den vielen, vielen Chakren.
6: Wenn ich richtig mitgezählt habe, insgesamt 15 an der Zahl.
5: Merz fühlt, dass Fraktion, Regierung und Partei ein komplexes energetisches Dreieck bilden und eine Blockade an einem Punkt ein Ungleichgewicht im Ganzen erzeugt, dem man nur ganzheitlich begegnen kann.
6: Mit einer neuen Fraktionsspitze, mit einer teilweisen neuen Besetzung der Bundesregierung und auch mit einer Ergänzung in der Partei.
5: Fraktion, Regierung, Partei. Zuerst reinigt Guru Friedrich die Aura in der Fraktion und auch seine eigene.
6: Weil ich mit Jens Spahn nun wirklich sehr intensiv und eng zusammengearbeitet habe.
5: Der Posten von Spahn wird
6: frei.
5: Und deshalb übernimmt ihn
6: Thorsten Frei.
5: Genial. Ins Kanzleramt rückt Nina Warken und um den frei gewordenen Eskolab-Stab der Gesundheit windet sich Carsten Linnemann, denn der kann sich gut winden.
4: Warum wird er Gesundheitsminister? Was hat er damit zu tun?
5: Und er ist geboren im Jahr der Schlange. Schamane Merz sieht in die Zukunft und spürt,
6: es wird weitere Veränderungen im Bundeskabinett geben.
5: Denn schon die Weisheit des Söder lehrt uns,
7: dass aus einer Neuaufstellung immer neue Kraft erwachsen kann.
5: Oh.

0: Ja, eine Woche ist der Anschlag auf den CSD in Berlin mit einem Todesopfer jetzt her. Die Schockstarre hat sich ein bisschen gelöst. Der Kopf kann wieder klarer denken, weil also im ersten Moment wird ja so vieles rausgehauen. Politik will natürlich dann Tatkraft zeigen bei aller Ratlosigkeit.
1: Fußfessel, Präventivhaft.
2: Präventivhaft, Fußfessel, Jugendstrafrecht.
1: Das Jugendstrafrecht einfach nicht mehr anwendbar machen.
3: Telekommunikationsüberwachung. Bereichsvertretungsverbote.
2: Und vieles andere mehr. Es geht nicht um Aktionismus.
0: Nein, auf keinen Fall Aktionismus. Nein, nein, nein. Nur neu sind diese Forderungen natürlich alle nicht. Und einiges ist ja auch schon möglich, Präventivhaft zum Beispiel. Aber bei einer Spontantat ist das schwierig. Der Innenminister wedelt auch gleich wieder mit verschärften Abschiebe- und Einbürgerungsregeln. Ja, blöd nur, wenn der Attentäter einfach Deutscher ist. Sven Schulze, Ministerpräsident aus Sachsen-Anhalt, irritiert das irgendwie auch nicht.
4: Ich möchte solche Menschen hier nicht in Deutschland leben haben. Alles, was Deutschland ausmacht, wird von diesen Menschen abgelehnt. Und dann immer nur die Begründung zu haben, ja, der ist ja in Deutschland geboren, das reicht mir ehrlich gesagt nicht.
0: Ja, reicht ihm nicht. Müssen wir womit leben, denn das trifft auf alle Straftäter zu, dass man die gar nicht im Land haben will. Dann bräuchten wir auch überhaupt keine Gefängnisse. Wäre super, oder? Ich meine, ich will nicht zynisch sein, aber es ist halt nicht so leicht, wie es in den ersten Reaktionen klingt. Deshalb vielleicht erstmal nachdenken so einen Moment und dann Statements abgeben, fände Florian Schröder. Auch nicht so verkehrt.
5: Am Tag nach dem Anschlag auf den Berliner CSD war wieder Floskelalarm. Der noch regierende Berliner Bürgermeister Kai Wegner sagte noch in der Tatnacht das Unvermeidbare. Es sei ein Anschlag auf unsere Art zu leben. Ich frage mich bei dieser Formulierung immer, was ist denn unsere Art zu leben? Die Geliebte zur Senatorin befördern, bei Stromausfall mit seiner geliebten Senatorin Tennis spielen, Telefonate führen, an die sich die Gesprächspartner nicht erinnern können? Noch Bundespräsident Steinmeier sagte fast dasselbe. Gibt es da eigentlich Wiedervorlagen, mit welchen Floskeln nach einem Anschlag etwas gesagt werden kann, was keiner sagen muss und vor allem keiner hören will? Das wirkt alles wie eine Art Katastrophen-Bullshit-Bingo. Friedrich Merz muss gleich dreifach einzahlen ins Phrasenschwein. Er brachte die mehr als abgestandene Formulierung, solche Taten wollen unsere Gesellschaft spalten. Sie wollen uns das Wichtigste nehmen, was wir haben, unsere Offenheit und unsere Freiheit. Und weil er noch einen draufsetzen wollte, schob er noch nach, es war ein Anschlag auf unsere Gesellschaft. Nein, es war in erster Linie ein Anschlag auf queere Menschen. Eine Gesellschaft, mit der Merz doch gerade gar nichts zu tun haben will. Noch vor 5 Jahren sagt er auf die Frage, ob er etwas gegen einen schwulen Bundeskanzler habe, nein, solange sich das im Rahmen der Gesetze bewegt und solange es nicht Kinder betrifft, womit er Schwule im Handumdrehen mit Pädophilen gleichgesetzt hat. Julia Klöckner hat die deutsche Fahne auf Halbmast wehen lassen nach dem vergangenen Samstag. Schön wäre doch, wenn sie stattdessen einmal die Regenbogenflagge auf Vollmast hätte hängen lassen. Aber das wäre eben mehr als eine Floskel und darum ein echtes Statement und wahrscheinlich genau deshalb zu viel verlangt.

um 18:29 Uhr schauen wir mal aufs Wetter. Ja, die Sonne scheint heute ziemlich ungestört, das haben wir schon gemerkt. Ein lauer Sommerabend steht auch hier bevor mit Temperaturen zwischen 23 Grad im Weserbergland und knapp 20 Grad am Rhein. In der Nacht bleibt es auch, was heißt bleibt es, wird es sternenklar und relativ warm wird diese Nacht auch sein. 20 Grad ungefähr in den Innenstädten an Rhein und Ruhr, sonst bei 19 bis 15 Grad, bis auf 12 kühlt es runter in den höheren Tallagen und morgen, der Tag beginnt auch sonnig, aber am späten Nachmittag sind Gewitter möglich und bleibt aber meistens trocken dabei und sehr heiß wieder. 31 Grad im Weserbergland, 35 im Rheinland und im Rothaargebirge angenehmere 27 bis 29. So, und hier haben wir die Verkehrslage auf WDR 4, A1 Euskirchen Richtung Köln zwischen Weilerswist West und Erftstadt. 3 Kilometer stockender Verkehr. A1 Münster Richtung Dortmund zwischen Kamen Zentrum und Kreuz Dortmund Unna. 5 Kilometer stockend. A3 Frankfurt Richtung Köln zwischen Siebengebirge und Lohmar. Ungefähr 10 Minuten dauert es länger. 6 Kilometer stockender Verkehr. A4 Olpe Richtung Köln zwischen Gummersbach und Bielstein. 3 Kilometer Stau. A61 Koblenz Richtung Mönchengladbach zwischen Rheinbach und Zwistal. Etwa 10 Minuten plus 4 Kilometer stockender Verkehr.

0: Ja, war denn das wohl mal eine absolute Supermeldung gestern?
1: Jetzt hat FIFA-Präsident Gianni Infantino seine umstrittenen Investorenpläne für Weltmeisterschaften aufgegeben.

0: gegeben.
1: Ich würde sagen, die Reaktion der Fans, eindeutig, ganz klar. Ja, da sieht man doch mal, was viele zusammen erreichen können. Ne? Die Europa-, Nordamerika- und Asienverbände haben die Umsetzung der beklopptesten Idee des Jahrhunderts verhindert. Mit der Androhung von Boykott aller FIFA-Turniere inklusive der Fußball-WM. Ja, und erinnern wir uns ans letzte Viertelfinale, wird schon mal klar. Ohne Europa kannst du die WM höchstens noch als Tipkick-Turnier mit Freunden in deinem Garten stattfinden lassen, Gianni. Falls du überhaupt noch Freunde hast. Also, die Fußball-WM steht nicht zum Verkauf, Basta. Wie hätte das überhaupt aussehen sollen, WM-Rechte in der Hand von privaten Investoren? Ich meine, könnte da jeder jetzt mal so, also ungefähr so?
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1: Ja, also jeder schnitzt sich seine eigene WM quasi. War ja dieses Jahr schon so. Rote Karten galten halt mal so nach persönlichem Belieben oder eben auch nicht. Und kassiert bei dem Ganzen hätte ja unter anderem mal wieder der Trump-Clan, weil der Bruder von Donalds Schwiegersohn mit seiner Holding da Partner gewesen wäre von dem ganzen Projekt. Ja. Konjunktiv gewesen wäre. Gott sei Dank. Diese FIFA ist ja nicht erst unter Infantino so ein total korrupter Laden geworden. Und er geht ja auch noch offen damit hausieren. Ne? Infantino hat keine Ahnung, wie man das stilvoll macht. Denn Korruption, das ist eigentlich, wenn man es richtig macht, ein viel zu hässliches Wort. Das klingt so kriminell. Der Rheinländer, insbesondere der Kölner, hat da ein viel freundlicheres Wort für. Fängt auch mit K an. Und wer wusste das denn besser als der zugewanderte Südtiroler? Konrad Beikircher, also er, der Emmy, der hat den Ureinwohnern erklärt, wie ihr Modell funktioniert.
3: Die hohe Kunst des Klüngels. Tja, der Kölsche Klüngel ist der atemberaubende Seiltanz zwischen Interessenausgleich und Erpressung. Und es gibt da ein paar Regeln, quasi die 10 Gebote des Klüngels. Erstes Gebot, dat bleef unge uns. Zweites Gebot, da haben wir all jetzt von. Drittes Gebot, wenn du nicht willst, ich kann noch anders. Viertes Gebot, dat klapp. Und wenn nicht, kriegen wir da die Klappen. Fünftes Gebot, der Dingens weiß Bescheid. Sechstes, der Dingens Kirchenbruch nicht Bescheid zu wissen. Siebtens, der Ding ist gleich solchen Jans bedeckt, Halle, der hätte ja damals auch. Achtens, der Ding ist bei uns im Fürstand. Neuntens, Handtrupp. Zehntens, dat Löw. Und wenn man diese Regeln beherzigt, klappt auch. Ne? Siehe zum Beispiel Mülheimer Brücke in Köln. Ein klassisches Beispiel Adenauerscher Klüngelei. Natürlich gab es damals billigere Angebote, aber eben nicht aus Köln. Der Rheinländer hat erkannt, wer die Finger überall drin hat, kann keine Faust mehr ballen. Ein Satz von Dieter Hildebrandt. Deshalb beteiligt er am Klüngel möglichst alle, dann klappert und keiner läuft aus dem Ruder. Nicht so gesehen, muss ich sagen, Klüngel ist rheinische Demokratie. Normal, nicht? Klar.
1: Da hätte Gianni Infantino vielleicht noch was von lernen können von Konrad Beikircher. Am Dienstag ist er mit 80 Jahren in Bonn gestorben. Wer soll jetzt den Rheinländern ihren Rheinland erklären? 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Unterhaltung am Wochenende läuft auch jetzt im Radio nochmal, Dienstag und Mittwoch, 20.05 Uhr auf WDR5. Ja, war der Auftritt im Komödien im Mai, am 8. Mai. Lieber Konrad, dann Marit Jod. 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

0: So, ich glaube, jetzt haben wir uns mal ein bisschen Urlaub verdient nach der ganzen FIFA-Klüngelei und dem ganzen Politik-Knatsch der letzten Wochen. Urlaub hier in der Satire am Sonntag auch wieder vier. Ich weiß, es ist ein bisschen spät, sind ja alle schon verplant oder schon unterwegs, aber es gibt immer noch Kurzentschlossen und vor allen Dingen Umplaner aus aktuellen Anlässen. Also ich meine, Rheinschifffahrt bis runter nach Basel hatte man sich vielleicht so schön überlegt. Gerade keine gute Idee, kommt man nicht vom Fleck. Kies- und Sandbänke, wo eigentlich Wasser fließen sollte. Ja, und das hier war die Prognose zum Wochenende.
1: Im Rhein könnte es am Wochenende so niedrige Pegelstände geben wie noch nie seit Beginn der Aufzeichnung. Am Pegel Köln werden 67 Zentimeter erwartet.
0: 67 Zentimeter, nicht viel, ne? Oder, naja, wer so mit dem Auto los wollte, möchte sich den Luxus vielleicht auch nicht mehr leisten jetzt, ja? Ich meine, bei 2,30 Euro der Liter E10. Nicht umsonst macht die Bahn ja jetzt mal wieder Gewinn.
2: Wir sind sehr froh, dass wir zum ersten Mal seit 7 Jahren wieder in die schwarzen Zahlen kommen im ersten Halbjahr. Viele Pendlerinnen und Pendler sind abgewandert vom Pkw auf den Zug.
0: Ja, warum nur? Dann haben wir Waldbrände in Frankreich, Spanien, Griechenland. Da storniert man dann vielleicht den geplanten Urlaub lieber doch nochmal so auf die letzte Sekunde und bleibt am besten einfach zu Hause. Ich meine, da gibt es je nach Region ja auch mediterranes Feeling und zwar ohne Rauchschwaden in der Luft hoffentlich. Konrad Beichkircher hat das kürzlich noch im WDR-Fernsehen erklärt.
3: Das Tolle am Rheinischen, es hat nichts Deutsches, nichts Hochdeutsches. Das Rheinische ist eine reine mediterrane Sprache. Küsse hücknet, küsse morje. Ne? Manjana-Prinzip. Ne?
0: Ja, oder rheinische Gelassenheit könnte man das nennen. Und dafür muss man echt nicht hunderte Kilometer teuren Sprit verfahren. Wer hat sich das überhaupt ausgedacht, dass man da mindestens einmal im Jahr seine Sachen zusammenpackt, irgendwo hinfährt, wo es vielleicht gar nicht schön ist? Das hat ja irgendwann mal angefangen, dieses Urlaubmachen vor urlanger Zeit.
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5: Was ist denn hier los? Ich wusste gar nicht, dass ihr umzieht.
6: Wir ziehen nicht um, wir fahren 2 Wochen weg.
5: Na genau, 2 Wochen weg. Ihr zieht für 2 Wochen um? Habt ihr Termiten im Haus oder was?
6: Nix Termiten, wir fahren freiwillig
7: ja,
6: weg.
7: Ja, freiwillig weg.
5: Aber warum?
6: Zur Erholung.
5: Und nach Erholung sieht das Geschleppe aber nicht aus.
6: Man muss halt das Nötigste mitnehmen.
5: Das Nötigste? Ihr nehmt euren Esstisch, Stühle und eure Betten mit.
6: Ich kann nicht in anderen Betten schlafen.
7: Kann sie nicht.
5: Und 4 große Fässer eingelegte Gurken?
6: Ja, ich weiß doch nicht, was es da gibt.
5: Und die Hühner?
6: Für Frühstücksei.
5: Haben die da keine Eier, wo ihr hinfahrt?
6: Bestimmt, aber da kann ich mir auch gleich Salmonellen aufs Brot schmieren.
5: Aber das klingt ja schlimm. Wo fahrt ihr überhaupt hin?
6: Ans Meer.
5: Mitten im Sommer? Das ist doch viel zu heiß.
6: Mit dem Wind geht's.
5: Aber da sprechen sie doch auch anders, oder? Wie wollt ihr euch da verständigen?
6: Die Frau vom Fischhändler kommt doch daher. Die hat uns die wichtigsten Sätze hier auf die Schiefertafeln geschrieben.
5: Echt? Zeig mal.
6: Ja, hier, wo geht es zum Strand?
5: Ah, das ist praktisch.
6: Oder hier, für mich bitte kein Ei.
5: Stimmt, ihr habt ja die Hühner dabei.
6: Und hier, 2 Bier bitte.
5: Sehr wichtig.
6: Und hier, wo bleibt unser Bier bitte?
5: Wenn es sein muss.
6: Hier, noch eins. Haben Sie ein Mittel gegen Brechdurchfall?
5: Stimmt, man weiß ja nie. Aber warum fahrt ihr eigentlich um die Zeit noch los?
6: Wir wollen die Nacht durchfahren.
7: Wir haben keine Lust, in der Hitze morgen mit den quengelnden Kindern an der Wegezollstation im Stau zu stehen.
8: Ja. Also. Papa, wann sind wir endlich da?
7: Wir sind noch gar nicht losgefahren.
8: Papa, ich muss mal.
9: Ich auch.
7: Ah, oh, das sagt ihr jetzt. Ich habe gerade das Plumpsklo eingepackt.
4: Sie hörten heute vor sehr langer Zeit der erste Familienurlaub.

0: Ja, unser Kanzler, schätze ich mal, findet Urlaub wahrscheinlich relativ verzichtbar, wo wir doch alle zu wenig arbeiten. Er hat ja auch keine Scheu, seine Leute so im Urlaub mal anzurufen, nach Berlin zu zitieren. Fritz Günzler hatte auf dem Campingplatz in Zingst kalt erwischt, ihm dann einen Dienstwagen schnell hochgeschickt, damit er ihn am nächsten Morgen in Berlin der Presse als neuen Verkehrsminister vorstellen kann. Vorletzte Woche war das. Ja, und gegen 4 Uhr in der Früh war Günzler wieder bei Verstand und hat dann abgesagt. Er hätte überhaupt keine Ahnung von Verkehr, meinte er. Ja, und ist dann zurück auf den Darß mit dem Zug. Die Erholung war wohl dahin.
1: Wir müssen in diesem Land wieder mehr und vor allem effizienter arbeiten.
2: Mit Work-Life-Balance und 4-Tage-Woche lässt sich der Wohlstand unseres Landes, den wir heute haben, in Zukunft nicht erhalten.
0: Ja, ist ja schon richtig. Aber Urlaub ist ja nicht nur kontraproduktiv, also wirtschaftlich jetzt mal betrachtet. Kurbelt doch die Wirtschaft doch an, auch hier im Inland, weil wir doch irgendwie vorher schon, bevor wir losfahren und Devisen irgendwo anders ausgeben, die Grundausstattung uns anschaffen hier zu Hause. Jedes Jahr muss das doch wieder alles neu und schick sein, ne? Badehose, Hightech-Zelt, Sonnencreme, GTX-Wanderschuh. Und wenn erstmal die jetzt noch futuristischen Koffermodelle Standard werden, gibt es gar kein Halten mehr. Im Moment sind die wohl noch nicht ganz ausgereift in der Entwicklung und ein bisschen pannenanfällig.
3: Hallo, bei Ihnen ist ein Koffer kaputt.
4: Ja, und wir wollen morgen in Urlaub. Kommen Sie rein. So, da steht der Koffer.
3: Wo denn?
4: Na, da.
3: Das?
4: Ja.
3: Das ist ein Hartschalenkoffer mit Rollen.
4: Ja, wieso?
3: Am Telefon haben Sie nur Koffer gesagt und dann rechne ich mit einem Weichschalenkoffer. Ich weiß nicht, ob ich einen Hartschalendatenadapter mit dabei habe.
4: Braucht man den?
3: Den brauche ich, sonst kann ich den Fehlerspeicher nicht auslesen.
4: Oder ich sage Ihnen einfach, was nicht funktioniert. Die Einpackhilfe. Also piept ununterbrochen.
3: Ich habe einen Adapter.
4: Das ist ja nervig.
3: Ja, ändert sich aber nächstes Jahr. Ja, neue EU-Verordnung. Ab 2032 haben dann alle neue Hartschalenkoffer, Weichschalenkoffer, Trolleykoffer den gleichen Anschluss. Mhm. Außer Pilotenkoffer. Die Pilotenkoffer-Lobby ist sehr mächtig. So, jetzt habe ich mal meinen Laptop mit dem Hartschalenkoffer verbunden.
4: Ja, ich sehe schon. Bitte Passwort eingeben.
3: Ist standardmäßig das Material vom Hartschalenkoffer.
4: Plastik?
3: Acrylnitril-Butadien-Styrol-Copolymerisat. Okay, bin drin. Ja, hier wird auch direkt angezeigt. F99, Fehler 99. 99. Oh, könnte sein, dass die Einpackhilfe nicht funktioniert.
4: Ach, das könnte sein, ja. Wenn ich jetzt hier den T-Shirt-Stapel reinlege, dann ist er mit der Position nicht einverstanden. So, und die Ordnungs-App, die zeigt mir ja an, wohin ich den Stapel verschieben soll im Koffer, im Hartschalenkoffer. Ja. Mache ich einfach mal.
3: Hä, und jetzt sollen Sie doch die Position von eben nehmen?
4: Genau, und passen Sie mal auf, was passiert, wenn ich nur ein kleines Söckchen dazulege. Dann steht das hier auf meinem Display.
3: Der Löffelkopf muss nach oben ragen. Jetzt weiß ich. Nehmen Sie mal alles raus. Ja, das ist ja furchtbar. Danke. Frage. Welcher Spezialist hat bei Ihnen eigentlich die Hausordnungsvernetzung gemacht?
4: Sie.
3: Ja, dann sollte es eigentlich laufen. Jedenfalls der Hartschalenkoffer hält sich für eine Spülmaschine.
4: Was?
3: Ja, beim Söckchen denkt er, dass Sie einen Löffel falsch rum in den Besteckkasten fallen lassen.
4: Ach, das ist doch absurd und ganz furchtbar albern.
3: Und die T-Shirts könnten ja ein Glas sein, das Sie in die Spülmaschine legen.
4: Und der Geschirrspüler hält sich für einen Hartschalenkoffer,
3: wenn
4: oder?
3: Wenn wir Glück haben, hat sich noch nichts synchronisiert und die Aufgaben wurden noch nicht neu zugeordnet.
4: Und wenn wir Pech haben?
3: Dann muss ich nochmal in eine Firma, weil einen Datenadapter für Spülmaschinen habe ich wahrscheinlich wirklich nicht auf dem Wagen.
5: Grüße aus der Zukunft.

0: So, und wer sich altersmäßig berufen fühlte, kann noch bis zum 20. August über das Jugendwort des Jahres abstimmen. Susanne Daubner von der Tagesschau hat ja diese Woche die Top 10 präsentiert. Hier mal der Schnelldurchlauf.
1: 6, 7, Crash Out, Digger. Du bist gut genug. Gute Käse, Macker, Peak, Rage Bait, Schere, Super.
0: Ja, ich nehme an, die Bedeutung musste sie wahrscheinlich bei den meisten nachschlagen. So wie ich auch natürlich. Was junge Leute ja heute so gar nicht mehr benutzen, weil völlig out irgendwie und deshalb wahrscheinlich auch irgendwann komplett aus unserer Sprache verschwunden, das sind Sprichwörter zum Beispiel.
2: Küsse Hücknet, Küsse Moje.
0: Ja, ne? Nochmal Konrad Beikircher. Ja, und Sweetbad Kempkes, der guckt gleich mal, was eigentlich passiert, wenn solche geflügelten Worte auf klassische Musik treffen. Er hat Kompositionen ausgesucht, die zu Sprichwörtern passen in Klassik populär. Ja, und man soll aufhören, wenn das am schönsten ist. Das halte ich mich jetzt mal dran. Sigrid Fischer sagt Tschö mit Ö natürlich.
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1: 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Da ist ein Strandbad, da kann man Wassersport betreiben und diesen See nutzen. Es ist ein beliebtes Ausflugsziel, nicht nur für die Leute hier aus dem Münsterland, sondern aus ganz Nordrhein-Westfalen haben wir Gäste hier. Das lohnt sich.
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2: Die Nachrichten mit Dominik Freiberger. Guten Abend. Der Kampf gegen die Waldbrände verlagert sich vom Südwesten Europas mehr und mehr in Richtung Osten. Während sich die Lage in Frankreich und Spanien heute weiter entspannt hat, kämpft die Feuerwehr in Griechenland gegen immer neue Brandherde. Besonders betroffen ist die Gegend um die Hauptstadt Athen. Von dort berichtet Anna Giordano.
3: Hunderte Einsatzkräfte, darunter auch Feuerwehrleute aus Rumänien und Frankreich, versuchen, die Flammen in den Griff zu bekommen. Ministerpräsident Kyriakos Mitsotakis sprach von einer außergewöhnlichen Lage. Die Wetterereignisse machten es extrem schwer, die Löscharbeiten zu planen. Verdeutlicht wurde das am Nachmittag von einem Unfall in dem Gebiet. Zwei Hubschrauber stießen bei den Löscharbeiten zusammen. Im Fernsehen sah man, wie einer von beiden Feuer fing und abstürzte. Laut griechischen Medien verloren dabei zwei Crewmitglieder ihr Leben, zwei Menschen überlebten. Auf der Insel Kefalonia im Ionischen Meer war in der Nacht eine neue Feuerfront ausgebrochen. Auch hier sind Löschflugzeuge im Einsatz.
2: Der deutsche Ruder-Olympiasieger Oliver Zeitler ist Europameister im Einer. Bei der EM in Varese in Italien setzte er sich trotz schwieriger Wetterverhältnisse durch.
4: Wir hatten heute ganz, ganz wilde Bedingungen hier. Mal war es Schiebewind, dann war es Gegenwind, als ich noch aus Wasser gegangen bin. Dann jetzt am Ende war es doch wieder sehr schnelle Bedingungen, so dass ich meinen Rekord auch einstellen konnte von gestern. Und während dem Rennen war es tatsächlich sehr kontrolliert.
2: Silber bei den Europameisterschaften ging an den Ruderer aus Belarus. Bronze sicherte sich ein Grieche. Das war heute auch noch Thema. Ungarns Ministerpräsident Magyar warnt vor einem Engpass bei der Stromversorgung. Grund ist, dass morgen wegen der Hitze das einzige Atomkraftwerk des Landes abgestellt werden muss. NRW-Verkehrsminister Krischer fordert Geld vom Bund, um die Fahrrinnen größerer Flüsse auszubauen. Beispielsweise im Rhein zwischen Duisburg und Köln müssen schwere Steine beseitigt werden, die wegen des niedrigeren Wasserpegels in die Fahrrinne ragen. In Peru ist ein Touristenflugzeug auf einem Rundflug abgestürzt. 13 Menschen sind ums Leben gekommen, darunter auch zwei Deutsche. Mehr als 1000 Pfadfinder aus ganz Deutschland kampieren aktuell in Hellental in der Eifel. Direkt gegenüber des Freigeheges Hellental stehen die Zelte dicht an dicht. Wolfgang Deutz berichtet.
5: Bis Mitte August tauchen die Teilnehmer ein in die Geschichte vergangener Zeiten, zum Beispiel ins mittelalterliche Aachen um 1349. Aber es gibt auch Projekte außerhalb des Camps. So wollen die Pfadfinder in der Umgebung in Alten- oder Tierheimen helfen, aber auch auf Friedhöfen Pflegearbeiten verrichten. Veranstaltet wird das Camp von der Christlichen Pfadfinderschaft Deutschlands. Das Bundeslager findet alle 4 Jahre statt, in Hellental bereits zum 2. Mal.
2: Das war WDR aktuell. Das Wetter in Nordrhein-Westfalen, am Abend weiter wolkenlos bei 23 bis 30 Grad. Morgen zum Start sonnig, ab dem Nachmittag entstehen Quellwolken, vor allem im Bergland, die vereinzelt auch Gewitter bringen können. Meist bleibt es aber trocken, dazu heiß und drückend schwül. In Minden bis 31 Grad, Dortmund kommt auf 33 Grad und Bedburg auf 35. Die Zeit 19.03 Uhr.
6: 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A1 Münster Richtung Dortmund zwischen Kamen Zentrum und Kreuz Dortmund-Unna, 4 Kilometer stockender Verkehr. Und A3 Frankfurt Richtung Köln zwischen Siebengebirge und Loma, 5 Kilometer stockender Verkehr. 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Weiterhin gute Fahrt.
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6: Heute mit Sweetbert Kempkes. Ich wünsche Ihnen einen schönen guten Abend.

Das war das Vorspiel zu Georges Bizets Oper Carmen mit dem WDR-Funkhausorchester unter der Leitung von Alfred Eschwe. Herzlich willkommen bei Klassik Populär in WDR 4. Heute drücken wir die Daumen, suchen die Stecknadel im Heuhaufen und schweben auf Wolke 7. Denn bei uns geht's diesmal um Redensarten und ihre manchmal überraschenden Verbindungen zur klassischen Musik. Eine bekannte Redewendung ist ja die, dass man einen Ohrwurm hat. Der Berliner Operettenkomponist Paul Linke soll dieses Wort zum ersten Mal gebraucht haben für ein Musikstück, das einem nicht mehr aus dem Kopf geht. Und er bescherte uns gleich noch ein anderes musikalisches Insekt, das Glühwürmchen-Idyll, das wir jetzt mit dem WDR-Funkhausorchester hören unter der Leitung von Helmut Froschauer.

es nehmen, wie es kommt oder fünfe gerade sein lassen, das drückt ja eigentlich ganz schön aus, dass man ganz gelassen sein kann, auch wenn es anders kommt als geplant. In der Operette gibt's dafür einen schönen Satz. Glücklich ist, wer vergisst, was doch nicht zu ändern ist. Und diese Melodie zieht sich durch Die Fledermaus von Johann Strauss. Gerade hörten wir sie in einer Version mit dem WDR Funkhausorchester unter der Leitung von Alfred Eschwe. Hier bei Klassik populär in WDR 4 geht's heute um Redensarten und darum, wie unsere Sprache manchmal ganz schön musikalisch sein kann. Da wird gesungen, gepfiffen und posaunt. Man kann sich im Ton vergreifen, sang- und klanglos verschwinden, jemanden den Marsch blasen oder eine Neuigkeit gleich hinaus posaunen. Dass es auch viel schöner geht, hören wir jetzt mit der Posaune des Schweizers Branimir Zlocka. Er spielt das Lied ohne Worte C-Moll von Felix Mendelssohn-Bartholdy.

Stimmungsbilder im Kleinformat. Nichts anderes sind die Lieder ohne Worte von Felix Mendelssohn Bartholdy, die er eigentlich fürs Klavier geschrieben hat. Dieses bekam später den Namen Verlorenes Glück, weil es so melancholisch ist. Nach einer Redensart ist ja jeder seines Glückes Schmied. Das könnte man auch ruhig mal den diversen Gefühlen sagen, die einen gelegentlich ungefragt überwältigen. Aber andererseits ist es ja auch schön, dass das Leben immer wieder Überraschungen für uns hat. Und dafür haben wir jetzt hier bei Klassik Populär in WDR 4 ein schönes Beispiel. Schmetterlinge im Bauch beim ersten Verliebtsein. Der Komponist Richard Eilenberg hat sich das 1885 so vorgestellt. Ein schüchternes, junges Mädchen gerät in Schwärmen bei dem Gedanken an einen jungen Mann. Das erste Herzklopfen hat Eilenberg das genannt und in Noten festgehalten, wie das Herz plötzlich schneller schlägt. Und dann ist da ja auch noch ein kleines Glöckchen, das diesem Verliebtsein einen ganz eigenen Zauber verleiht. Christian Simonis dirigiert das WDR Funkhausorchester.

Nostalgie, so heißt dieser Walzer von Charles Kalman, ein österreichischer Komponist, der ab den 1950er Jahren Musicals und Chansons geschrieben hat und jede Menge Orchestermusik, die ins Ohr geht, wie Nostalgie, bei uns gerade gespielt vom Konzertmeister des WDR Funkhausorchesters Juraj Csizmarovic. Die erste Geige spielen hat ja im Alltag keinen besonders guten Ruf. Da denkt man schnell an jemand, der sich wichtig macht. Im klassischen Orchester ist das zum Glück komplett anders. Da führt der Konzertmeister die Gruppe der ersten Geigen an und trägt entscheidend und ganz harmonisch zum gemeinsamen Klang bei. Klassik populär hier in WDR 4, heute mit Redensarten. Mit der Primadonna ist es übrigens ganz ähnlich wie mit der ersten Geige. Im normalen Leben ist Primadonna nicht immer freundlich gemeint. In der Oper dagegen ist sie ganz einfach die Hauptsängerin. Bei uns gibt's jetzt Ballettmusik aus der Oper La Favorite von Gaetano Donizetti, vor ein paar Wochen aufgenommen mit dem WDR Funkhausorchester unter der Leitung von Antonino Fogliani.

Da zog er seine Runden, der Schwan aus dem Karneval der Tiere von Camille Saint-Saëns, bei uns in einer Version mit James Galway. Gold klingt ja schon edel. Flötist James Galway hat sich aber für Platin entschieden. Aus diesem Metall besteht sein heutiges Instrument. Gold ist eben nicht immer das Wertvollste und man sollte auch nicht alles auf die Goldwaage legen. Unser musikalischer Streifzug durch die Welt der Redensarten hier bei Klassik Populär in WDR 4 geht weiter mit Peter Tschaikowski. Der Walzer aus der Streicherserenade von 1880 gehörte zu seinen ganz persönlichen Lieblingsstücken. Auf Konzertreisen nahm er die Serenade darum auch immer wieder mit. Und während Tschaikowski bei seinen Sinfonien oft um jede Note kämpfen musste und sie sprichwörtlich auf die Goldwaage legte, schrieb sich die Streicherserenade fast wie von selbst, so hat er es später einer guten Freundin erzählt. In dieser Aufnahme mit den New Yorker Philharmonikern und Dirigent Kurt Masur hören wir, wie sich die Streicher die Bälle oder besser die Noten so richtig schön zuspielen, von den ersten Violinen bis zu den Kontrabässen.

Alfred Brendel spielte für Elise von Ludwig van Beethoven. Der muss übrigens ein sehr sparsamer Mensch gewesen sein. Wer bei ihm zu Besuch war, soll kulinarisch nicht gerade verwöhnt worden sein. In einigen Biografien ist nämlich immer wieder von spärlichen Mahlzeiten und ziemlich wässrigen Suppen die Rede. Dass daran wohl einiges Wahres ist, zeigte sich auf einer seiner Einkaufslisten, die 2011 versteigert wurde bzw. unter den Hammer kam. Apropos Hammer. Den Hammer, den wir jetzt hier bei Klassik populären WDR4 hören, gibt's gleich 88 Mal. Denn beim Klavier und beim Flügel verbirgt sich hinter jeder Taste ein kleiner Filzhammer, der die Saiten anschlägt und den Ton entstehen lässt. Und hier jetzt gleich im Doppelpack bei einem Marsch aus dem Konzert für zwei Klavier und Orchester von Anton Eberl. Der war ein paar Jahre jünger als Wolfgang Amadeus Mozart, freundete sich mit ihm an und wurde sein Schüler. Ja, und er schrieb sogar Kompositionen, die später unter dem Namen Mozart erschienen, denn mit dem Copyright nahm man es damals noch nicht ganz so genau. Hier ist das Kölner Klavierduo, das sind Elspieta Kalvelage und Michael Krücker, zusammen mit dem WDR Funkhausorchester geleitet von Michael Hofstetter.

In Saus und Braus, sicher kennen Sie diese Redensart für ein Leben voller Übermut und maßlosem Vergnügen. Und so heißt auch dieser Galopp aus Karl Millekers Operette Der Probekuss. Bei und bei der wird jemand auf die Probe gestellt, was für jede Menge Verwirrung sorgt. Zum Glück mit Happy End. Den Galopp spielte das WDR-Funkhausorchester, geleitet von Helmut Froschauer. Heute spielen Redewendungen hier bei Klassik Populär in WDR 4 eine Hauptrolle. Und weil man manche Dinge lieber nicht vor allen sagt, sondern eher leise und unter vier Augen, hat sich der Wiener Komponist Josef Helmesberger Junior so ein vertrautes Gespräch zu zweit als Polka vorgestellt. Und die ist wie ein Dialog, mal leiser, mal lauter.

Das waren die Wiener Philharmoniker und Dirigent Franz Welser-Möst beim Neujahrskonzert 2023. Die Polka Unter vier Augen vom Wiener Komponisten Josef Helmesberger Junior. Und er schrieb im 19. Jahrhundert ein Werk nach dem anderen, sozusagen Schlag auf Schlag. Mehr Redensarten in Noten haben wir gleich für Sie in der zweiten Stunde von Klassik populär in WDR 4. Vielleicht ist das geflügelte Wort, wo die Zitronen blühen, ja ein bisschen altmodisch. Früher sagte man es jedenfalls, wenn es um sonnige Reiseträume gegangen ist. Und Johann Strauss hat dieses Fernweh in Musik verwandelt. Bei seinem gleichnamigen Walzer. Im Hintergrund hören wir ihn schon mit dem WDR Funkhausorchester, geleitet von Alfred Eschwe. Dann gibt's WDR aktuell und wenn Sie möchten, hören wir uns danach wieder. Ich freue mich auf Sie. Bis gleich.

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1: Die Nachrichten mit Dominik Freiberger. Guten Abend. In Bergheim in der Nähe von Köln löscht die Feuerwehr gerade einen großen Waldbrand. Die Fläche ist fast so groß wie 11 Fußballfelder. Andreas Palik für WDR aktuell.
2: Seit fast 5 Stunden dauert der Einsatz mittlerweile in dem Waldstück. Über 120 Einsatzkräfte aus dem ganzen Rhein-Erft-Kreis sind vor Ort, um das Feuer zu löschen. Unterstützung gibt es auch von der Betriebsfeuerwehr von RWE, weil dort in der Nähe Bahngleise des Energiekonzerns liegen. Auch Bauern helfen mit ihren Tankwagen aus, um Wasser zu dem Brand zu bringen. Ein Sprecher der Stadt Bergheim sagt, dass das Feuer mittlerweile unter Kontrolle sei. Hin und wieder gibt es noch Glutnester und Aufflammungen. Gebäude oder Personen sind bis jetzt nicht gefährdet.
1: Die iranische Führung verhandelt offenbar wieder mit US-Vertretern über das Abkommen für ein Ende des Krieges. Ein hochrangiger Abgeordneter bestätigte neue Gespräche zwischen Vermittlern beider Seiten. In dem Rahmenabkommen vom Juni geht es um eine dauerhafte Regelung, vor allem für die wichtige Handelsroute durch die Straße von Hormus. Gestern hat US-Präsident Trump verkündet, alle Angriffe auf den Iran auszusetzen, weil man kurz vor einem Abkommen stehe. Auf einer Landstraße in Witten hat ein Rettungsdienst heute zufällig eine verletzte Frau entdeckt. Mittlerweile geht die Polizei davon aus, dass sie absichtlich angefahren wurde, deshalb ermittelt auch eine Mordkommission. Die Frau wurde leicht verletzt in ein Krankenhaus gebracht, dort konnte sie auch vernommen werden. Und auch das ist heute Thema. NRW-Verkehrsminister Krischer fordert Geld vom Bund, um die Fahrrinnen größerer Flüsse auszubauen. Beispielsweise im Rhein zwischen Duisburg und Köln müssen schwere Steine beseitigt werden, die in die Fahrrinne ragen. Bei der Bombenexplosion in Moskau sind mehr Menschen gestorben als bisher bekannt. Inzwischen sprechen die Behörden von einem Anschlag mit 5 Todesopfern. Wasserspringer Moritz Wesemann hat bei der Schwimm-EM in Paris die erste deutsche Goldmedaille geholt und damit seinen Titel vom 1-Meter-Brett erfolgreich verteidigt. In Paderborn haben die Schausteller eine positive Bilanz des Volksfestes Libori gezogen. Der stellvertretende Verbandschef Petter sagte, das Wetter sei gut gewesen, auch wenn die Kirmes an einem Tag wegen Unwetters unterbrochen werden musste.
3: Alles ist belebt und sämtliche Menschen aus dem Umland kommen nach Paderborn 9 Tage. Die ganze Stadt floriert, alles ist ausgebucht, Hotels, Taxen, egal was. Verbindet viele Menschen und die kommen jedes Jahr wieder nach Paderborn.
1: Die Polizei spricht von einem der sichersten Volksfeste. Es geht heute Abend zu Ende. Das war WDR aktuell. Und so wird das Wetter in Nordrhein-Westfalen. In der Nacht ist es oft sternenklar und die Temperaturen gehen zurück auf 20 Grad in den Innenstädten an Rhein und Ruhr und bis auf 12 Grad in höheren Tallagen. Morgen dann zuerst sonnig, ab dem Nachmittag bilden sich vor allem über Eifel und Sauerland Quellwolken und vereinzelt Gewitter. Meist bleibt es aber trocken. Dazu wird es wieder sehr heiß und drückend. In Bad Salzuflen morgen bis 31 Grad, in Bochum 34 und in Bedburg maximal 35 Grad. Die Zeit 20.03 Uhr.
4: 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Es liegen keine Meldungen vor. 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Weiterhin gute Fahrt.
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4: Mit Sweetbert Kempkes nochmals herzlich willkommen.

Manche klassischen Evergreens muss man eigentlich nicht erklären, man kann sie einfach nachklingen lassen. Genau wie die Barcarole von Jacques Offenbach, gerade gespielt vom WDR-Funkhausorchester unter der Leitung von Paul Weigelt. Und wir kommen hier bei Klassik populär in WDR4 jetzt zu einer sehr musikalischen Redensart. Erzähl mir keine Opern, das sagt man ja schon mal, wenn es um offenkundigen Blödsinn geht. Der Hornist Felix Klieser hat sich jedenfalls auf seine Art daran gehalten, als er kürzlich sein Album Senza Parole veröffentlicht hat. Das ist italienisch und bedeutet ohne Worte. Er hat nämlich die schönsten Opernarien und Chorstücke für sein Instrument ganz ohne Text bearbeiten lassen. Wie den Gefangenenchor aus Giuseppe Verdis Nabucco.

Oboist François Lelieux und die Camerata Salzburg mit Musik von Wolfgang Amadeus Mozart. Das war die Arie des Papageno, auch bekannt als Der Vogelfänger bin ich ja. Sie haben WDR 4 eingeschaltet. Hier ist Klassik populär. Schön, dass Sie dabei sind. Bei uns dreht sich heute alles um Redensarten und Redewendungen. Und wir kommen nochmal zurück auf die Oboe. Sie ist nämlich tonangebend. Ja, auch und besonders im Zusammenspiel mit einem sinfonischen Orchester, denn nach ihrem Ton richtet sich alles. Immer vor einem Konzert und natürlich auch vor Proben spielt die Oboistin oder der Oboist den Ton A. Den vergleichen dann die Kolleginnen und Kollegen der anderen Holzblasinstrumente mit ihrem jeweiligen Ton A und danach auch die Streicher und Blechbläser. Warum ausgerechnet die Oboe den Ton angibt? Das liegt daran, dass sie relativ unempfindlich gegenüber Temperatur oder Luftfeuchtigkeit ist und ihre Töne darum immer ganz korrekt sind. Beim WDR Funkhausorchester ist der Solo-Oboist Tomoharu Yoshida und er hat außerdem Kammerton A noch jede Menge mehr Töne für uns. Wie jetzt beim Tango Oblivion von Astor Piazzolla. Wayne Marshall ist der Dirigent.

Bei schöner Musik kann man ja wirklich schon mal in Schwärmen kommen. Und das tat in der Operette Der liebe Augustin von Leo Fall auch ein Klavierlehrer. Der war so begeistert, dass er sang und der Himmel hängt voller Geigen. In dieser Instrumentalversion hörten wir jedenfalls unter anderem die Violinen des WDR-Funkhausorchesters. Hier bei Klassik populär in WDR 4 hängt nicht nur der Himmel voller Geigen, es gibt auch höchste Flötentöne und natürlich darf es auch ruhig mit Pauken und Trompeten zugehen. Sie hören, in unserer Sprache steckt jede Menge Musik und manchmal gehört sogar das Klappern zum Handwerk. Denn Johann Strauss lässt jetzt eine Mühle klappern. Eine Melodie aus seiner Jugend ließ ihn auch mit 70 nicht los. Für seine Operette Waldmeister holte er sie wieder hervor. Dort spielt das Klappern einer Wassermühle eine Rolle. Kurz nach der Uraufführung machte er daraus diesen Galopp. Klipp-Klapp. Bei uns jetzt mit dem Cincinnati Pops Orchestra unter der Leitung von Eric Kanzel.

Das war die Klarinettistin Sharon Kam mit einem Bolero von Gioachino Rossini. Und der glänzte irgendwann künstlerisch durch Abwesenheit. Das ist übrigens eine Redensart, die vermutlich schon in der römischen Antike benutzt wurde. Jedenfalls war Rossinis Oper Wilhelm Tell seine letzte Oper. Danach hörte er einfach auf, mit nur 37 Jahren. Fast 4 Jahrzehnte hatte er noch vor sich, doch größere Kompositionen schrieb er da nur noch selten. Aus der Öffentlichkeit verschwand er deshalb aber nicht. Nur die Opernfans, die haben ihn schon zu Lebzeiten vermisst. Ein berühmter klassischer Pianist des 20. Jahrhunderts machte das ganz ähnlich, der Kanadier Glenn Gould. Mit gerade mal 31 beendete er seine Konzertkarriere und glänzte danach durch Abwesenheit auf der Bühne. Stattdessen arbeitete er nur noch im Tonstudio, zum Leidwesen seiner Fans. Denn Glenn Gould ließ viele Menschen die Musik von Johann Sebastian Bach mit neuen Ohren hören. Sein Spiel war nämlich ganz ohne den romantischen Tonpfahl, den man bis dahin mit Bach verband. Hier bei uns bei Klassik populär in WDR 4 hören wir die Fuge in C-Moll mit Glenn Gould von Johann Sebastian Bach.

Die Prager Philharmoniker spielten eine Melodie aus Wolfgang Amadeus Mozarts Oper Don Giovanni, Voi che sapete. Damals war Italienisch die Sprache der Oper und Mozarts italienischer Texter Lorenzo da Ponte lebte in Wien, musste aber wegen seiner Schulden nach Amerika fliehen. Dort brachte er unter anderem Don Giovanni auf die Bühne. Schließlich stammte der Text der Oper von ihm. Heute verbinden wir hier bei Klassik Populär in WDR 4 Musik mit Redensarten. Und auch Mozart kannte die Schuldenfalle. Er stand oft in der Kreide. Diese Redewendung kommt übrigens von der alten Gewohnheit, offene Rechnungen mit Kreide anzuschreiben. Jedenfalls, Mozart konnte jedenfalls nicht nur komponieren, sondern er konnte auch überzeugend Bettelbriefe schreiben. Von denen sind einige bis heute erhalten. Wir bleiben aber lieber bei seiner Musik, beim Rondo aus der kleinen Nachtmusik. Ariane Thien dirigiert die Streicher des WDR-Funkhausorchesters.

Manchmal hört man der Musik an, dass ihr Komponist gern getanzt hat. Vom Böhmen Wedrich Smetana ist das jedenfalls bekannt. Kein Wunder also, dass in seinen Werken immer mal wieder Tänze auftauchen, allen voran die Polka. Sie kommt nun mal ursprünglich aus Tschechien. Das WDR-Funkhausorchester mit Alfred Walter als Dirigent spielte Wedrich Smetanas Beseda Polka. Kennen Sie die Redensarten, das kommt mir böhmisch vor oder das ist für mich ein böhmisches Dorf? Gemeint ist damit, man versteht etwas nicht oder findet es rätselhaft. Der Ursprung liegt tatsächlich in Böhmen. Für viele Deutsche klangen die slawischen Orts- und Familiennamen nämlich früher fremd und waren für viele kaum aussprechbar. Hier bei klassikpopulären WDR 4 kommt jetzt noch eine Polka. Die ist aus Antonín Dvořáks Böhmischer Suite. In der hat er sich vom Klang und der Stimmung von Tänzen aus dem heutigen Tschechien inspirieren lassen und ihren Schwung in sinfonische Musik verwandelt. Wir hören sie mit dem WDR-Sinfonieorchester, geleitet von Julian Kovacev.

Für die Metallherstellung werden schon lange Ambosse genutzt. Diesen schweren Eisenklötzen setzte der Komponist Albert Palo vor 160 Jahren ein Denkmal mit seiner Amboss-Polka. Bei uns gerade gespielt vom Swedish Brass Quartet. Das sind Musiker des schwedischen Radiosinfonieorchesters. Zum Amboss passt auch die Redensart, noch ein Eisen im Feuer zu haben. Also mehr als nur eine Möglichkeit offen zu halten. Ihr Ursprung liegt in der Schmiede, wo man mehrere Eisen gleichzeitig erhitzte, damit die Arbeit ohne Unterbrechung weitergehen konnte. Wir haben heute hier bei Klassik populären WDR4 auch noch ein zweites Eisen im Feuer. Der Amboss kommt nämlich auch in einer Polka von Josef Strauß vor. Komponiert vor gut 150 Jahren für das Firmenjubiläum eines metallverarbeitenden Betriebs in Wien. Feuerfest heißt sie. Bei uns jetzt mit dem WDR Funkhausorchester unter der Leitung von Helmut Froschauer.

Das war das Rondo aus dem Konzert für Horn und Orchester E-Dur von Franz Danzi. Und er war im 18. Jahrhundert im süddeutschen Raum aktiv und gilt als einer der Wegbereiter der deutschen Romantik. Gerade spielte das WDR-Funkhausorchester. Am Dirigentenpult war Johannes Goritzky und Andrew Joy war der Solist am Horn. Und weil wir uns hier bei Klassik populär in WDR4 heute ja einige Redensarten vornehmen, ins gleiche Horn stoßen, ist ja auch so eine, die mit Musik zu tun hat. Diese Redewendung stammt aus der Zeit, als in den Armeen noch Signale verwendet wurden und die Horntöne jede für sich eine Bedeutung hatte. Damals hatten die Hörner auch noch keine Ventile und man bekam vielleicht maximal 4 verschiedene Töne hin. Auch in der Mozart-Oper Così fan tutte stößt ein alter Philosoph ins gleiche Horn wie zwei Freundinnen, als die sich von ihren beiden Seefahrern verabschieden und ihnen gutes Wetter wünschen. Davon singen sie in einem Terzett. Bei uns übernehmen das die 3 Klarinettisten von den Clarinets.

Diese Musik klingt, als würde die Melodie ganz frei durch die Luft tanzen mit kleinen Schnörkeln und Pirouetten. Und genau das ist typisch für eine Arabeske. Wir hörten Claude Debussys erste Arabeske mit Branford Marsalis am Sopransaxophon und im English Chamber Orchestra. Debussy war schon zu Lebzeiten bekannt wie ein bunter Hund und tatsächlich hatte er selbst auch zwei Hunde, einen Jack Russell Terrier und einen Collie. Die Redensart bekannt wie ein bunter Hund kommt übrigens daher, dass ein mehrfarbiger Hund einfach mehr auffällt. Und damit sind wir hier bei Klassik populär in WDR 4 beim nächsten Hundefreund, nämlich Richard Wagner. Sein erster Hund war ein brauner Pudel. Und später hatte er einen Neufundländer, um nur mal zwei seiner Hunde zu erwähnen. Jetzt hören wir die Arie »O du mein holder Abendstern« aus Wagners Oper Tannhäuser mit zwei Musikerinnen aus Dresden. Céline Moinet am English Horn und Sarah Christ an der Harfe. Und danach Musik aus Johannes Brahms erster Sinfonie.

Das war der dritte von vier Abschnitten aus der Sinfonie Nummer 1 von Johannes Brahms mit dem Chamber Orchestra of Europe unter der Leitung von Yannick Nézet-Séguin. Manches lässt sich ja gerne auf die lange Bank schieben. Johannes Brahms machte das mit seiner ersten Sinfonie allerdings unfreiwillig. Ganze 14 Jahre arbeitete er daran, bevor er damit zufrieden war, um sie 1876, also vor 150 Jahren, zum ersten Mal aufgeführt wurde. Die Redensart, etwas auf die lange Bank schieben, kommt übrigens aus dem Gerichtssaal. Dort konnten Akten, die nicht dringend waren, ganz nach hinten wandern, ans Ende der Bank und erst mal warten. Hier bei Klassik populär in WDR 4 geht's heute ja um Redensarten. Auch den kürzeren ziehen hat mit alten Gerichtsbräuchen zu tun. Früher soll bei Streitfällen manchmal das Los entschieden haben. Dafür waren nur zwei Grashalme nötig und natürlich zwei Ziehende. Und wer den kürzeren Halm erwischte, war der Verlierer. In Gaetanos Donizettis Oper Der Liebestrank bemühen sich zwei Männer um eine schöne Frau. Auch der Bauer Nemorino, der zunächst den kürzeren zieht, bis sich am Ende die Angebetete nun doch für ihn interessiert und er ihr sein Liebeslied singt. Es heißt Una furtiva lagrima. Die Trompeterin Mathilde Lloyd verleiht ihm mit ihrem Instrument eine Stimme.

Die Melodie haben Sie vielleicht erkannt, Bruder Jakob oder auch Frère Jacques. Gustav Mahler hat diesen Kanon ein bisschen parodiert und in eine Molltonart verwandelt. Im dritten Satz seiner Sinfonie Nummer 1 hörten ihn gerade mit den Budapester Sinfonikern. Und da kommen wir zu einer weiteren Redensart, denn eines Tages bekam Mahler die Partitur einer Oper zu sehen und ihm wurde gesagt, dass sie von einem 10-Jährigen stammen würde. Mahler konnte es einfach nicht glauben. Nach einem Blick in die Noten soll er gesagt haben, da hat ihn jemand einen Bären aufgebunden. Doch er irrte sich. Die Musik stammte tatsächlich von einem 10-Jährigen, nämlich Erich Wolfgang Korngold. Der wuchs in Wien auf und hatte die Musik sozusagen mit der Muttermilch aufgesogen. Später emigrierte er in die USA und schrieb dort legendäre Filmmusik. Jetzt hören wir hier bei Klassik populär in WDR 4 seinen Flirtation Waltz mit dem Hollywood Bowl Orchestra unter der Leitung von John Mulcahy.

Da trat gerade ein Elefant auf aus Camille Saint-Saëns Karneval der Tiere. Die tiefen Töne kamen vom Kontrabass, gespielt von Ödön Raths, zusammen mit den Philharmonics. Und weil wir gerade beim Kontra sind, kennen Sie die Redensart, jemandem Kontra zu geben? Man sagt sie beim Kartenspielen und bedeutet widersprechen oder dagegenhalten. Jetzt geht's noch eine Etage tiefer, hier bei Klassik populär in WDR4. Zum Fagott gesellt sich sein großer Bruder, das Kontrafagott. 4 Fagotte und ein Kontrafagott spielen bei uns den Einzug der Gladiatoren, die bekannteste Komposition von Julius Fučík, und die hat er 1899 geschrieben. Hier ist das Gürzenich-Fagott-Quintett.

Es ist ja doch immer wieder interessant, wie zeitlos die Musik von Familie Strauß bis heute ist. Und zu ihren Lebzeiten in Wien war die Begeisterung noch viel größer. Josef Strauß schien seine Polkas regelrecht aus dem Ärmel zu schütteln, wie die gerade gehörte. Sie heißt Im Fluge und wurde gespielt vom WDR Funkhausorchester am Dirigentenpult Alfred Eschwe. Die Redensart aus dem Ärmel schütteln stammt übrigens aus einer Zeit, als Ärmel so weit waren, dass man einiges darin verstauen konnte. Und hier kommt bei WDR 4 Klassik populär noch eine Redensart: auf die Pauke hauen. Wer auf die Pauke haut, möchte

auffallen und Eindruck machen. Bei Richard Strauss geschieht das jetzt sogar wortwörtlich im Ochswalzer aus der Oper Der Rosenkavalier. Eine Aufnahme mit dem WDR Funkhausorchester, geleitet von Helmut Froschauer.

Das war der Cancan Wahre Lust und Heiterkeit aus Jacques Offenbachs Operette Die schöne Helena. Darin erzählt Offenbach die Geschichte aus der griechischen Mythologie, allerdings mit viel Witz und als Satire auf die Gesellschaft seiner Zeit. Es spielte das WDR Funkhausorchester, geleitet von Kurt Krämer. Und jetzt gebe ich Ihnen hier bei WDR 4 Klassik populär Brief und Siegel. Diese Redensart bedeutet ja so viel wie, dass man sich auf etwas verlassen kann. Auf eines konnte sich Josef Labitzky verlassen. Als Leiter des Orchesters im böhmischen Kurort Karlsbad war ihm nämlich versprochen worden, sein Ensemble bei anhaltendem Erfolg auf 40 Musiker zu erweitern. Bei uns geht's von Brief und Siegel zu Liebesbriefen. So heißt ein Galopp von Josef Labitzky, den wir jetzt mit dem WDR Funkhausorchester hören, geleitet von Alfred Walter.

Die langjährige Soloflötistin des WDR-Funkhausorchesters Brigitte Schreiner spielte Forgotten Dreams von Leroy Anderson. Eigentlich hatte der diese Komposition vor 70 Jahren als Übestück für Klavieranfänger gedacht. Aber dann bemerkte er, wie man von der Hauptmelodie immer wieder neue Melodien abzweigen kann, und er baute sein Stück zum Orchesterwerk um. Ganz andere Flötentöne gibt's jetzt hier bei Klassik populär in WDR 4 mit den 5 Musikerinnen und Musikern des Leipziger Querflötenensembles. Sie nennen sich Quintessenz, feiern in diesem Jahr ihr 30-jähriges Bestehen und blasen uns jetzt den Marsch. Der kommt aus dem Ballett Der Nussknacker von Peter Tschaikowski.

Das WDR Funkhausorchester nahm 1970 diesen Titel der Komponistin Charlotte Dieter auf. Er heißt Höchste Eisenbahn. Und dieser Spruch ist schon über 170 Jahre alt. Er stammt aus Berlin, aus einem Theaterstück mit dem Titel Ein Heiratsantrag in der Niederwaldstraße. Darin geht es um einen zerstreuten Postboten, der ständig irgendwelche Wörter vertauscht. Und als er merkt, dass der Zug mit der Post schon längst angekommen ist, sagt er, es ist höchste Eisenbahn, die Zeit ist schon vor 3 Stunden angekommen. Höchste Zeit also. Sie haben natürlich nichts verpasst, denn auch diese Ausgabe von Klassik Populär können Sie nochmal hören. Sie steht für Sie ab morgen zur Verfügung auf wdr4.de, außerdem in unserer wdr4-App und bei ARD Sounds unter Klassik Populär und da dann mit der Überschrift Redensarten in Dur und Moll. Mit unserem WDR Funkhausorchester unter der Leitung von Johannes Wildner geht's auf die 22 Uhr zu. Und zwar mit Ländland von Josef Lanner aus dem Jahr 1828. Und weil ihm kein besserer Name einfiel, nannte er sie die 28er Ländler. Nach WDR Aktuell gibt's bei uns die Musik zum Träumen. Ich bin Svitbert Kempkes und sage danke fürs Zuhören. Tschüss, bis zum nächsten Mal.

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1: Die Nachrichten mit Dominik Fallberger. Guten Abend. NRW-Verkehrsminister Krischer fordert, dass die Politik mehr gegen die Folgen des aktuellen Niedrigwassers unternimmt. Der Grünen-Politiker sagte der dpa, das Thema sollte bei der nächsten Sonderverkehrsministerkonferenz am nächsten Donnerstag auf der Tagesordnung stehen. Wie er seine Eile begründet, erklärt Sebastian Ehl.
2: Mit der dramatischen Lage der Binnenschiffe auf dem Rhein und auch auf der Donau, die durch das Niedrigwasser ja immer weniger transportieren können. Ganz konkret geht's Krischer um Geld. Denn eigentlich läuft der Ausbau der Fahrrinnen längst. Allerdings wirft er der neuen Bundesregierung vor, die Finanzierung im vergangenen Jahr gestoppt zu haben. Krischer fordert vom Bund das Geld beispielsweise für den weiteren Ausbau der Fahrrinne zwischen Duisburg und Köln. Dort müssen an einzelnen Stellen große Steine aus dem Rhein entfernt werden, die in die Fahrrinne ragen.
1: In Griechenland wüten weiter schwere Waldbrände. Beim Einsatz gegen die Feuer sind heute zwei Löschhubschrauber zusammengestoßen. Die zwei Insassen des einen Helikopters sind gestorben. Zwei Insassen in dem anderen haben überlebt. In der Region westlich von Athen gab es heute starke Windböen. Das hat auch die Löscharbeiten erschwert. Auf einer Landstraße in Witten hat ein Rettungsdienst heute zufällig eine verletzte Frau entdeckt. Mittlerweile geht die Polizei davon aus, dass sie absichtlich angefahren wurde. Deshalb ermittelt auch eine Mordkommission. Die Frau wurde leicht verletzt in ein Krankenhaus gebracht. Dort konnte sie auch vernommen werden. Und auch das ist noch Thema. Ungarns Ministerpräsident Magyar warnt vor einem Engpass bei der Stromversorgung. Grund ist, dass morgen wegen der Hitze das einzige Atomkraftwerk des Landes abgestellt werden muss. In der Nähe der Zugspitze ist ein Bergsteiger abgestürzt und gestorben. Der Mann wurde seit 2 Tagen vermisst und heute von 2 Bergsteigern tot aufgefunden. In Hellental in der Eifel campen gerade etwa 1100 Pfadfinderinnen und Pfadfinder. Heute konnten auch Besucher in die selbstgebaute Zeltstadt und an Workshops teilnehmen. Und wir unterbrechen die Nachrichten für eine Verkehrsmeldung. Achtung, Falschfahrer auf der A573 Ahrweiler Bad Neuenahr. Zwischen Dreieck Bad Neuenahr, Ahrweiler und Bad Neuenahr kommt Ihnen ein Falschfahrer entgegen. Fahren Sie äußerst rechts und überholen Sie nicht. Auf der A573 Ahrweiler Bad Neuenahr, zwischen Dreieck Bad Neuenahr, Ahrweiler und Bad Neuenahr ist ein Falschfahrer unterwegs. Vorsicht in beiden Richtungen. Und dann kommen wir noch zum Wetter in Nordrhein-Westfalen. In der Nacht ist es oft sternklar und die Temperaturen gehen zurück auf 20 Grad in den Innenstädten an Rhein und Ruhr und bis auf 12 Grad in höheren Tallagen. Morgen ist es dann zuerst sonnig, ab dem Nachmittag bilden sich vor allem über Eifel und Sauerland Quellwolken und die bringen dann auch vereinzelt Gewitter. Meist bleibt es aber trocken, dazu wird es allerdings wieder sehr heiß und drückend schwül bei Höchstwerten bis 36 Grad. In Halle morgen bis 31, Gelsenkirchen bekommt 34 Grad und Brühl maximal 35. Am Dienstag nach tropischer Nacht tagsüber Sonne und mehr Quellwolken, regional heftige Hitzegewitter bei 30 bis 35 Grad. Die Zeit 22.03 Uhr.
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Von meinem Opa will ich erzählen. Forst hat er geheißen. 1888 ist er geboren und ist 102 Jahre alt geworden. So alt wird kein Schwein, haben wir immer gesagt, und dann hat er gelacht. Koch und Konditor hat er gelernt und beim König von Bulgarien hat er mal gekocht. Den gab es damals noch. Seine Frau hat er kennengelernt im Hotel Adlon in Berlin. Da haben die beiden gearbeitet. Im Zweiten Weltkrieg ist er nicht mehr Soldat gewesen. Da war er schon zu alt. 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Da hat er den Pferdewagen gefahren mit der Gulaschkanone hinten drauf. 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Er selber ist immer zu Fuß gegangen, schnell ist er gegangen. Mr. Flott haben sie ihn genannt, und als wir dann da waren, die Enkelkinder, haben sie ihn Opa Flott genannt. Seinen eigenen Betrieb hat er gehabt. Restaurant, Mittagstisch, Kaffee und Kuchen, alles selber gebacken und gekocht. Kleines Hotel war auch dabei, viel Arbeit. 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Und wenn er Weihnachten zu meiner Mutter kam, kam er Heiligabend immer erst ganz spät, weil tagsüber ja das Geschäft noch auf war. Und am ersten Feiertag hat er dann die Gans gebraten. So bis 96, da hat er noch alles selber gemacht. Dann wurde es weniger. Mit dem Hören wurde es schlechter und mit dem Laufen ging es auch nicht mehr so gut. Und wenn er so saß in seinem Sessel und wir haben ihn gefragt, wie es ihm geht, dann hat er gesagt: Wenn man so sitzt, dann geht's. Und dann hat er gelacht. Und eines Tages ging es dann nicht mehr. Und die Leute hört man sagen, als sie ihn zum Friedhof tragen: Da schau her, jetzt geht der alte Voss nach Haus. 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
1: Die Nachrichten mit Dominik Freiberger. Guten Abend. Im Süden Europas kämpfen Einsatzkräfte weiter gegen Waldbrände. In Spanien sind zwei neue Feuer ausgebrochen. Es gibt aber erste Anzeichen, dass die Feuerwehren die Brände in den Griff bekommen. Auch Feuerwehrleute aus NRW waren ins Waldbrandgebiet nach Spanien gereist, um zu helfen. Der Einsatz ist überraschend früh zu Ende, berichtet WDR-Reporter Alexander Klein.
2: Die Feuerwehrleute aus Nordrhein-Westfalen beenden ihren Einsatz gegen die Waldbrände im Nordwesten Spaniens früher als geplant. Nach Angaben der spanischen Behörden werden die 56 Einsatzkräfte in der Region El Bierzo nicht mehr benötigt und treten die Heimreise an. Nach einer rund dreitägigen Anreise waren sie nur etwa 1,5 Tage im Einsatz. Dabei brennen in der Region nach offiziellen Angaben weiterhin mehrere Waldgebiete. Die Feuerwehr aus Nordrhein-Westfalen hatte gemeinsam mit spanischen Einsatzkräften vor allem Glutnester bekämpft und ein Ausbreiten der Brände verhindert.
1: Die iranische Führung verhandelt offenbar wieder mit US-Vertretern über das Abkommen für ein Ende des Krieges. Ein hochrangiger Abgeordneter bestätigte neue Gespräche zwischen Vermittlern beider Seiten. In dem Rahmenabkommen vom Juni geht es um eine dauerhafte Regelung, vor allem für die wichtige Handelsroute durch die Straße von Hormus. Gestern hatte US-Präsident Trump verkündet, alle Angriffe auf den Iran auszusetzen, weil man kurz vor einem Abkommen stehe. Und das ist heute auch noch passiert. NRW-Verkehrsminister Krischer fordert Geld vom Bund, um die Fahrrinnen größerer Flüsse auszubauen. Beispielsweise im Rhein zwischen Duisburg und Köln müssen schwere Steine beseitigt werden, die in die Fahrrinne ragen. In Berlin gab es heute eine Mahnwache, um an die Opfer des Anschlags auf den CSD vor einer Woche zu erinnern. Laut Polizei kamen rund 1000 Menschen an den Tatort im Berliner Tiergarten. Der deutsche Ruder-Olympiasieger Oliver Zeitler ist Europameister im Einer. Bei der EM in Varese in Italien setzte er sich trotz schwieriger Wetterverhältnisse durch. In Paderborn haben die Schausteller eine positive Bilanz zum Volksfest Libori gezogen. Der stellvertretende Verbandschef Petter sagte, das Wetter sei gut gewesen, auch wenn die Kirmes an einem Tag wegen Unwetters unterbrochen werden musste.
3: Alles ist belebt und sämtliche Menschen aus dem Umland kommen nach Paderborn 9 Tage. Die ganze Stadt floriert, alles ist ausgebucht, Hotels, Taxen, egal was. Verbindet viele Menschen und die kommen jedes Jahr wieder nach Paderborn.
1: Die Polizei spricht von einem der sichersten Volksfeste. Es ist am späten Abend mit einem Feuerwerk zu Ende gegangen. Das war WDR aktuell. Das Wetter in Nordrhein-Westfalen. In der Nacht ist es oft sternklar und die Temperaturen gehen zurück auf 20 Grad in den Innenstädten an Rhein und Ruhr und bis auf 12 Grad in höheren Tallagen. Morgen zuerst sonnig, ab dem Nachmittag bilden sich Quellwolken und vereinzelt auch Gewitter. Meist bleibt es aber trocken. Dazu wird es wieder sehr heiß und drückend schwül. Die Temperaturen morgen in Porta Westfalica bis maximal 31 Grad, Mönchengladbach 34 und Königswinter maximal 35 Grad. Am Dienstag nach tropischer Nacht tagsüber Sonne und mehr Quellwolken, auch Unwetter und Starkregen bei 30 bis 35 Grad. Die Zeit 23.03 Uhr. WDR die Verkehrslage. A1 Dortmund Richtung Köln zwischen Kreuz Wuppertal Nord und Wuppertal Langerfeld 2 Kilometer Stau. A3 Köln Richtung Frankfurt zwischen Bad Hornef-Linz und Neustadt Wied 3 Kilometer Stau. Und die A565 Bonn Richtung Meckenheim ist zwischen Kreuzborn Nord und Poppelsdorf wegen Brückenarbeiten bis 6 Uhr früh gesperrt.
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1: Die Nachrichten mit Michael Treis. Guten Abend. Die Feuerwehr in mehreren südeuropäischen Ländern ist weiter im Großeinsatz gegen Waldbrände. In der spanischen Provinz Cacares im Westen des Landes beispielsweise mussten sich 800 Einwohner vor herannahenden Flammen in Sicherheit bringen. In anderen Waldbrandgebieten in Spanien entspannt sich die Lage etwas. In Griechenland sind die Regionen westlich der Hauptstadt Athen und auf der Halbinsel Peloponnes besonders betroffen. Nils Hansen berichtet.
2: Die Bewohner mehrerer Ortschaften mussten bereits aus ihren Häusern raus, weil es zu gefährlich für sie wurde. Rund 200 Gebäude sollen bereits von den Flammen zerstört worden sein. Besonders Sorge macht den Einsatzkräften das Feuer bei Athen. Stürmische Winde peitschen es weiter vor sich her. Es steht nur noch wenige Kilometer vor der Großstadt Megara. Behördenangaben zufolge lösten Funken an der Stromleitung eines Windparks diesen Brand aus. Die Ermittlungen zu den anderen Feuern laufen auf Hochtouren. Landesweit wurden schon 13 Personen wegen fahrlässiger Brandstiftung festgenommen.
1: Auf das Fürstentum Liechtenstein hat es eine große Cyberattacke gegeben. Die Daten von 31.000 Menschen wurden aus einem Register des Bundesamts für Verfassungsschutz abgegriffen. Das Register soll dabei helfen, Geldwäsche und Terrorismusfinanzierung zu verhindern. Die Regierung in Liechtenstein hat einen Krisenstab eingerichtet. Und das ist auch noch Thema. Ungarns Ministerpräsident Modja warnt vor einem Engpass bei der Stromversorgung. Grund ist, dass wegen der Hitze das einzige Atomkraftwerk des Landes abgestellt werden muss. Auf einer Landstraße in Witten hat ein Rettungsdienst zufällig eine verletzte Frau entdeckt. Mittlerweile ermittelt eine Mordkommission, weil die Polizei davon ausgeht, dass sie absichtlich angefahren wurde. In Hellenthal in der Eifel campen gerade etwa 1.100 Pfadfinderinnen und Pfadfinder. Besucher konnten am Wochenende in die selbstgebaute Zeltstadt und an Workshops teilnehmen. Der deutsche Ruder-Olympiasieger Oliver Zeitler ist Europameister im Einer. Bei der EM in Varese in Italien setzte er sich trotz schwieriger Wetterverhältnisse durch.
3: Wir hatten heute ganz, ganz wilde Bedingungen hier. Mal war es Schiebewind, dann war es Gegenwind, als ich noch aus Wasser gegangen bin. Dann jetzt am Ende war es doch wieder sehr schnelle Bedingungen, so dass ich meinen Rekord auch einstellen konnte von gestern. Und während dem Rennen war es tatsächlich sehr kontrolliert.
1: Silber bei den Europameisterschaften ging an den Ruderer aus Belarus. Bronze sicherte sich ein Grieche. Und das war WDR aktuell. Und so wird das Wetter in Nordrhein-Westfalen. Die Nacht ist oft klar, bei Tiefstwerten zwischen 20 und 12 Grad. Tagsüber geht es sonnig los. Ab dem Nachmittag bilden sich vor allem über Eifel und Sauerland Quellwolken, die vereinzelt auch Gewitter bringen können. Meistens bleibt es aber trocken. In Bad Berleburg bis 31 Grad, in Wesel 34 Grad, in Leverkusen maximal 35 Grad. Und am Dienstag nach tropischer Nacht tagsüber Sonne und mehr Wolken. Örtlich sind Hitzegewitter oder Unwetter möglich. Das alles bei Spülen 30 bis 35 Grad. Die Zeit 0:03 Uhr. WDR die Verkehrslage. Die A40 Venlo Richtung Duisburg ist im Kreuz Moers wegen eines brennenden Fahrzeugs gesperrt. Die A565 Bonn Richtung Meckenheim ist zwischen Kreuz Bonn Nord und Poppelsdorf wegen Brückenarbeiten bis 6 Uhr gesperrt.
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0: Wir wünschen Ihnen eine gute Nacht.
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2: Die Nachrichten mit Michael Treiß. Guten Morgen. In vielen südeuropäischen Regionen kämpfen Feuerwehrleute weiter gegen Waldbrände. In Spanien sind zwei neue Feuer in der Provinz Cáceres im Westen des Landes ausgebrochen. In anderen Regionen beruhigt sich die Lage aber etwas. Zum Beispiel auch dort, wo Feuerwehrleute aus Nordrhein-Westfalen gerade im Einsatz sind. Sie waren nach Spanien gereist, um beim Löschen zu helfen. Der Einsatz endet jedoch früher, sagt der Pressesprecher der Feuerwehr Bonn.
3: Das ist ein bisschen ungewöhnlich, weil wir tatsächlich nur 2 Tage hier vor Ort waren. Es hat den Hintergrund, dass alle Feuer hier offensichtlich in der Region eingedämmt worden sind und auch der Großteil in Spanien schon so eingedämmt worden ist, dass wir hier nicht mehr zum Einsatz kommen können. Und deswegen packen wir die Sachen zusammen und machen uns wieder auf den Heimweg.
2: Insgesamt waren 56 Einsatzkräfte aus Bonn, Düsseldorf, Leverkusen, Königswinter und Ratingen im Einsatz in einem spanischen Waldbrandgebiet. US-Präsident Trump hat für heute neue Verhandlungen mit dem Iran angekündigt. Trump sagte vor Journalisten, US-Vertreter würden am Nachmittag wieder mit der iranischen Führung über ein Abkommen für ein Ende des Krieges sprechen. Am Wochenende hatte der US-Präsident verkündet, alle Angriffe auf den Iran zu stoppen, weil man kurz vor einem Abkommen stehe. Und auch das ist in dieser Nacht wichtig. Die Feuerwehr in Bergham im Rheinland meldet, dass der Wald- und Wiesenbrand inzwischen gelöscht ist. Auf einer Fläche so groß wie 11 Fußballfelder hatte es seit gestern Nachmittag gebrannt. NRW-Verkehrsminister Krischer fordert Geld vom Bund, um die Fahrrinnen größerer Flüsse auszubauen. Beispielsweise im Rhein zwischen Duisburg und Köln müssen schwere Steine beseitigt werden, die in die Fahrrinne ragen. In Berlin gab es eine Mahnwache, um an die Opfer des Anschlags auf den CSD am vergangenen Wochenende zu erinnern. Laut Polizei kamen rund 1000 Menschen an den Tatort im Berliner Tiergarten. Stress am Arbeitsplatz ist ein wachsendes Problem für viele. Die kaufmännische Krankenkasse hat ausgewertet, dass noch nie so häufig Menschen deswegen krankgeschrieben worden sind wie letztes Jahr. In Nürnberg haben Posaunenchöre wohl einen Weltrekord aufgestellt. 72 Stunden lang haben sie fast ununterbrochen gespielt, 3-mal so lange wie das bisher längste Konzert. Dafür musizierten immer 3 Bläsergruppen für zusammen 90 Minuten, danach übernahmen 3 neue. Die Organisatoren sprechen von mehr als 1800 Musikern aus mehr als 140 Posaunenchören aus Bayern. Sie warten jetzt noch auf die offizielle Bestätigung vom Rekordinstitut Deutschland. Und das war WDR aktuell. Das Wetter in Nordrhein-Westfalen, die Nacht ist oft klar, bei Tiefstwerten zwischen 20 und 12 Grad. Tagsüber geht sonnig los, ab dem Nachmittag bilden sich vor allem über Eifel und Sauerland Quellwolken, die vereinzelt dann auch Gewitter bringen können, meistens bleibt es aber trocken. In Brilon dazu bis 31 Grad, in Witten 34 und Puhlheim kommt auf bis zu 35 Grad. Die Zeit gleich 1.03 Uhr.
4: Dankeschön für die Nachrichten. Von mir jetzt der Blick noch auf die Straßen im Lande. Hier ist der Verkehrsservice in der ARD-Hitnacht. Die Autobahn 2 Dortmund Richtung Hannover ist zwischen Dreieck Hannover West und Hannover Langenhagen heute Nacht wegen Bauarbeiten gesperrt bis in den Morgen um 5 hinein. Die A38 Göttingen Richtung Halle ist zwischen Nordhausen West und Nordhausen nach einem Unfall gesperrt. Die A40 Venlo Richtung Duisburg ist zwischen Kreuz Moers und Moers Zentrum nach einem Unfall gesperrt. Umleitung führt Richtung Dortmund über die A42. Die A559 ist zwischen Kremberghofen und Kreuz Köln-Gremberg in beiden Richtungen gesperrt. Die A565 Bonn Richtung Meckenheim ist zwischen Kreuz Bonn-Nord und Poppelsdorf wegen Brückenarbeiten bis 6 Uhr gesperrt. Ihnen unterwegs eine gute Fahrt. Bleiben Sie munter.
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4: Hanno Bauer ist hier in Magdeburg. Hallöchen. Yeah, man.

0: Hier ist die ARD Hitnacht. Und Dieter hat sich gemeldet. Dieter aus Stuttgart hat geschrieben: Hallo Hanno, ehrlich gesagt, der Duft von Zwetschgerkuchen wäre mir jetzt auch lieber. Also hat er richtig schön auf Schwäbisch geschrieben, ja, Zwetschgerkuchen. In direkter Nachbarschaft haben aber irgendwelche Vollpfosten einen großen Papiermülleimer angezündet. Nix war es mit Lüften und frischer Luft in der Nacht. Also mucklige 26,2 Grad im Zimmer muss ich jetzt wohl ertragen. Pflaumen sind übrigens dann reif, wenn der Stiel reingedrückt werden kann. So wurde es mir erklärt. Verbrannte Grüße aus Stuttgart von Dieter. Dieter, dann mal toi toi toi, dass es jetzt nicht so eine Riesentonne mit Papier war und dass die Feuerwehr das Ganze inzwischen schon gelöscht hat. Ich gehe mal davon aus, oder? Und ich kann nur sagen, hätte ich den Kuchen gebacken, wäre der Unterschied bei den Gerüchten wahrscheinlich gar nicht zu bemerken gewesen. Also kochen kann ich, backen aber wirklich nicht.
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0: Ganz liebe Grüße.

Okay, das ist ja schon fast Jodeln, was hier George Ezra veranstaltet. Dabei wollte der doch nach Budapest und hat den Zug von Berlin aus verpasst. Der wollte doch gar nicht in die Alpen. Ja, und die Stadt, also Budapest, hat er dann besungen rein aus seiner Vorstellungskraft heraus, obwohl er nie dort war. Dafür ist es aber ein schönes Lied geworden. Gerade hier gehört in der ARD-Hitnacht.

Jerry Rafferty in Baker Street. Und im Soundtrack der Nacht jetzt ein singender Schauspieler. In den 80ern immer lässig, mit hellem, cremefarbenen Anzügen und bunten Hemd. Ja, sein Markenzeichen als Crockett in Miami Vice. Hier jetzt Schauspieler Don Johnson als Sänger mit seinem Tell It Like It Is.

0: 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Jetzt natürlich auch beim Blick auf die Verkehrslage. 1.31 Uhr, Zeit für den Verkehrsservice der ARD Hitnacht. Die Autobahn 2 Dortmund Richtung Hannover ist zwischen Dreieck Hannover West und Hannover Langenhagen wegen Bauarbeiten gesperrt bis 5 Uhr. Die A6 Nürnberg Richtung Heilbronn ist in Höhe Ilshofen-Wolpertshausen nach einem Unfall gesperrt. A8 München Richtung Salzburg. Hier gibt es einen 3 Kilometer Stau und zwar zwischen Grabenstedt und Raststätte Hochfellen. Es dauert hier 10 Minuten länger durchzufahren. Die A38 Göttingen Richtung Halle ist zwischen Nordhausen West und Nordhausen immer noch nach dem Unfall gesperrt. Die A40 Venlo Richtung Duisburg ist zwischen Kreuz Moers und Moers Zentrum nach einem Unfall gesperrt. Umleitung bitte benutzen Richtung Dortmund über die A42. Die A559 ist zwischen Gremberghofen und Kreuz Köln-Gremberg in beiden Richtungen gesperrt. Die A565 Bonn Richtung Meckenheim ist zwischen Kreuz Bonn-Nord und Poppelsdorf wegen Brückenarbeiten gesperrt heute Nacht. Bis 6 Uhr wird's dauern. Ihnen unterwegs eine muntere Fahrt durch die Nacht mit der richtigen Sendung im Radio.
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0: Ganz entspannt mit Hanno Bauer im Studio und mit Musik von Chicago. You're the Inspiration.

Annie Lennartz in der ARD Hitnacht. Und auch Rosi ist noch wach und schreibt: Lieber Hanno, sei gegrüßt, wieder eine Nacht mit deiner Stimme aus den Radioboxen. Gut, dass ihr die Computerprobleme mit Schokolade beheben konntet. Klappi konnte doch bestimmt auch helfen, als die Technik nicht funktioniert hat, oder? Ja, Rosi. Also, Klappi hat sogar extra seinen Sommerurlaub abgebrochen, ja. Also, er hat Sommerurlaub gemacht im Kühlschrank in der Teeküche, weil es da ein bisschen kühler ist. Aha, war ihm nämlich zu warm hier. Aber als er gehört hat, das, was nicht funktioniert, war er es, der unserer Technik Sabine den Schraubenschlüssel gereicht hat. Also mein Plüschassistent hat sich wieder bewährt und sich für heute Nacht schon seine Gelee-Bananen verdient. So viel steht schon mal fest. Ihm geht's gut. Und Rosi hat noch weitergeschrieben: Ich werde in meinem Relax-Sessel jetzt noch ein bisschen zuhören und dabei mein warmes Bierchen schlürfen und wünsche dir eine entspannte Nacht. Nachteule Rosi. Ganz liebe Grüße zurück nach Leipzig.

0: Steam System hier bei uns in der ARD Hitnacht. Und wenn es um Rauch ging, also Steam System, passt doch gerade hier zu dieser E-Mail von vorhin von Dieter, der ja geschrieben hatte, dass die Papiertonne gebrannt hat. Er hat auf jeden Fall ein Update geschrieben, Brand scheint gelöscht zu sein. Ich hoffe nur, dieser Gestank verzieht sich bald. Also doch wieder lüften möglich. Gruß zurück von Dieter. Und dann hat er nochmal ein Update geschrieben. So, ich nochmal. Eben bekam ich die Meldung, dass es heute Nacht noch Polarlicht geben kann. Das könnte nach der Meldung noch circa eine Stunde dauern. Vermutlich ist es jedoch nur fotografisch zu sehen. Tipps zum Fotografieren Richtung Norden. Flach am Horizont mal das Handy hinhalten. Zeigt die Kamera etwas Rotes an, hat der Sonnenwind uns erreicht. Viele Grüße von Dieter aus Stuttgart und ich grüße ganz lieb nochmal zurück und ja, das werde ich doch dann gleich mal ausprobieren hier durchs Studiofenster, mal sehen, ob ich da auch was mitbekomme vom Polarlicht.
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0: Letztes Jahr, als ich es dann mal geschafft hatte, was drauf zu haben, war es eigentlich eher Magentafarben, muss ich sagen. Also rot jetzt nicht so sehr, sondern das war schon so ziemlich Magenta. Pink fast.

Kanja Gogo, Too Shy Shy. Und damit auch schon fast wieder Ende der 2-Uhr-Stunde, nein, der zweiten Stunde des Tages, aber noch nicht 2 Uhr, nein, 5 Minuten vor um 2 ist es noch und die Zeit bis zu den 2-Uhr-Nachrichten, die gehört jetzt, yes, Owner of a Lonely Heart.

0: Achtung bitte, ein Falschfahrer auf der Autobahn 7 zwischen Bergheim und Memmingen Süd. Kommt Ihnen ein Falschfahrer entgegen, bitte ganz rechts fahren, nicht überholen. Auf der Autobahn 7 zwischen Bergheim und Memmingen Süd ist ein Falschfahrer unterwegs. Bitte ganz rechts fahren, nicht überholen.
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2: Die Nachrichten mit Michael Theis. Guten Morgen. Die Regierung von Marokko hat Falschinformationen in den sozialen Medien für den Ansturm auf die spanische Stadt Ceuta in Nordafrika verantwortlich gemacht. Außerdem sei ein spanisches Gerichtsurteil falsch interpretiert worden. Constanze Semedey berichtet.
3: Diese Erklärung deckt sich mit dem, was Spanien schon am Freitag mitgeteilt hat. Das entsprechende Gerichtsurteil stammt von Anfang Juli und besagt, dass Migranten, die über das Meer auf spanischem Gebiet eintreffen, nicht ohne ordnungsgemäßes Verfahren zurückgeschickt werden dürfen. Etwa 60.000 Menschen waren binnen Stunden von Marokko in die Exklave Ceuta gelangt. Nach spanischen Angaben kamen 72 Menschen dabei ums Leben. Marokko spricht dagegen von 11. Unklar ist, wie viele der Menschen sich momentan noch in Ceuta befinden. Der Regionalpräsident spricht von Tausenden.
2: Die Feuerwehrleute aus Nordrhein-Westfalen, die gerade in Spanien sind, um dort bei den Waldbränden zu helfen, kommen früher zurück als ursprünglich erwartet. Ein Sprecher sagte, nach 2 Tagen Löschhilfe seien alle Feuer in der betroffenen Region in Spanien unter Kontrolle. Auch in anderen Regionen des Landes habe die spanische Feuerwehr die Situation offenbar im Griff. Daher kommen die 56 Einsatzkräfte aus Bonn, Düsseldorf, Leverkusen, Königswinter und Ratingen wieder zurück nach Hause. Und auch das beobachten wir in dieser Nacht. Auch in NRW hat es gestern gebrannt. Die Feuerwehr in Bergheim im Rheinland meldet aber, dass der Wald- und Wiesenbrand inzwischen gelöscht ist. Das Feuer dort war am Nachmittag ausgebrochen, auf einer Fläche so groß wie 11 Fußballfelder. US-Präsident Trump hat für heute neue Verhandlungen mit dem Iran angekündigt. Trump sagte vor Journalisten, US-Vertreter würden am Nachmittag wieder mit der iranischen Führung über ein Abkommen für ein Ende des Kriegs sprechen. Im kleinen Fürstentum Liechtenstein zwischen der Schweiz und Österreich hat es einen groß angelegten Hackerangriff gegeben. Die Regierung in Liechtenstein bestätigte, dass sensible Daten von 31.000 Menschen von Regierungsservern heruntergeladen wurden. Was die Hacker damit wollen, ist noch nicht bekannt. In Paderborn haben die Schausteller eine positive Bilanz zum Volksfest Libori gezogen. Der stellvertretende Verbandschef Petter sagte, das Wetter sei gut gewesen, auch wenn die Kirmes an einem Tag wegen Unwetters unterbrochen werden musste.
4: Alles ist belebt und sämtliche Menschen aus dem Umland kommen nach Paderborn 9 Tage. Die ganze Stadt floriert, alles ist ausgebucht, Hotels, Taxen, egal was. Verbindet viele Menschen und die kommen jedes Jahr wieder nach Paderborn.
2: Die Polizei spricht von einem der sichersten Volksfeste und am späten Abend gab es noch ein großes Abschlussfeuerwerk. Das war WDR aktuell. Das Wetter in Nordrhein-Westfalen, die Nacht ist oft klar, bei Tiefstwerten zwischen 20 und 12 Grad. Tagsüber geht es dann sonnig los, ab dem Nachmittag können sich vereinzelt auch Gewitter bilden, meistens bleibt es aber trocken. In Bad Salzuflen bis 31 Grad, in Xanten 34, in Troisdorf bis 35 Grad. Die Zeit gleich 2.03 Uhr.
0: Hi. Dankeschön für die Nachrichten. Bei uns im Verkehrsservice der ARD Hitnacht jetzt nochmal die Falschfahrerwarnung. Achtung bitte, auf der Autobahn 7 zwischen Bergheim und Memmingen Süd ist ein Falschfahrer auf der Straße. Bitte ganz rechts fahren, nicht überholen. Die A2 Dortmund Richtung Hannover ist zwischen Dreieck Hannover West und Hannover Langenhagen wegen Bauarbeiten bis 5 Uhr gesperrt. Die A6 Nürnberg Richtung Heilbronn ist in Höhe Ilshofen und Wolpertshausen nach einem Unfall gesperrt. Die A38 Göttingen Richtung Halle ist zwischen Nordhausen West und Nordhausen nach einem Unfall gesperrt. Die Autobahn 40 Venlo Richtung Duisburg ist zwischen Kreuz Mörs und Mörs Zentrum nach einem Unfall gesperrt. Umleitung bitte benutzen Richtung Dortmund über die A42. Die A559 ist zwischen Gremberghofen und Kreuz Köln.